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1: Ich bin David Riemer. Das Elterngeld soll nach einem Gesetzentwurf von Familienministerin Prien künftig nur noch 12 statt 14 Monate gezahlt werden und auch nur dann, wenn Mütter und Väter jeweils mindestens 3 Monate berufliche Auszeit nehmen. Gleichzeitig soll der Mindestbetrag von 300 auf 330 Euro und der Höchstbetrag von 1.800 auf 1.900 Euro angehoben werden. Der Gesetzentwurf sei aber noch in der Ressortabstimmung, so die Ministerin. US-Präsident Trump hat sich vor dem NATO-Gipfel optimistisch über mögliche Fortschritte bei den Bemühungen um ein Ende des Ukraine-Kriegs geäußert. Nach einem Telefonat mit dem russischen Präsidenten Putin sei er sich sicher, dass dieser den Krieg beenden wolle, sagte Trump im Weißen Haus.
2: Das versichert Trump immer wieder und seit langem. Der russische Präsident Putin wolle den Angriffskrieg gegen die Ukraine nun unbedingt beenden. Nach jedem Gespräch mit seinem Moskauer Gegenüber hat Trump volles Vertrauen in Putin. Bleibt abzuwarten, wie das Treffen mit dem ukrainischen Präsidenten Zelensky in Ankara verläuft. Trump versichert, man sei mit beiden Seiten in guten Gesprächen, eine Einigung sei näher denn je. Auch Zelensky wolle ein Ende des Krieges, sagt Trump. Er glaube, man werde den Krieg nun beenden. Aus den USA, Tina Eck.
1: Übervolle Wartezimmer, teure Medikamente. Viele meckern über das Gesundheitssystem und fragen stattdessen den Chatbot. Laut einer Umfrage des Pharmaherstellers Stada setzen viele Menschen in Gesundheitsfragen auf künstliche Intelligenz.
3: Wie kündigt sich eine Migräne an? Was tun bei einem Wespenstich? Mit solchen und ähnlichen Fragen wird der Chatbot gefüttert. Die allermeisten wollen im Prinzip eine Diagnose besser verstehen oder bereiten sich so auch auf einen Arztbesuch vor. Auf jeden Fall finden gut 80% der Deutschen KI in der Gesundheitsvorsorge völlig okay. Einige sind allerdings auch skeptisch, fragen sich, was am Ende mit den eigenen Daten passiert. Claudia Wächter, Nachrichtenredaktion.
1: Spanien hat Cristiano Ronaldo einen bitteren Abschied von der WM-Bühne beschert und seine eigenen Titelansprüche untermauert. Der Europameister feierte dank eines späten Treffers von Joker Mikel Merino in der Nachspielzeit einen 1:0-Sieg gegen Portugal und zog erstmals seit dem Titelgewinn 2010 wieder in ein WM-Viertelfinale ein.
4: Und jetzt das Wetter für das Emsland und die Grafschaft Bentheim.
5: In der Nacht ist es überwiegend stark bewölkt. Auch einzelne Schauer können mit dabei sein, bis 16 bis 18 Grad. Am Dienstag insgesamt weiterhin viele dichte Wolken, einzelne Schauer. Das Ganze bei bis zu 23 Grad. Es bleibt auch recht windig dabei. Am Mittwoch dann deutlich weniger Wind und weniger Regen. Noch dichte Wolken im Wechsel mit einzelnen Auflockerungen bei bis zu 25 Grad. Ab Donnerstag und Freitag ist dann auch wieder mehr Sonne mit dabei bei bis zu 29 Grad.
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1: Ich bin David Riemer. Das Elterngeld soll nach einem Gesetzentwurf von Familienministerin Prien künftig nur noch 12 statt 14 Monate gezahlt werden und auch nur dann, wenn Mütter und Väter jeweils mindestens 3 Monate berufliche Auszeit nehmen. Gleichzeitig soll der Mindestbetrag nach dem Vorschlag der Ministerin von 300 auf 330 Euro und der Höchstbetrag von 1.800 auf 1.900 Euro angehoben werden. In Ankara startet heute der NATO-Gipfel und damit ein neuer Bewährungstest für das Bündnis. Können die Partner US-Präsident Trump bei Laune halten und die USA in der NATO halten? Neben dem diplomatischen Drahtseilakt geht es außerdem um die Unterstützung der Ukraine.
2: Kurze Sitzungen und ein extrem kurzes Schlusspapier. Beim Gipfel in Ankara nehmen die Verbündeten schon ganz viel Rücksicht auf den US-Präsidenten. Erstens will Trump weniger für die NATO ausgeben. Das bedeutet, die Europäer müssen mehr tun, vor allem für die Ukraine. Die soll zweitens 140 Milliarden Euro für 2 Jahre bekommen von den Europäern. Für 80 Milliarden Euro steht die Finanzierung noch nicht wirklich. Drittens ist Trump verärgert, und zwar über mangelnde Unterstützung für seinen Iran-Krieg. Es geht also wieder ganz viel um Trump. Aus Brüssel, Dieter Ebeling.
1: Wofür soll Deutschland im kommenden Jahr Geld ausgeben? Das hat sich die Regierung jetzt überlegt und den Haushaltsentwurf für 2027 verabschiedet. Es geht um viele Milliarden Euro. Kritiker sind alarmiert.
3: Gut 555 Milliarden Euro will die Bundesregierung nächstes Jahr ausgeben, vor allem für die Verteidigung, aber auch für die Infrastruktur und die Zinsen. Das Geld soll bei den Ressorts und den Zuschüssen für Renten und Krankenversicherung eingespart werden. Außerdem soll es eine Plastikabgabe und höhere Steuern auf Tabak und Alkohol geben. Zusätzlich will Finanzminister Klingbeil an die staatlichen Rücklagen. Er hält das für normal, seine Kritiker nicht. Industrie und Opposition sprechen von einem Offenbarungseid. Für mehr Wachstum müsse das Geld bei Wirtschaft und Verbrauchern bleiben. Tanja Wagner, Nachrichtenredaktion.
1: Portugal mit Superstar Cristiano Ronaldo ist raus bei der Fußball-WM. Spanien hat dem 41-Jährigen damit einen bitteren Abschied von der WM-Bühne beschert und seine eigenen Titelansprüche untermauert. Der Europameister feierte dank des späten Treffers von Joker Mikel Merino in der Nachspielzeit einen 1:0-Sieg gegen Portugal.
4: Und jetzt das Wetter für das Emsland und die Grafschaft Bentheim.
5: Auch heute am Dienstag wieder sehr wechselhaft mit vielen dichten Wolken. Es ist windig und phasenweise kann auch etwas Regen runterkommen. Die Höchstwerte erreichen 22 bis 24 Grad. Am Donnerstag dann weniger Wind und vor allem trockener das Ganze. Bei meist ziemlich dichter Bewölkung und bis zu 23 Grad. Ab Donnerstag ist dann auch wieder mehr Sonne mit dabei und die Temperaturen steigen auch wieder an. Auf bis zu 25 Grad am Donnerstag, auf bis zu 28 Grad am Freitag und auf bis zu 30 Grad am Samstag.
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1: Ich bin David Riemer. Das Elterngeld soll nach einem Gesetzentwurf von Familienministerin Prien künftig nur noch 12 statt 14 Monate gezahlt werden und auch nur dann, wenn Mütter und Väter jeweils mindestens 3 Monate berufliche Auszeit nehmen. Gleichzeitig soll der Mindestbetrag von 300 auf 330 Euro und der Höchstbetrag von 1.800 auf 1.900 Euro angehoben werden. US-Präsident Trump hat sich vor dem NATO-Gipfel optimistisch über mögliche Fortschritte bei den Bemühungen um ein Ende des Ukraine-Kriegs geäußert. Nach einem Telefonat mit dem russischen Präsidenten Putin sei er sich sicher, dass dieser den Krieg beenden wolle, sagte Trump im Weißen Haus.
2: Das versichert Trump immer wieder und seit langem. Der russische Präsident Putin wolle den Angriffskrieg gegen die Ukraine nun unbedingt beenden. Nach jedem Gespräch mit seinem Moskauer Gegenüber hat Trump volles Vertrauen in Putin. Bleibt abzuwarten, wie das Treffen mit dem ukrainischen Präsidenten Zelensky in Ankara verläuft. Trump versichert, man sei mit beiden Seiten in guten Gesprächen, eine Einigung sei näher denn je. Auch Zelensky wolle ein Ende des Krieges, sagt Trump. Er glaube, man werde den Krieg nun beenden. Aus den USA, Tina Eck.
1: Übervolle Wartezimmer, teure Medikamente. Viele meckern über das Gesundheitssystem und fragen stattdessen den Chatbot. Laut einer Umfrage des Pharmaherstellers STADA setzen viele Menschen in Gesundheitsfragen auf künstliche Intelligenz.
3: Wie kündigt sich eine Migräne an? Was tun bei einem Wespenstich? Mit solchen und ähnlichen Fragen wird der Chatbot gefüttert. Die allermeisten wollen im Prinzip eine Diagnose besser verstehen oder bereiten sich so auch auf einen Arztbesuch vor. Auf jeden Fall finden gut 80% der Deutschen KI in der Gesundheitsvorsorge völlig okay. Einige sind allerdings auch skeptisch, fragen sich, was am Ende mit den eigenen Daten passiert. Claudia Wächter, Nachrichtenredaktion.
1: Die USA sind bei der Fußball-WM ausgeschieden. Das Team um Stürmer Balogun, der nach roter Karte im vorausgehenden Spiel seine Sperre vom Weltverband FIFA erlassen bekommen hatte, unterlag im Achtelfinale Belgien verdient mit 1:4. Zuvor hatte Spanien Cristiano Ronaldo einen bitteren Abschied von der WM-Bühne beschert. Der Europameister feierte dank eines späten Treffers in der Nachspielzeit einen 1:0-Sieg gegen Portugal und zog ins Viertelfinale ein.
4: Und jetzt das Wetter für das Emsland und die Grafschaft Bentheim.
5: Auch heute am Dienstag wieder sehr wechselhaft mit vielen dichten Wolken. Es ist windig und phasenweise kann auch etwas Regen runterkommen. Die Höchstwerte erreichen 22 bis 24 Grad. Am Donnerstag dann weniger Wind und vor allem trockener das Ganze. Bei meist ziemlich dichter Bewölkung und bis zu 23 Grad. Ab Donnerstag ist dann auch wieder mehr Sonne mit dabei und die Temperaturen steigen auch wieder an. Auf bis zu 25 Grad am Donnerstag, auf bis zu 28 Grad am Freitag und auf bis zu 30 Grad am Samstag.
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1: Ich bin Babit Büchner. Das Elterngeld soll nach einem Gesetzentwurf von Familienministerin Karin Prien künftig nur noch 12 statt 14 Monate gezahlt werden. Und auch nur noch dann, wenn Mütter und Väter jeweils mindestens 3 Monate berufliche Auszeit nehmen. Gleichzeitig soll der Mindestbetrag nach dem Vorschlag der Ministerin von 300 auf 330 und der Höchstbetrag von 1.800 auf 1.900 Euro angehoben werden. Der Gesetzentwurf ist aber noch in der Ressortabstimmung. In Ankara startet heute der NATO-Gipfel und damit ein neuer Bewährungstest für das Bündnis. Im Zentrum steht die Frage, ob US-Präsident Donald Trump bei der Stange gehalten werden kann.
2: Kurze Sitzungen und ein extrem kurzes Schlusspapier. Beim Gipfel in Ankara nehmen die Verbündeten schon ganz viel Rücksicht auf den US-Präsidenten. Erstens will Trump weniger für die NATO ausgeben. Das bedeutet, die Europäer müssen mehr tun. Vor allem für die Ukraine. Die soll zweitens 140 Milliarden Euro für 2 Jahre bekommen. Von den Europäern. Für 80 Milliarden Euro steht die Finanzierung noch nicht wirklich. Drittens ist Trump verärgert, und zwar über mangelnde Unterstützung für seinen Iran-Krieg. Aus Brüssel, Dieter Ebeling.
1: Kanada setzt bei der Erneuerung seiner U-Boot-Flotte auf eine milliardenschwere Kooperation mit Deutschland und Norwegen. Dazu soll der Kieler Marineschiffbauer TKMS bis zu 12 U-Boote liefern, teilte Premierminister Mark Carney mit. Für TKMS ist es der größte U-Boot-Auftrag in der Unternehmensgeschichte. Und zum Sport. Die USA sind bei der Fußball-WM ausgeschieden. Das Team um Stürmer Balogun, der nach roter Karte seine Sperre vom Weltverband FIFA erlassen bekommen hatte, unterlag im Achtelfinale Belgien mit 1:4.
3: Die USA sind raus. Da half auch Trumps Eingreifen von höchster Stelle nichts. Balogun war auf dem Spielfeld, richtete aber gegen die überlegenen Belgier nichts aus. Das Spiel allerdings zog die Amerikaner in Massen vor die Fernseher. Der Skandal machte die K.O.-Runde extra populär. Viel Scham und Empörung gab es aber auch, nicht nur unter Fußballfans. Trumps Anruf bei der FIFA habe die Glaubwürdigkeit des US-Teams und der ganzen WM ruiniert, schimpfen viele. Aus den USA, Tina Eck.
1: Im Spiel zuvor war Portugal nach einer 0:1 Niederlage gegen Spanien aus dem Turnier ausgeschieden.
4: Und jetzt das Wetter für das Emsland und die Grafschaft Bentheim.
5: Auch heute am Dienstag wieder sehr wechselhaft mit vielen dichten Wolken. Es ist windig und phasenweise kann auch etwas Regen runterkommen. Die Höchstwerte erreichen 22 bis 24 Grad. Am Donnerstag dann weniger Wind und vor allem trockener das Ganze. Bei meist ziemlich dichter Bewölkung und bis zu 23 Grad. Ab Donnerstag ist dann auch wieder mehr Sonne mit dabei und die Temperaturen steigen auch wieder an. Auf bis zu 25 Grad am Donnerstag, auf bis zu 28 Grad am Freitag und auf bis zu 30 Grad am Samstag.
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2: Mit Wiebke Pollmann. Guten Morgen. Nachdem am frühen Sonntagmorgen bei einem schweren Verkehrsunfall in Papenburg zwei Menschen ums Leben gekommen sind, sucht die Polizei einen wichtigen Zeugen des Unfalls. Nach Angaben der Beamten überquerte unmittelbar vor dem später verunfallten Opel Corsa ein Fahrzeug die Kreuzung Reiderlandstraße-Gutshofstraße. Der Fahrer oder die Fahrerin des Fahrzeugs könnte wichtige Angaben zum Unfallhergang sowie zur Ampelschaltung vor dem Zusammenstoß machen. Diese Person und weitere Zeugen, die Angaben zum Unfall machen können, sollten sich bei der Polizei in Papenburg melden. Bei dem schweren Unfall kamen der 66-jährige Fahrer des Opel Corsa und eine 28 Jahre alte Mitfahrerin ums Leben. Mehrere Menschen wurden teils lebensgefährlich verletzt. Der 21-jährige Fahrer eines am Unfall beteiligten Ford Tourneo hat nach derzeitigem Ermittlungsstand die rote Ampel missachtet und stand unter Alkoholeinfluss. In Meppen ist ein 88-jähriger Mann mutmaßlich bei Mäharbeiten tödlich verunglückt. Nach Angaben der deutschen Presseagentur wurde der Mann tot in einem Teich aufgefunden. Er soll zuvor in der Nähe des Gewässers mit Mäharbeiten beschäftigt gewesen sein. Angehörige hätten den 88-Jährigen über einen längeren Zeitraum nicht erreichen können, bevor er leblos im Wasser gefunden wurde. Auch der Aufsitzrasenmäher habe sich in dem Gewässer befunden. Die Ermittler sollen derzeit von einem Unfall ausgehen. In Lingen ist am Sonntagabend ein Regionalzug mit Hindernissen auf den Gleisen zusammengestoßen. Dabei gab es keine Verletzten. Nach Angaben der Bundespolizei haben Unbekannte in der Nähe des Bahnüberganges Schwarzer Weg offenbar unter anderem ein Metallschild samt Betonklotz sowie mehrere Holzstücke in den Gleisbereich gelegt. Gegen 21.30 Uhr erkannte der Triebfahrzeugführer eines mit etwa 80 Fahrgästen besetzten Zuges der Westfalenbahn die Gegenstände und leitete eine Schnellbremsung ein. Er konnte einen Zusammenstoß jedoch nicht mehr verhindern. Der erheblich beschädigte Zug musste außer Betrieb genommen werden. Es kam zu Zugverspätungen von fast 5 Stunden und 2 Teilausfällen im Bahnverkehr. Die Bundespolizei hat strafrechtliche Ermittlungen aufgenommen. Wer Hinweise zu dem gefährlichen Eingriff in den Bahnverkehr oder den Tätern geben kann, sollte sich bei den Beamten melden. In der Meppener Innenstadt muss am Donnerstagvormittag mit Beeinträchtigungen im Straßenverkehr gerechnet werden. Wie das Wasserstraßen- und Schifffahrtsamt Ems-Nordsee mitteilt, werden am Donnerstag in Meppen ab 10.15 Uhr Probehebungen der Hase-Hub-Brücke durchgeführt. Verkehrsteilnehmerinnen und Verkehrsteilnehmer sollten auf die Signallichter für den Betrieb der Brücke achten. Nach einer Stunde sollen die Probehebungen beendet werden.
1: Und jetzt das Wetter für das Emsland und die Grafschaft Bentheim.
3: Auch heute am Dienstag wieder sehr wechselhaft mit vielen dichten Wolken. Es ist windig und phasenweise kann auch etwas Regen runterkommen. Die Höchstwerte erreichen 22 bis 24 Grad. Am Donnerstag dann weniger Wind und vor allem trockener das Ganze. Bei meist ziemlich dichter Bewölkung und bis zu 23 Grad. Ab Donnerstag ist dann auch wieder mehr Sonne mit dabei und die Temperaturen steigen auch wieder an. Auf bis zu 25 Grad am Donnerstag, auf bis zu 28 Grad am Freitag und auf bis zu 30 Grad am Samstag.
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1: Ich bin Babette Büchner. Füttern, wickeln, spielen. Wer künftig für sein Baby eine berufliche Auszeit nimmt, muss sich auf Änderungen beim Elterngeld einstellen. Die Leistung soll nach einem Gesetzentwurf des Familienministeriums künftig nur noch 12 statt 14 Monate gezahlt werden und auch nur dann, wenn Mütter und Väter jeweils mindestens 3 Monate berufliche Auszeit nehmen. Gleichzeitig soll der Mindestbetrag nach dem Vorschlag auf 330 Euro und der Höchstbetrag auf 1.900 Euro angehoben werden. Ab 2027 sollen Rum, Wodka und Co. teurer werden. Das sieht der Haushaltsentwurf vor, den das Kabinett gerade beschlossen hat. Die Regierung erhofft sich hunderte Millionen Euro Mehreinnahmen. Der Spirituosenverband hält das jedoch für Wunschdenken.
2: Der Verband spricht von einem Rechenfehler. Absatzrückgänge durch höhere Preise oder Ausweichreaktionen der Kunden auf andere Getränke wären in der Kalkulation des Finanzministeriums gar nicht berücksichtigt. Auf Rum, Wodka und Korn sollen ab dem Jahreswechsel 20% mehr Steuern fällig werden. Erhöht werden auch die Steuern auf Champagner, Sekt und Alkopops. Tanja Wagner, Nachrichtenredaktion.
1: In Ankara startet heute der NATO-Gipfel und damit ein neuer Bewährungstest für das Bündnis. Im Zentrum steht die Frage, ob US-Präsident Donald Trump bei der Stange gehalten werden kann.
3: Kurze Sitzungen und ein extrem kurzes Schlusspapier. Beim Gipfel in Ankara nehmen die Verbündeten schon ganz viel Rücksicht auf den US-Präsidenten. Erstens will Trump weniger für die NATO ausgeben. Das bedeutet, die Europäer müssen mehr tun. Vor allem für die Ukraine. Die soll zweitens 140 Milliarden Euro für 2 Jahre bekommen von den Europäern. Für 80 Milliarden Euro steht die Finanzierung noch nicht wirklich. Drittens ist Trump verärgert und zwar über mangelnde Unterstützung für seinen Iran-Krieg. Aus Brüssel, Dieter Ebeling.
1: Und zum Sport. Die Niederlage konnte auch Stürmer Balogun nicht verhindern. Die USA sind bei der Fußball-WM ausgeschieden. Das Team verlor gegen Belgien mit 1:4. Das Spiel war in die Schlagzeilen geraten, weil die FIFA die Rotsperre von Balogun vorher zur Bewährung ausgesetzt hatte und er deshalb eingesetzt werden durfte. Vorausgegangen war ein Anruf von US-Präsident Trump. Im zweiten Achtelfinale hat Spanien mit 1:0 gegen Portugal gewonnen.
4: Und jetzt das Wetter für das Emsland und die Grafschaft Bentheim.
5: Bis zum Abend gibt es wieder einen Mix aus Sonne und Wolken. Die Tageshöchstwerte bewegen sich um 25 Grad. Dazu weht ein schwacher, zum Teil böiger Wind aus westlicher Richtung. In der kommenden Nacht sinken die Werte bei dichter Bewölkung auf bis zu 15 Grad. Morgen gibt es mehr Sonne und weniger Wolken als heute. Am frühen Nachmittag kann es morgen örtlich auch leicht regnen. Die Tageshöchstwerte liegen morgen bei 24 Grad. Am Donnerstag werden höchstens 25 Grad erreicht.
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0: Was für eine perfekte Ausrede, heute ein Stück Schokolade zu naschen. Heute ist Internationaler Tag der Schokolade und Schokolade ist nicht nur direkt zum Reinbeißen da, man kann sie noch für viel mehr verwenden. Wofür? Das kann uns Ronny Thorau sagen. Moin Ronny.
1: Schönen guten Morgen.
0: Ronny, vom Naschen mal abgesehen, was geht mit Schokolade noch alles?
1: Ja, zum Beispiel in der Kosmetik, da schwören manche auf die Beauty-Effekte von Kakao, weil der Antioxidantien enthalten soll. Deshalb gibt's Peelings mit Kakao, Schokoladenmassagen oder auch Schoko-Gesichtsmasken. Man kann auch basteln mit Kakao, weil das ein natürlicher Farbstoff ist, zum Beispiel um Papier in Vintage-Look zu verwandeln. Riecht dabei auch noch lecker. Und man kann auch malen mit Schokolade und wenn man die Bilder dann im Kühlschrank aushärten lässt, dann kann man die auch noch vom Papier lösen und als Deko hinstellen.
0: Na, wenn das mal keiner wegnascht, dann...
1: Ja, die Gefahr besteht natürlich bei so einer Deko, aber vielleicht ist das ja auch gerade der Gag. Also einen Deko-Schriftzug, nasch mich, auf den Tisch stellen und dann die Zeit stoppen, wann die erste Ecke fehlt. Ansonsten, noch als Alternative, kann man Schokolade ja nicht nur als Süßspeise vernaschen. Manche Gourmets schwören auf Schokolade zu Wild, zu Chili con Carne oder als Fondue oder als dunkle Soße. Ja, und man kann Schokolade auch zu Kerzen gießen oder Kakaoschalen als Pflanzendünger verwenden. Also Kakao und Schokolade sind einfach echte Multitalente.
0: Danke, Ronny.
1: Gerne, tschüss.
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2: Mit Wiebke Pollmann. Guten Morgen. Nachdem am frühen Sonntagmorgen bei einem schweren Verkehrsunfall in Papenburg zwei Menschen ums Leben gekommen sind, sucht die Polizei einen wichtigen Zeugen des Unfalls. Nach Angaben der Beamten überquerte unmittelbar vor dem später verunfallten Opel Corsa ein Fahrzeug die Kreuzung Reiderlandstraße-Gutshofstraße. Der Fahrer oder die Fahrerin des Fahrzeugs könnte wichtige Angaben zum Unfallhergang sowie zur Ampelschaltung vor dem Zusammenstoß machen. Diese Person und weitere Zeugen, die Angaben zum Unfall machen können, sollten sich bei der Polizei in Papenburg melden. Bei dem schweren Unfall kamen der 66-jährige Fahrer des Opel Corsa und eine 28 Jahre alte Mitfahrerin ums Leben. Mehrere Menschen wurden teils lebensgefährlich verletzt. Der 21-jährige Fahrer eines am Unfall beteiligten Ford Tourneo hat nach derzeitigem Ermittlungsstand die rote Ampel missachtet und stand unter Alkoholeinfluss. In Meppen ist ein 88-jähriger Mann mutmaßlich bei Mäharbeiten tödlich verunglückt. Nach Angaben der deutschen Presseagentur wurde der Mann tot in einem Teich aufgefunden. Er soll zuvor in der Nähe des Gewässers mit Mäharbeiten beschäftigt gewesen sein. Angehörige hätten den 88-Jährigen über einen längeren Zeitraum nicht erreichen können, bevor er leblos im Wasser gefunden wurde. Auch der Aufsitzrasenmäher habe sich in dem Gewässer befunden. Die Ermittler sollen derzeit von einem Unfall ausgehen. In Lingen ist am Sonntagabend ein Regionalzug mit Hindernissen auf den Gleisen zusammengestoßen. Dabei gab es keine Verletzten. Nach Angaben der Bundespolizei haben Unbekannte in der Nähe des Bahnüberganges Schwarzer Weg offenbar unter anderem ein Metallschild samt Betonklotz sowie mehrere Holzstücke in den Gleisbereich gelegt. Gegen 21.30 Uhr erkannte der Triebfahrzeugführer eines mit etwa 80 Fahrgästen besetzten Zuges der Westfalenbahn die Gegenstände und leitete eine Schnellbremsung ein. Er konnte einen Zusammenstoß jedoch nicht mehr verhindern. Der erheblich beschädigte Zug musste außer Betrieb genommen werden. Es kam zu Zugverspätungen von fast 5 Stunden und 2 Teilausfällen im Bahnverkehr. Die Bundespolizei hat strafrechtliche Ermittlungen aufgenommen. Wer Hinweise zu dem gefährlichen Eingriff in den Bahnverkehr oder den Tätern geben kann, sollte sich bei den Beamten melden. In der Meppener Innenstadt muss am Donnerstagvormittag mit Beeinträchtigungen im Straßenverkehr gerechnet werden. Wie das Wasserstraßen- und Schifffahrtsamt Ems-Nordsee mitteilt, werden am Donnerstag in Meppen ab 10.15 Uhr Probehebungen der Hasehubbrücke durchgeführt. Verkehrsteilnehmerinnen und Verkehrsteilnehmer sollten auf die Signallichter für den Betrieb der Brücke achten. Nach einer Stunde sollen die Probehebungen beendet werden.
1: Und jetzt das Wetter für das Emsland und die Grafschaft Bentheim.
3: Bis zum Abend gibt es wieder einen Mix aus Sonne und Wolken. Die Tageshöchstwerte bewegen sich um 25 Grad. Dazu weht ein schwacher, zum Teil böiger Wind aus westlicher Richtung. In der kommenden Nacht sinken die Werte bei dichter Bewölkung auf bis zu 15 Grad. Morgen gibt es mehr Sonne und weniger Wolken als heute. Am frühen Nachmittag kann es morgen örtlich auch leicht regnen. Die Tageshöchstwerte liegen morgen bei 24 Grad. Am Donnerstag werden höchstens 25 Grad erreicht.
0: 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Es ist 7 Uhr und 34 Minuten.

Für Menschen, die das Leben genießen, gibt es heute eine Reihe von Anlässen zum Feiern. Heute ist in den USA zum Beispiel National Chocolate Day, also Tag der Schokolade. Und wie sollte man den anders feiern als mit Schokolade? Wer es eher fruchtig mag, der hat heute auch einen Grund zum Feiern. Heute ist nämlich auch National Strawberry Sundae Day in den USA, also Tag des Erdbeereisbechers. Da hätte ich jetzt auch Lust drauf. Eigentlich könnten wir den ganzen Tag mit solchen Anlässen füllen. Kein Witz, heute ist auch Tag der Macaroni in den Vereinigten Staaten. Kein Wunder, dass die Amerikaner leichte Übergewichtsprobleme haben, wenn sie ständig solche Aktionstage feiern. In Großbritannien ist heute Sag die Wahrheit Tag. Den Appell richten wir dann gerne weiter an Donald Trump. Und was feiern wir in Deutschland? In Deutschland ist heute der bundesweite Tag des Freibads. Ist das was? Und zur Einstimmung hören wir jetzt Florence and the Machine mit Swimming.

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1: Ich bin Babit Büchner. Das Elterngeld soll nach einem Gesetzentwurf von Familienministerin Karin Prien künftig nur noch 12 statt 14 Monate gezahlt werden. Und auch nur noch dann, wenn Mütter und Väter jeweils mindestens 3 Monate berufliche Auszeit nehmen.
2: Familienministerin Prien will Väter mehr in die Erziehungsarbeit einbinden. Aber es geht auch darum, 500 Millionen Euro im Jahr zu sparen. Nun soll das Elterngeld umgebaut werden. Daneben soll aber auch der Mindestbetrag auf 330 Euro ansteigen und der Höchstbetrag auf 1.900 Euro. Aus Berlin, Tine Klimach.
1: In einer angespannten internationalen Lage kommen die Staats- und Regierungschefs der NATO-Länder heute zu ihrem Gipfeltreffen in Ankara zusammen. Im Mittelpunkt steht die Frage, ob die übrigen Verbündeten US-Präsident Donald Trump auf ihrer Seite halten können. Trump hatte die kritische Haltung einiger NATO-Staaten zum Krieg der USA gegen den Iran geärgert. Außerdem geht es bei dem Treffen um weitere Milliardenhilfen für die Ukraine. Wer nicht an der Autobahn tankt, sondern hinter der nächsten Ausfahrt, kann laut ADAC viel sparen. Im bundesweiten Durchschnitt waren es sowohl bei Diesel als auch bei Superbenzin der Sorte E10 in einer Untersuchung 33 Cent pro Liter. Auf einen Tank mit 50 Litern gerechnet sind das 16,50 Euro. Es lohnt sich also, zum Tanken die Autobahn zu verlassen, so der Verkehrsclub. Und zum Sport. Die USA sind aus der Fußball-WM ausgeschieden. Trotz vorausgegangener Intervention von US-Präsident Donald Trump unterlag die Mannschaft Belgien mit 1:4. Zuvor hatte Spanien Cristiano Ronaldo einen bitteren Abschied von der WM-Tribüne beschert.
3: Spanien erzielte in der Nachspielzeit den Treffer zum 1:0-Sieg über Portugal. Ronaldo selbst blieb in seinem letzten WM-Spiel tor- und glücklos und konnte seine Karriere nicht mit dem erhofften WM-Triumph krönen, ließ seine Zukunft in der Nationalmannschaft aber offen. Nach Kanada und Mexiko schieden die USA als letzter Gastgeber gegen Belgien aus. Überschattet wurde das Spiel von der Debatte über die Rotsperre des Stürmers Bellingham. Nach einem Anruf von US-Präsident Trump setzte die FIFA die Strafe aus. Tanja Wagner, Nachrichtenredaktion.
1: Heute trifft Argentinien auf Ägypten und die Schweiz spielt gegen Kolumbien.
4: Und jetzt das Wetter für das Emsland und die Grafschaft Bentheim.
5: Bis zum Abend gibt es wieder einen Mix aus Sonne und Wolken. Die Tageshöchstwerte bewegen sich um 25 Grad. Dazu weht ein schwacher, zum Teil böiger Wind aus westlicher Richtung. In der kommenden Nacht sinken die Werte bei dichter Bewölkung auf bis zu 15 Grad. Morgen gibt es mehr Sonne und weniger Wolken als heute. Am frühen Nachmittag kann es morgen örtlich auch leicht regnen. Die Tageshöchstwerte liegen morgen bei 24 Grad. Am Donnerstag werden höchstens 25 Grad erreicht.
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1: Aktuell läuft in Wimbledon das wohl älteste und prestigeträchtigste Tennisturnier der Welt. Ende Juni, Anfang Juli werden in dem Londoner Stadtteil immer 2 Wochen lang die Lawn Tennis Championships ausgetragen. Und die stehen auch im Mittelpunkt unseres Kalenderblattes heute. Genauer gesagt steht da ein damals 17-jähriger junger Deutscher im Mittelpunkt. Denn heute vor 41 Jahren, am 7. Juli 1985, hat Boris Becker als erster Deutscher, erster ungesetzter und jüngster Tennisspieler die Wimbledon Championships gewonnen. Den Namen seines Gegners haben viele heute schon vergessen. Es war der Südafrikaner Kevin Curran, den er damals mit 3:1 nach Sätzen bezwungen hat. Bitter damals für Curran, denn er spielte das beste Turnier in seiner Karriere. Er hatte auf dem Weg ins Finale die damalige Nummer 1 der Welt, John McEnroe, geschlagen. Dann auch noch Jimmy Connors, der im Vorjahr im Wimbledon-Finale gestanden hat. Und er hat im Achtelfinale Stefan Edberg besiegt, auch ein Weltklasse-Spieler in den 80er Jahren. Das Spiel zwischen Becker und Curran endete 3:6, 7:6, 6:7 und 4:6 für Becker. Und dieser Sieg war für den 17-jährigen Boris Becker der Start einer großen Tenniskarriere. Seine private Karriere lassen wir jetzt mal außen vor. Nach dem Sieg 1985 in Wimbledon hat er das Rasenturnier noch 2 weitere Male gewonnen. Insgesamt hat Becker 49 Turniere im Einzel, darunter 6 Grand-Slam-Turniere und 15 Doppeltitel geholt, darunter auch den Olympiasieg in Barcelona mit Michael Stich. Becker stand 12 Wochen auf Platz 1 der Tennis-Weltrangliste und hat in seiner Karriere ein Preisgeld von rund 25 Millionen Dollar gewonnen. Was mit dem Geld passiert ist, das steht auf einem anderen Kalenderblatt. Darum schließen wir das Kalenderblatt für heute und machen es morgen um diese Zeit wieder auf.

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2: Mit Wiebke Pollmann. Guten Morgen. Nachdem am frühen Sonntagmorgen bei einem schweren Verkehrsunfall in Papenburg zwei Menschen ums Leben gekommen sind, sucht die Polizei einen wichtigen Zeugen des Unfalls. Nach Angaben der Beamten überquerte unmittelbar vor dem später verunfallten Opel Corsa ein Fahrzeug die Kreuzung Reiderlandstraße-Gutshofstraße. Der Fahrer oder die Fahrerin des Fahrzeugs könnte wichtige Angaben zum Unfallhergang sowie zur Ampelschaltung vor dem Zusammenstoß machen. Diese Person und weitere Zeugen, die Angaben zum Unfall machen können, sollten sich bei der Polizei in Papenburg melden. Bei dem schweren Unfall kamen der 66-jährige Fahrer des Opel Corsa und eine 28 Jahre alte Mitfahrerin ums Leben. Mehrere Menschen wurden teils lebensgefährlich verletzt. Der 21-jährige Fahrer eines am Unfall beteiligten Ford Tourneo hat nach derzeitigem Ermittlungsstand die rote Ampel missachtet und stand unter Alkoholeinfluss. In Meppen ist ein 88-jähriger Mann mutmaßlich bei Mäharbeiten tödlich verunglückt. Nach Angaben der deutschen Presseagentur wurde der Mann tot in einem Teich aufgefunden. Er soll zuvor in der Nähe des Gewässers mit Mäharbeiten beschäftigt gewesen sein. Angehörige hätten den 88-Jährigen über einen längeren Zeitraum nicht erreichen können, bevor er leblos im Wasser gefunden wurde. Auch der Aufsitzrasenmäher habe sich in dem Gewässer befunden. Die Ermittler sollen derzeit von einem Unfall ausgehen. In Lingen ist am Sonntagabend ein Regionalzug mit Hindernissen auf den Gleisen zusammengestoßen. Dabei gab es keine Verletzten. Nach Angaben der Bundespolizei haben Unbekannte in der Nähe des Bahnüberganges Schwarzer Weg offenbar unter anderem ein Metallschild samt Betonklotz sowie mehrere Holzstücke in den Gleisbereich gelegt. Gegen 21.30 Uhr erkannte der Triebfahrzeugführer eines mit etwa 80 Fahrgästen besetzten Zuges der Westfalenbahn die Gegenstände und leitete eine Schnellbremsung ein. Er konnte einen Zusammenstoß jedoch nicht mehr verhindern. Der erheblich beschädigte Zug musste außer Betrieb genommen werden. Es kam zu Zugverspätungen von fast 5 Stunden und 2 Teilausfällen im Bahnverkehr. Die Bundespolizei hat strafrechtliche Ermittlungen aufgenommen. Wer Hinweise zu dem gefährlichen Eingriff in den Bahnverkehr oder den Tätern geben kann, sollte sich bei den Beamten melden. In der Meppener Innenstadt muss am Donnerstagvormittag mit Beeinträchtigungen im Straßenverkehr gerechnet werden. Wie das Wasserstraßen- und Schifffahrtsamt Ems-Nordsee mitteilt, werden am Donnerstag in Meppen ab 10.15 Uhr Probehebungen der Hase-Hub-Brücke durchgeführt. Verkehrsteilnehmerinnen und Verkehrsteilnehmer sollten auf die Signallichter für den Betrieb der Brücke achten. Nach einer Stunde sollen die Probehebungen beendet werden.
1: Und jetzt das Wetter für das Emsland und die Grafschaft Bentheim.
3: Bis zum Abend gibt es wieder einen Mix aus Sonne und Wolken. Die Tageshöchstwerte bewegen sich um 25 Grad. Dazu weht ein schwacher, zum Teil böiger Wind aus westlicher Richtung. In der kommenden Nacht sinken die Werte bei dichter Bewölkung auf bis zu 15 Grad. Morgen gibt es mehr Sonne und weniger Wolken als heute. Am frühen Nachmittag kann es morgen örtlich auch leicht regnen. Die Tageshöchstwerte liegen morgen bei 24 Grad. Am Donnerstag werden höchstens 25 Grad erreicht.
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1: 35 Grad, strahlender Sonnenschein, eigentlich bestes Wetter, um sich ein schattiges Plätzchen zu suchen. In Haaren haben sich bei diesen Temperaturen aber vor kurzem trotzdem viele Menschen aufs Fahrrad gesetzt. Zum Abschluss der diesjährigen Stadtradeln-Aktion haben sich zahlreiche Radlerinnen und Radler an der Meersmühle getroffen, um gemeinsam das Ende der 3 Aktionswochen zu feiern. Und die Bilanz kann sich wirklich sehen lassen. 12 Haarener Vereine und Gruppen haben zusammen mehr als 60.500 Kilometer zurückgelegt. Das sind rund 15.000 Kilometer mehr als im vergangenen Jahr. Für die Vereinschallenge zählte dabei aber nicht die Gesamtstrecke, sondern die gefahrenen Kilometer pro Teammitglied. Den Sieg holte sich das Team die alten Läufer vom TUS vor dem TUS Haaren Alte Herren und dem Heimatverein Altenberge. Die Preisgelder kommen den jeweiligen Vereinskassen zugute. Auch abseits der Siegerehrung war die Stimmung gut. Viele Teams sind gemeinsam mit dem Fahrrad zur Meersmühle gefahren, haben den Abend dort gemütlich ausklingen lassen und haben gezeigt, worum es beim Stadtradeln am Ende auch geht. Gemeinsam aktiv sein, das Auto öfter mal stehen lassen und dabei ganz nebenbei etwas für die Umwelt und das Miteinander tun. Eine schöne Aktion also, bei der am Ende nicht nur Kilometer gesammelt wurden, sondern auch die Gemeinschaft in den Vordergrund gerückt wurde.

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1: Ich bin David Büchner. Füttern, wickeln, spielen. Wer künftig für sein Baby eine berufliche Auszeit nimmt, muss sich auf Änderungen beim Elterngeld einstellen. Familienministerin Karin Prien plant, dass künftig nur noch 12 statt 14 Monate gezahlt werden. Und auch nur dann, wenn Mütter und Väter jeweils mindestens 3 Monate berufliche Auszeit nehmen. Gleichzeitig soll der Mindestbetrag nach dem Gesetzentwurf auf 330 Euro und der Höchstbetrag auf 1.900 Euro angehoben werden. Eine Analyse des BKK-Dachverbands der Betriebskrankenkassen hat ergeben, dass nicht kurze Erkältungen, sondern lange schwere Krankheiten die großen Kostentreiber für gesetzliche Krankenversicherungen sind. Haupttreiber sind demnach psychische Erkrankungen und Muskel-Skelett-Leiden.
2: Psychische Belastungen in der Arbeitswelt nehmen immer weiter zu. Zwar machten sie nur 5,4% aller Krankschreibungen aus, im Schnitt dauerten sie aber mehr als 5 Wochen an. Daher die Forderung des BKK-Dachverbands, eine ernsthafte Debatte über Präventionsstrategien. Das Krankengeld zähle inzwischen mit 21,6 Milliarden Euro zu den größten Ausgabepositionen der Krankenversicherung, so die BKK. Aus Berlin, Tine Klimach.
1: Es ist ein milliardenschweres Geschäft. Kanada kauft bis zu 12 U-Boote bei der Kieler Werft TKMS. Das hat Premierminister Mark Carney kurz vor dem NATO-Gipfel in Ankara mitgeteilt. Bundeskanzler Friedrich Merz sprach von einem starken Zeichen der transatlantischen Zusammenarbeit. Und zum Sport. Die USA sind bei der Fußball-WM ausgeschieden. Das Team um Stürmer Balogun, dessen Sperre nach roter Karte vom Weltverband FIFA zur Bewährung ausgesetzt wurde, unterlag im Achtelfinale Belgien mit 1:4.
3: Die USA sind raus. Da half auch Trumps Eingreifen von höchster Stelle nichts. Balogun war auf dem Spielfeld, richtete aber gegen die überlegenen Belgier nichts aus. Das Spiel allerdings zog die Amerikaner in Massen vor die Fernseher. Der Skandal machte die K.O.-Runde extra populär. Viel Scham und Empörung gab es aber auch, nicht nur unter Fußballfans. Trumps Anruf bei der FIFA habe die Glaubwürdigkeit des US-Teams und der ganzen WM ruiniert, schimpfen viele. Aus den USA, Tina Eck.
1: Im zweiten Achtelfinale hat Spanien mit 1:0 gegen Portugal gewonnen.
4: Und jetzt das Wetter für das Emsland und die Grafschaft Bentheim.
5: Bis zum Abend gibt es wieder einen Mix aus Sonne und Wolken. Die Tageshöchstwerte bewegen sich um 25 Grad. Dazu weht ein schwacher, zum Teil böiger Wind aus westlicher Richtung. In der kommenden Nacht sinken die Werte bei dichter Bewölkung auf bis zu 15 Grad. Morgen gibt es mehr Sonne und weniger Wolken als heute. Am frühen Nachmittag kann es morgen örtlich auch leicht regnen. Die Tageshöchstwerte liegen morgen bei 24 Grad. Am Donnerstag werden höchstens 25 Grad erreicht.
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0: Auf einer rund 4 Hektar großen Fläche schlagen aktuell fast 500 Kinder, Jugendliche und ehrenamtliche Helfer das jährliche Zeltlager der Jugendfeuerwehren und des Technischen Hilfswerks auf. Da die Jugendfeuerwehr Twiest in diesem Jahr ihr 40-jähriges Bestehen feiert, ist die Gemeinde in diesem Jahr stolzer Gastgeber. Das gewählte Motto »Gemeinsam grenzenlos« spiegelt sich in vielerlei Hinsicht wider. Zum einen liegt der Zeltplatz direkt an der Grenze zu den Niederlanden und an der Grenzahr. Zum anderen soll das Motto ganz bewusst bestehende Grenzen und Barrieren zwischen den Jugendlichen, der Feuerwehr und des THWs abbauen, um die Kameradschaft zu stärken. Die ehrenamtlichen Helfer beginnen nämlich immer schon ein Jahr vor dem Zeltlager mit der Planung der Infrastruktur und des Programms. 2 Tage vor dem offiziellen Start werden die ersten Gruppenzelte aufgebaut. Die Teilnehmer erwartet ein abwechslungsreiches Programm aus Workshops, Ausflügen in Freizeitparks und spielerischen Wettkämpfen rund um das Thema Blaulicht. Der Wert dieses Lagers reicht weit über die Zeltlagerwoche hinaus. Sören Wessels ist kommissarischer Kreisjugendfeuerwehrwart der Emsländischen Kinder- und Jugendfeuerwehr. Er hat uns dazu Folgendes gesagt.
1: Jugendfeuerwehr, sagt man ja immer, dass es so zur Hälfte Feuerwehrtechnik ist und zur anderen allgemeine Jugendarbeit. In den ein oder anderen Jugendgruppen wird dann das Jahr über viel Feuerwehrtechnik gemacht. Von daher sagen wir im Zeltlager ganz klar, Wettbewerbe, das müssen wir hier nicht haben, also im Jugendfeuerwehrkontext. Und das ist natürlich auch für viele Kids so das Jahreshighlight. Ne? Also man hat vielleicht im

333 Kinder und Jugendlichen wieder zurück in den gewohnten Alltag. Mehr zum aktuellen Zeltlager der Emsländischen Jugendfeuerwehren und des THWs hört ihr heute ab 10 Uhr in unserem regionalen Magazin Durch den Tag.

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2: Mit Wiebke Pollmann. Guten Morgen. Nachdem am frühen Sonntagmorgen bei einem schweren Verkehrsunfall in Papenburg zwei Menschen ums Leben gekommen sind, sucht die Polizei einen wichtigen Zeugen des Unfalls. Nach Angaben der Beamten überquerte unmittelbar vor dem später verunfallten Opel Corsa ein Fahrzeug die Kreuzung Reiderlandstraße-Gutshofstraße. Der Fahrer oder die Fahrerin des Fahrzeugs könnte wichtige Angaben zum Unfallhergang sowie zur Ampelschaltung vor dem Zusammenstoß machen. Diese Person und weitere Zeugen, die Angaben zum Unfall machen können, sollten sich bei der Polizei in Papenburg melden. Bei dem schweren Unfall kamen der 66-jährige Fahrer des Opel Corsa und eine 28 Jahre alte Mitfahrerin ums Leben. Mehrere Menschen wurden teils lebensgefährlich verletzt. Der 21-jährige Fahrer eines am Unfall beteiligten Ford Tourneo hat nach derzeitigem Ermittlungsstand die rote Ampel missachtet und stand unter Alkoholeinfluss. In Meppen ist ein 88-jähriger Mann mutmaßlich bei Mäharbeiten tödlich verunglückt. Nach Angaben der deutschen Presseagentur wurde der Mann tot in einem Teich aufgefunden. Er soll zuvor in der Nähe des Gewässers mit Mäharbeiten beschäftigt gewesen sein. Angehörige hätten den 88-Jährigen über einen längeren Zeitraum nicht erreichen können, bevor er leblos im Wasser gefunden wurde. Auch der Aufsitzrasenmäher habe sich in dem Gewässer befunden. Die Ermittler sollen derzeit von einem Unfall ausgehen. In Lingen ist am Sonntagabend ein Regionalzug mit Hindernissen auf den Gleisen zusammengestoßen. Dabei gab es keine Verletzten. Nach Angaben der Bundespolizei haben Unbekannte in der Nähe des Bahnüberganges Schwarzer Weg offenbar unter anderem ein Metallschild samt Betonklotz sowie mehrere Holzstücke in den Gleisbereich gelegt. Gegen 21.30 Uhr erkannte der Triebfahrzeugführer eines mit etwa 80 Fahrgästen besetzten Zuges der Westfalenbahn die Gegenstände und leitete eine Schnellbremsung ein. Er konnte einen Zusammenstoß jedoch nicht mehr verhindern. Der erheblich beschädigte Zug musste außer Betrieb genommen werden. Es kam zu Zugverspätungen von fast 5 Stunden und 2 Teilausfällen im Bahnverkehr. Die Bundespolizei hat strafrechtliche Ermittlungen aufgenommen. Wer Hinweise zu dem gefährlichen Eingriff in den Bahnverkehr oder den Tätern geben kann, sollte sich bei den Beamten melden. In der Meppener Innenstadt muss am Donnerstagvormittag mit Beeinträchtigungen im Straßenverkehr gerechnet werden. Wie das Wasserstraßen- und Schifffahrtsamt Ems-Nordsee mitteilt, werden am Donnerstag in Meppen ab 10.15 Uhr Probehebungen der Hasehubbrücke durchgeführt. Verkehrsteilnehmerinnen und Verkehrsteilnehmer sollten auf die Signallichter für den Betrieb der Brücke achten. Nach einer Stunde sollen die Probehebungen beendet werden.
1: Und jetzt das Wetter für das Emsland und die Grafschaft Bentheim.
3: Bis zum Abend gibt es wieder einen Mix aus Sonne und Wolken. Die Tageshöchstwerte bewegen sich um 25 Grad. Dazu weht ein schwacher, zum Teil böiger Wind aus westlicher Richtung. In der kommenden Nacht sinken die Werte bei dichter Bewölkung auf bis zu 15 Grad. Morgen gibt es mehr Sonne und weniger Wolken als heute. Am frühen Nachmittag kann es morgen örtlich auch leicht regnen. Die Tageshöchstwerte liegen morgen bei 24 Grad. Am Donnerstag werden höchstens 25 Grad erreicht.
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Die beliebte Seniorenfahrt der Stadt Nordhorn geht in die nächste Runde und das Ziel kann sich in diesem Jahr wieder sehen lassen. Am 27. August, das ist ein Donnerstag, geht es für Nordhornerinnen und Nordhorner ab 60 Jahren an das wunderschöne Zwischenahner Meer. Mit dabei ist natürlich eine Rundfahrt auf einem Schiff der Weißen Flotte, inklusive Kartoffelsalat und Bockwurst an Bord. Und weil ein gelungener Ausflug ohne Kaffee und Kuchen einfach nicht komplett ist, wartet am Nachmittag in einem Landgasthaus in Bad Bentheim noch eine gemütliche Kaffeetafel auf die Reisegruppe. Einer darf sich übrigens schon jetzt freuen. Ewart Schutemann hat seine Fahrkarte bereits sicher. Die hat er bei einer Nordhorner Messe am Stand des Seniorenbeirats gewonnen. Und zwar mit der schnellsten Reaktionszeit bei einem elektronischen Geschicklichkeitsspiel. Herzlichen Glückwunsch. Wer ebenfalls mitfahren möchte, sollte sich Montag, den 27. Juli vormerken. Dann beginnt der Vorverkauf um 9 Uhr im kleinen Sitzungssaal des Nordhorner Rathauses. Wichtig, pro Person gibt es maximal 2 Karten und Vorbestellungen sind nicht möglich. Die Rückkehr nach Nordhorn am 27. August ist übrigens gegen 17.30 Uhr geplant. Wer Fragen hat, kann sich bei der Stadt Nordhorn an Frank Ravers wenden. Und nach so viel Vorfreude auf einen Tag am Wasser passt jetzt natürlich ein echter Klassiker. Hier ist Achim Reichel mit Aloha Heiae.

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1: Ich bin Babit Büchner. Die Koalition will strengere Regeln für Krankschreibungen. Der CDU-Arbeitnehmerflügel warnt jedoch vor Misstrauen gegenüber kranken Menschen. Der Vorsitzende Dennis Radke sagte im ZDF:
2: Es darf nicht der Eindruck entstehen, die Menschen seien zu faul. Leute, die keine Lust haben, die blau machen, die hat es immer und zu jeder Zeit gegeben. Aber wir haben vor allen Dingen ein Problem mit den Langzeitkranken.
1: Nach einer Analyse des BKK-Dachverbands der Betriebskrankenkassen sind lange schwere Krankheiten wie psychische Erkrankungen und Muskel-Skelett-Leiden die großen Kostentreiber für gesetzliche Krankenversicherungen. Wer künftig für sein Baby eine berufliche Auszeit nimmt, muss sich auf Änderungen beim Elterngeld einstellen. Nach einem Entwurf von Familienministerin Karin Prien sollen nur noch 12 statt 14 Monate gezahlt werden. Es soll aber auch etwas mehr Geld geben.
3: Die Länge des Elterngelds soll um 2 Monate gekürzt werden. Und Eltern erhalten es nur, wenn Mütter und Väter jeweils mindestens 3 Monate die berufliche Auszeit nehmen. So der neue Gesetzentwurf. Väter sollen dadurch mehr in die Erziehungsarbeit mit eingebunden werden. Aber es geht auch darum, Geld einzusparen. Trotzdem sollen Mindestbeitrag und Höchstbeitrag leicht ansteigen. Und es soll grundsätzlich bei der Regelung bleiben, dass das Elterngeld bei 65% des Nettoeinkommens liegt. Aus Berlin, Tine Klimach.
1: Die Ukraine hat Russland in der Nacht mit hunderten Drohnen angegriffen. Viele davon waren Richtung Moskau unterwegs. Über 450 unbemannte Flugobjekte seien über 17 russischen Regionen abgefangen worden, teilte das russische Verteidigungsministerium mit. Schäden meldeten unter anderem die grenznahe Region Belgorod und ein Industriegebiet südwestlich von Moskau. Und zum Sport. Die Niederlage konnte auch Stürmer Balogun nicht verhindern. Die USA sind bei der Fußball-WM ausgeschieden. Das Team verlor gegen Belgien mit 1:4. Das Spiel hatte für Aufsehen gesorgt, weil die FIFA die Rotsperre von Balogun vorher zur Bewährung ausgesetzt hatte und er deshalb eingesetzt werden durfte. Vorausgegangen war ein Anruf von US-Präsident Donald Trump. Im zweiten Achtelfinale hat Spanien mit 1:0 gegen Portugal gewonnen.
4: Und jetzt das Wetter für das Emsland und die Grafschaft Bentheim.
5: Heute gibt es einen Mix aus Sonne und Wolken. Dabei kann es heute auch immer wieder zu Regenschauern kommen bei Temperaturen von etwa 23 Grad. Dazu weht ein böig frischer Wind und in der Nacht sinken die Werte dann nur wenig auf etwa 17 Grad. Es bleibt überwiegend bedeckt. Morgen, also Mittwoch, werden dann noch 21 Grad erreicht. Auch hier wechseln sich Sonne und Wolken ab und es kommt zu Regenschauern. Am Donnerstag bleibt es bei etwa 20 Grad überwiegend bedeckt.
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1: Stellt euch vor, wo sonst nur Ackerboden zu sehen ist, steht plötzlich eine kleine Stadt aus Zelten. Mit eigenem Beachvolleyballfeld, Sanitäranlagen, rund 100 Gruppenzelten und natürlich jeder Menge Blaulicht. In Tviest läuft aktuell das große Zeltlager der Emsländischen Jugendfeuerwehren und des Technischen Hilfswerks. Fast 480 junge Nachwuchskräfte sind dort in dieser Woche zusammengekommen. Auf dem Programm stehen jede Menge Action, spannende Workshops und gemeinsame Ausflüge. Aber wie sieht der Alltag in so einem Zeltlager eigentlich aus? Was erleben die Jugendlichen dort und warum ist diese Woche für viele etwas ganz Besonderes? Die Antworten gibt's gleich nach zwei Songs. Da nehmen wir euch mit nach Tviest und haben alle wichtigen Infos zum großen Zeltlager der Jugendfeuerwehren und des THW. Also bis gleich hier in Durch den Tag.

0: der Emsländischen Jugendfeuerwehren und des Technischen Hilfswerks. Knapp 480 engagierte Nachwuchskräfte verbringen hier gemeinsam ihre Zeit, vollgepackt mit Action, Workshops und Ausflügen. Meine Kollegin Sophia Wagner war vor Ort und berichtet.
1: Für 333 Kids und 152 helfenden Händen stehen aktuell wieder schlaflose Nächte in rund 100 Gruppenzelten und ereignisreiche Tage auf der Agenda. In diesem Jahr findet das Zeltlager der Jugendfeuerwehren und des Technischen Hilfswerks aus dem Emsland in Twiest statt. Denn ihre Jugendfeuerwehr feiert ihr 40-jähriges Jubiläum. Zu jedem Zeltlager gehört auch immer ein übergeordnetes Motto, welches in diesem Jahr ausgewählt wurde, erklärt Sören Wessels, kommissarischer Kreisjugendfeuerwehr der Emsländischen Kinder- und Jugendfeuerwehr.
2: Dieses Jahr ist das Motto gemeinsam grenzenlos. Das wird meistens so vom Ausrichter mit vorgeschlagen und man baut dann das eine oder andere drumherum. Ja, und hier hat es sich zum einen angeboten, weil wir die Grenze zu den Niederlanden sehr, sehr nah haben. Also wir können quasi rüber gucken. An unserem Zeltplatz grenzt direkt die Grenze A. Zum anderen die Grenzen so zwischen dem THW und den Jugendfeuerwehren abbauen, verschwinden lassen, aber auch innerhalb des Landkreises, dass man übergemeindlich unterwegs ist, hier und da Freundschaften schließt.
1: Mit der Planung starten die vielen ehrenamtlichen Helfer bereits ein Jahr vor Zeltlagerstart. Schließlich gibt es auf der rund 4 Hektar großen Fläche einiges zu organisieren. Unter anderem müssen erste Pläne für die Infrastruktur stehen, aber auch das Zeltlagerprogramm wird in ersten Zügen geplant. Rund 2 Wochen vor dem Start wird es dann ernst. Das Festzelt wird aufgebaut, Wasserleitungen werden verlegt und Stromkabel eingegraben. 2 Tage vorher stehen dann auch schon die ersten Gruppenzelte. An Aktivitäten sind auch in diesem Jahr wieder die klassischen Dauerbrenner eingeplant, so Wessels.
2: Wir starten im Verlauf der Woche meistens mit Lagerspielen, also ganz klassisch, Betreuer denken sich wilde Spiele aus und dann tritt man gegeneinander an. Wir haben eine Nachtwanderung, wir haben eine Dorf- bzw. Stadtrallye, je nachdem, wie groß so der Ausrichter ist. Wir bieten ganz, ganz viele Workshops an am Wochenende. Das heißt, wir haben Aquarellmalerei, das THW hat auch einen eigenen Workshop, die bauen hier Gerüste auf und zeigen, was sie so können. Wir hatten die Jahre über auch die Hunde, Rettungshundestaffel da, die Polizei kommt vorbei.
1: Auch der Ausflug in einen Freizeitpark darf nicht fehlen. In diesem Jahr geht's dafür rüber in die Niederlande. 9 Tage Zeltlager mit insgesamt 485 Teilnehmerinnen und Teilnehmer organisieren sich nicht von selbst. Gäbe es keine ehrenamtlichen Helferinnen und Helfer, dann würde auf dem Platz wohl gerade mal ein Zelt stehen, so Wessels. Eine wichtige Gruppe sind dabei auch die Kreisjugendsprecher. Sie vermitteln zwischen Kindern und Erwachsenen, kümmern sich um wichtige Zeltlager Aspekte wie den Kiosk und teilen im sogenannten Jugendforum regelmäßig ihre Ideen, Anliegen und Bedürfnisse. Auch sie sehen im jährlichen Zeltlager eine wichtige Anlaufstelle für die Zukunft des Blaulichtnachwuchses. Jule Kahle, stellvertretende Kreisjugendsprecherin, erklärt:
3: Man merkt schon, was ein Privileg die Jugendfeuerwehr ist, dass man schon mit ein bisschen Erfahrung in die Feuerwehr reingeht. Und man schließt halt auch einfach Freundschaften. Also man geht im Emsland, man ist, keine Ahnung, irgendwo anders, so komplett. Die einen, die kommen aus Salzbergen von ganz unten, die anderen kommen von Papenburg. Und die kennen sich, die wohnen, keine Ahnung, wie viele Kilometer auseinander, aber die kennen sich halt. Also sehr schön anzusehen.
0: Wie überall im Ehrenamt gilt auch hier, Nachwuchs ist immer herzlich willkommen. Und wer weiß, vielleicht sorgt das Zeltlager ja dafür, dass die Blaulichtfamilie im Emsland bald noch ein paar Gesichter mehr dazu gewinnt.

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2: Mit Heiko Alfers. Guten Tag. Die Dorfregion Uelsen ist als eine von 14 neuen Dorfregionen in das Dorfentwicklungsprogramm des niedersächsischen Landwirtschaftsministeriums aufgenommen worden. Nach Angaben des Ministeriums wird den Dorfregionen nach Erstellung eines Dorfentwicklungsplans über mehrere Jahre eine Förderung von bis zu 75% bei öffentlichen Maßnahmen ermöglicht. Mit der Aufnahme der neuen Dorfregionen werde das erfolgreiche Dorfentwicklungsprogramm als eines der zentralen Förderinstrumente für den ländlichen Raum fortgesetzt, so Landwirtschaftsministerin Miriam Staute. Die Menschen vor Ort könnten jetzt die Zukunft ihrer Dörfer und Regionen mit nachhaltigen Projekten tatkräftig mitgestalten und ihre Heimat für die Zukunft stärken. Zum Stichtag am 1. April 2026 hatten sich 25 Dorfregionen um die Aufnahme in das Förderprogramm beworben. Insgesamt nehmen nun 182 Dorfregionen mit 769 Dörfern an dem Programm teil. In der Grafschaft Bentheim sollen im kommenden Jahr zwei wichtige Landesstraßen erneuert werden. Das gehe aus dem neuen Mehrjahresbauprogramm des Landes Niedersachsen für die Jahre 2027 bis 2029 hervor, wie der Landtagsabgeordnete Reinhold Hilbers mitteilt. Geplant sei die Sanierung der Landesstraße 44 zwischen Neuenhaus und Hoogstede sowie der Landesstraße 68 zwischen Samann und der nordrhein-westfälischen Landesgrenze. Für beide Maßnahmen seien nach Angaben des Landes zusammen rund 2,7 Millionen Euro vorgesehen. Der CDU-Landtagsabgeordnete Reinhold Hilbers begrüßte die Aufnahme der Projekte in das Bauprogramm. Zugleich kritisierte er, dass der Sanierungsbedarf in der Grafschaft Bentheim damit nicht ausreichend gedeckt werde. Weitere sanierungsbedürftige Straßen seien im Programm nicht berücksichtigt. Zwei Maßnahmen in drei Jahren, das sei für einen Landkreis dieser Größe schlicht zu wenig, so Hilbers in der Mitteilung. Das Bürgerbüro der Stadt Lingen schließt morgen bereits um 12.30 Uhr. Das hat die Stadtverwaltung mitgeteilt. Grund für die Schließung ist eine Serverumstellung. Ab Donnerstag sind die Mitarbeiterinnen und Mitarbeiter des Bürgerbüros wieder erreichbar. Das Sekretariat der Musikschule Nordhorn bleibt während der Sommerferien geschlossen. Das geht aus einer Mitteilung der Musikschule hervor. Ab dem 13. August gelten wieder die regulären Öffnungszeiten.
1: Und jetzt das Wetter für das Emsland und die Grafschaft Bentheim.
3: Heute gibt es einen Mix aus Sonne und Wolken. Dabei kann es heute auch immer wieder zu Regenschauern kommen bei Temperaturen von etwa 23 Grad. Dazu weht ein böig frischer Wind und in der Nacht sinken die Werte dann nur wenig auf etwa 17 Grad. Es bleibt überwiegend bedeckt. Morgen, also Mittwoch, werden dann noch 21 Grad erreicht. Auch hier wechseln sich Sonne und Wolken ab und es kommt zu Regenschauern. Am Donnerstag bleibt es bei etwa 20 Grad überwiegend bedeckt.
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1: Auch heute bleiben wir beim Montreux Jazz Festival und stellen euch wieder eine Künstlerin vor, die dort heute Abend live auf der Bühne stehen wird. Diesmal geht es musikalisch einmal um die halbe Welt, denn Naika bringt unterschiedlichste Kulturen und Klänge zusammen. Die Sängerin wuchs mit französischen, haitianischen und amerikanischen Wurzeln auf und lebte als Kind unter anderem in Europa, Afrika und der Karibik. Diese vielfältigen Einflüsse spiegeln sich auch in ihrer Musik wider. Naika singt auf Englisch, Französisch und Kreolisch und verbindet Afrobeats mit Soul, Pop und karibischen Rhythmen. Heraus kommt ein Sound, der gleichzeitig entspannt, tanzbar und sehr persönlich klingt. Mit ihren Songs möchte Naika Menschen verbinden und zeigen, dass Musik keine Sprachgrenzen kennt. Gerade diese Offenheit macht sie zu einer der interessantesten internationalen Newcomerinnen der vergangenen Jahre. Anfang des Jahres ist ihr aktuelles Album Ecclesia erschienen. Darauf erzählt sie von Identität, Freiheit und Selbstvertrauen, verpackt in eingängige Melodien und sommerliche Grooves. Heute Abend ist Naika bei Montreux Jazz Festival zu erleben. Wir hören jetzt daraus den Titel One Track Mind. Hier ist Naika im Soundcheck.
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0: Nika mit One Track Mind aus ihrem aktuellen Album Ecclesia. Die französisch-haitianisch-US-amerikanische Sängerin gehört zu den spannendsten Stimmen zwischen Afropop, Soul und modernem Pop und steht heute Abend beim Montreux Jazz Festival auf der Bühne. Morgen geht unsere musikalische Reise natürlich weiter. Dann stellen wir euch die britische Neo-Soul-Sängerin Nectar Wood vor, die gerade ihr Debütalbum veröffentlicht hat. Aber mehr dazu morgen im Soundcheck.
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2: Die Straßentheatertour macht Halt in Lingen und das zum ersten Mal. Seit diesem Jahr ist Lingen mit dem TPZ als Kooperationspartner Teil der Straßentheatertour von Nord nach West. Das bedeutet für euch, dass ihr an den nächsten vier Dienstagen auf dem Universitätsplatz spektakuläre Shows mit Elementen aus Zirkus, Theater, Tanz und Comedy erleben könnt. Das Konzept funktioniert nämlich so: 8 professionelle Künstlergruppen präsentieren in den nächsten Wochen ihre neuen Programme in 7 unterschiedlichen Städten, darunter auch Lingen. Das Besondere, die Programme befinden sich größtenteils noch in ihrer Entwicklungsphase. Durch eure Reaktion und euer Feedback entscheiden die Künstlerinnen und Künstler, ob und wie sie ihre Nummern weiterentwickeln und verbessern. Heute Abend geht's los mit Gina. Sie steht noch ganz am Anfang ihrer Karriere und möchte als professionelle Hula-Hoop-Künstlerin mit einer energiegeladenen Show überzeugen. Diese enthält außerdem verschiedene Slapstick-Elemente. Beim zweiten Akt des Abends dreht sich alles um das Zierrad. Zusammen mit Live-Musik, Tanz und schauspielerischen Elementen soll eine spektakuläre Akrobatiknummer entstehen. Los geht die erste Show der Straßentheatertour von Nord nach West heute Abend um 18 Uhr auf dem Universitätsplatz in Lingen. Der Eintritt ist frei.

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1: Ich bin Babette Büchner. Die Koalition will strengere Regeln für Krankschreibungen. Doch aus der Kanzlerpartei kommt Kritik. Der CDU-Arbeitnehmerflügel warnt, schärfere Vorschriften könnten nach hinten losgehen.
2: Denn das Signal, das bei den Menschen ankomme, heißt, ihr macht zu viel blau, wir misstrauen euch, warnt der Chef des CDU-Arbeitnehmerflügels und befürchtet, dass am Ende viele Beschäftigte länger ausfallen als eigentlich nötig. Die Regierung will telefonische Krankschreibungen abschaffen und ab dem ersten Krankheitstag soll auch eine Arbeitsunfähigkeitsbescheinigung vorgelegt werden. Viel Kritik an den Plänen kommt auch von Ärzten und den Krankenkassen. Claudia Wächter, Nachrichtenredaktion.
1: Die Staats- und Regierungschefs der NATO-Länder kommen heute zu ihrem Gipfeltreffen in Ankara zusammen. Thema ist unter anderem der Ukraine-Krieg. In der Nacht hatte Kiew Russland mit hunderten Drohnen angegriffen, viele davon mit Ziel Moskau.
3: In Moskau wurden bislang keine Schäden gemeldet. Nur die Fluggäste mussten sich einmal mehr mit den stundenlangen Sperrungen der Airports rund um die Hauptstadt arrangieren. In den russischen Regionen gingen derweil Industrieobjekte in Flammen auf. Medienberichten nach handelt es sich um Betriebe, die zur Öl- und Gasindustrie gehören, mit der Russland seinen Krieg gegen die Ukraine finanziert. Der ukrainische Präsident Selenskyj hatte erst in der Nacht gesagt, dass der Luftkampf zur bestimmenden Kriegskomponente werde. Die Ukraine könne dort nun mithalten, versicherte er. Aus Moskau, André Balin.
1: In Deutschland ist im ersten Halbjahr eine Rekordzahl neuer Startups entstanden. Bis Ende Juni wurden mehr als 3000 neue Firmen gegründet, zeigt eine neue Studie des Startup-Verbands. Das seien 52% mehr als im zweiten Halbjahr 2025. Nach Ansicht des Verbands ist der zentrale Treiber die künstliche Intelligenz. Mehr als ein Drittel der Neugründungen hatten einen klaren KI-Bezug, so die Studie. Und zum Sport. Mit den USA ist bei der Fußball-WM auch der letzte der drei Gastgeber ausgeschieden. Die Mannschaft verlor ihr Achtelfinale gegen Belgien mit 1:0. Obwohl die FIFA die Rotsperre von US-Stürmer Balogun nach einem Anruf von US-Präsident Trump vorher zur Bewährung ausgesetzt hatte. Belgien trifft nun im Viertelfinale auf Spanien. Das Team hatte vorher mit 1:0 gegen Portugal gewonnen.
4: Und jetzt das Wetter für das Emsland und die Grafschaft Bentheim.
5: Heute gibt es einen Mix aus Sonne und Wolken. Dabei kann es heute auch immer wieder zu Regenschauern kommen bei Temperaturen von etwa 23 Grad. Dazu weht ein böig frischer Wind und in der Nacht sinken die Werte dann nur wenig auf etwa 17 Grad. Es bleibt überwiegend bedeckt. Morgen, also Mittwoch, werden dann noch 21 Grad erreicht. Auch hier wechseln sich Sonne und Wolken ab und es kommt zu Regenschauern. Am Donnerstag bleibt es bei etwa 20 Grad überwiegend bedeckt.
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1: Am Meppener Kreishaus ist ein neuer Lebensraum für bedrohte Käferarten entstanden. Kinder und Jugendliche haben dort gemeinsam mit Naturschützern einen sogenannten Käfermeiler gebaut. Dabei handelt es sich um einen großen Haufen aus Totholz und Hackschnitzeln, in dem sich unter anderem seltene Hirsch- und Nashornkäfer entwickeln können. Heiko Alfers berichtet.
2: Direkt am Weg der Vielfalt neben dem Kreishaus in Meppen haben rund 30 Kinder von der Naturschutzjugend Eimer und Schippen in die Hand genommen und angepackt. Aus einer ausgehobenen Grube ist im Laufe des Vormittags mit tatkräftiger Unterstützung einiger Eltern und Vertretern des Naturschutzbundes ein spezieller Lebensraum aus Totholz und Hackschnitzeln geworden. Die Idee, bedrohten Käferarten mitten im Stadtgebiet einen geeigneten Platz zum Leben und zur Fortpflanzung zu bieten. Auch der emsländische Landrat Marc-André Burgdorf hat sich das Projekt angesehen und musste sich dabei erstmal erklären lassen, worum es genau geht.
3: Wenn ich ganz ehrlich bin, ich musste mich auch informieren und das ist was vielleicht ganz, ganz viele nicht kennen, was aber tatsächlich Sinn macht. Das ist eine Gemeinschaftsaktion zwischen NABU und unserer Naturschutzstiftung und wenn jetzt der Zuhörer zuschauen könnte, dann würde er tatsächlich sehen, ganz, ganz viele Kinder, die das mit Begeisterung umsetzen, um was für die Natur zu tun.
2: Der Käfermeiler ist jetzt Teil eines Naturlehrpfades direkt am Kreishaus. Für die Beteiligten ist er mehr als nur ein kleines Projekt. Er soll zeigen, wie Artenschutz ganz praktisch funktionieren kann und welche Bedeutung selbst abgestorbenes Holz für die Natur hat. Maike Hoberg von der Naturschutzstiftung Emsland hatte die Idee, so einen Käfermeiler am Weg der Vielfalt zu bauen.
4: Also ich habe über Social Media gesehen, dass der Andreas wunderbar beim Emsland-Museum so einen Käfermeiler gebaut hat. Und habe ich gedacht, den will ich hier auch auf unserem Weg der Vielfalt beim Kreishaus. Wir haben hier ja auch unsere Naturlehrpfad und der fehlte hier noch.
2: Für die Naturschutzstiftung steht vor allem der pädagogische Ansatz im Vordergrund. Das Käfermeiler-Projekt soll nicht nur einen Lebensraum schaffen, sondern gleichzeitig auch Wissen vermitteln. Direkt dort, wo die Menschen ihn sehen und erleben können. Andreas Rakers ist Biologe und leitet beim Naturschutzbund das Projekt Flotte Käfer. Er baut Käferbiotope und engagiert sich in der Umweltbildung. Bei diesem Projekt hat er den Kindern nicht nur erklärt, wie man einen Käfermeiler baut, sondern ihnen auch gesagt, warum Käfer so wichtig sind.
5: Insekten allgemein sind sehr wichtig für unser Ökosystem. Das erkennt man auch daran, dass es zum einen die individuenstärkste Biomasse ist an Tieren, aber auch die artenreicheste Klasse. Und unter den Insekten sind es die Käfer, die am artenreichesten sind. Es gibt Käfer, die leben vom Dung, der Mistkäfer zum Beispiel. Es gibt auch noch weitere Käfer, die sowas machen. Es gibt Käfer wie hier, die in morschen Holz leben. Es gibt Käfer, die andere Insekten fressen. Das ist eine sehr große Vielfalt und die haben auch alle sehr spezielle Funktionen im Ökosystem und sind damit sehr wichtig.
2: Käfermeiler entstehen im Emsland und in der Grafschaft immer häufiger. Das Interesse scheint zuzunehmen. Ist das nur ein Trend oder warum nimmt das Interesse an diesem Thema so zu? Maike Hoberg hat eine Vermutung.
4: Es ist so wie mit allem. Also vor ein paar Jahren war das Thema das Insektensterben und dann kam das ja sehr in Mode, dass man diese Wildbienennisthilfen oder Insektenhotels gebaut hat. Dann war überall Wildblumensäen und jetzt ist eben dieses Bauen eines Käfermeilers oder einer Hirschkäferburg, ja, ich glaube, es ist dann schon ein bisschen Mode, es wird ein bisschen publik mehr gemacht. Aber in diesem Fall finde ich es positiv, weil das ist ja eine sehr positive Sache. Und wenn es was Tolles ist und was Gutes für die Natur, klar, dann machen wir da auch mit. Und gerne dürfen sich das auch alle anderen mit abgucken und eben auch sowas für die Käfer bauen.
2: Viele Käferarten verbringen ihre gemeinsame Entwicklung im Holz und erfüllen später wichtige Funktionen im Ökosystem. Und als die Kinder den Käfermeiler mit Andreas Rakers beim Meppener Kreishaus gebaut haben, gab es noch eine echte Überraschung. Ein Kind hat beim frisch angelegten Käfermeiler ein Nashornkäferpaar entdeckt, das sich in der Nähe zur Fortpflanzung schon angesiedelt hatte.
1: Der neue Käfermeiler am Meppener Kreishaus soll in den kommenden Jahren einen wichtigen Beitrag zum Artenschutz leisten und gleichzeitig zeigen, wie Naturschutz direkt vor der eigenen Haustür praktisch umgesetzt werden kann.
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0: berichtet aus den USA. Hallo Tina.
1: Hallo aus den USA.
0: Wie sind die Reaktionen auf das Spiel?
1: Na, hier unter US-Fans herrscht natürlich bittere Enttäuschung nach diesem K.O. im Stadion in Seattle. Viele betroffene Gesichter, die USA, USA-Rufe, hatten ziemlich schnell aufgehört, als die Belgier eine starke Show spielten und die Amis souverän abhängten. Ich muss aber sagen, dass das Fußballfieber hier viele Amerikaner nun doch ergriffen hatte. Viele guckten zu letzte Nacht. Das Spiel wurde überall übertragen und der Skandal um die Aufhebung der Rotsperrung für Balogun tat ein Übriges. Fußball war hier auf einmal groß angesagt. Das könnte sich nach diesem Aus nun aber schnell wieder ändern.
0: Wie hat sich der Skandal um die Kartensperrung auf das Spiel ausgewirkt?
1: Nun, auf das Spiel direkt kaum. Balogun war auf dem Feld, richtete aber nicht viel aus. Im Vorfeld des Spiels aber gab es hier blanke Empörung bei vielen. Wie Trump nun auch die WM ruiniert, schimpften viele. Sie verspürten Scham und Wut über die verlorene Glaubwürdigkeit des Teams nach Trumps Eingreifen bei der FIFA. Da gab es viele, viele zornige Posts, aber zum Teil auch witzige Karikaturen bei den Social Media. Ein Witz zeigt Trump zum Beispiel, wie er bei Infantino anruft und verlangt, dass die USA mit 15 Spielern antreten, ihre Hände benutzen und ein kleineres Tor bekommen. Nun warten wir darauf, dass er die Niederlage anficht, in bekannter Manier.
0: Tina Eck aus den USA mit den Infos. Dankeschön.
1: Ja, gern.

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2: Mit Heiko Alfers. Guten Tag. Die Dorfregion Uelsen ist als eine von 14 neuen Dorfregionen in das Dorfentwicklungsprogramm des niedersächsischen Landwirtschaftsministeriums aufgenommen worden. Nach Angaben des Ministeriums wird den Dorfregionen nach Erstellung eines Dorfentwicklungsplans über mehrere Jahre eine Förderung von bis zu 75% bei öffentlichen Maßnahmen ermöglicht. Mit der Aufnahme der neuen Dorfregionen werde das erfolgreiche Dorfentwicklungsprogramm als eines der zentralen Förderinstrumente für den ländlichen Raum fortgesetzt, so Landwirtschaftsministerin Miriam Staute. Die Menschen vor Ort könnten jetzt die Zukunft ihrer Dörfer und Regionen mit nachhaltigen Projekten tatkräftig mitgestalten und ihre Heimat für die Zukunft stärken. Zum Stichtag am 1. April 2026 hatten sich 25 Dorfregionen um die Aufnahme in das Förderprogramm beworben. Insgesamt nehmen nun 182 Dorfregionen mit 769 Dörfern an dem Programm teil. In der Grafschaft Bentheim sollen im kommenden Jahr zwei wichtige Landesstraßen erneuert werden. Das gehe aus dem neuen Mehrjahresbauprogramm des Landes Niedersachsen für die Jahre 2027 bis 2029 hervor, wie der Landtagsabgeordnete Reinhold Hilbers mitteilt. Geplant sei die Sanierung der Landesstraße 44 zwischen Neuenhaus und Hoogstede sowie der Landesstraße 68 zwischen Samern und der nordrhein-westfälischen Landesgrenze. Für beide Maßnahmen seien nach Angaben des Landes zusammen rund 2,7 Millionen Euro vorgesehen. Der CDU-Landtagsabgeordnete Reinhold Hilbers begrüßte die Aufnahme der Projekte in das Bauprogramm. Zugleich kritisierte er, dass der Sanierungsbedarf in der Grafschaft Bentheim damit nicht ausreichend gedeckt werde. Weitere sanierungsbedürftige Straßen seien im Programm nicht berücksichtigt. Zwei Maßnahmen in drei Jahren, das sei für einen Landkreis dieser Größe schlicht zu wenig, so Hilbers in der Mitteilung. Das Bürgerbüro der Stadt Lingen schließt morgen bereits um 12.30 Uhr. Das hat die Stadtverwaltung mitgeteilt. Grund für die Schließung ist eine Serverumstellung. Ab Donnerstag sind die Mitarbeiterinnen und Mitarbeiter des Bürgerbüros wieder erreichbar. Das Sekretariat der Musikschule Nordhorn bleibt während der Sommerferien geschlossen. Das geht aus einer Mitteilung der Musikschule hervor. Ab dem 13. August gelten wieder die regulären Öffnungszeiten.
1: Und jetzt das Wetter für das Emsland und die Grafschaft Bentheim.
3: Heute gibt es einen Mix aus Sonne und Wolken. Dabei kann es heute auch immer wieder zu Regenschauern kommen, bei Temperaturen von etwa 23 Grad. Dazu weht ein böig frischer Wind und in der Nacht sinken die Werte dann nur wenig auf etwa 17 Grad. Es bleibt überwiegend bedeckt. Morgen, also Mittwoch, werden dann noch 21 Grad erreicht. Auch hier wechseln sich Sonne und Wolken ab und es kommt zu Regenschauern. Am Donnerstag bleibt es bei etwa 20 Grad überwiegend bedeckt.
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Vor genau 30 Jahren landeten die Fugees mit Killing Me Softly einen Welthit, der bis heute nichts von seiner Magie verloren hat. Eigentlich stammt der Song von Roberta Flack, aber erst die Mischung aus Lauryn Hills unverwechselbarer Stimme, den Hip-Hop-Elementen von Wyclef Jean und Pras machte daraus Mitte der 90er einen echten Klassiker. Der Titel stand in vielen Ländern auf Platz 1 und gehört bis heute zu den bekanntesten Songs dieser Zeit. Ja, und was machen die Fugees heute? Die Gruppe ist zwar immer wieder für besondere Auftritte zusammengekommen, ein dauerhaftes Comeback blieb aber aus. Zuletzt sorgten abgesagte Tourpläne und verschobene Reunion-Konzerte für Schlagzeilen. Lauryn Hill steht weiterhin regelmäßig auf der Bühne und wurde erst kürzlich bei den BET Awards als lebende Musiklegende geehrt. Wyclef Jean ist als Musiker, Produzent und Aktivist aktiv, während Pras Michael eher abseits des Rampenlichts unterwegs ist. Jetzt drehen wir aber erstmal die Zeit zurück in die 90er. Hier sind die Fugees mit dem Song, der ihnen ein Denkmal gesetzt hat, Killing Me Softly.

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1: Ich bin David Büchner. Die Bundesregierung muss sparen. Die Förderung von Wärmepumpen und anderen klimafreundlichen Heizungen soll daher in den nächsten Jahren deutlich sinken. Das geht aus einer Vorlage für den Haushaltsausschuss des Bundestags hervor, die der Deutschen Presseagentur vorliegt. Rund 2,1 Milliarden Euro sollen damit bis 2030 eingespart werden. Die Koalition will strengere Regeln für Krankschreibungen. Der Chef des CDU-Arbeitnehmerflügels Dennis Radke warnt jedoch, dass schärfere Vorschriften nach hinten losgehen könnten. Er sagte am Morgen im ZDF:
2: Die Rückmeldung, die ich aus der Praxis in den letzten Tagen bekommen habe, war eher die Sorge so nach dem Motto, viele Menschen, die jetzt vielleicht einen Tag fehlen, werden dann demnächst direkt für 3 oder 5 Tage krankgeschrieben. Das muss man jetzt einfach auch nochmal diskutieren.
1: Es dürfe zudem nicht der Eindruck entstehen, die Menschen seien zu faul, so Radke. In einer angespannten internationalen Lage kommen die Staats- und Regierungschefs der NATO-Länder heute zu ihrem Gipfeltreffen in Ankara zusammen. Thema ist unter anderem der Ukraine-Krieg. In der Nacht hatte Kiew Russland mit hunderten Drohnen angegriffen, viele davon mit dem Ziel Moskau.
3: In Moskau wurden bislang keine Schäden gemeldet. Nur die Fluggäste mussten sich einmal mehr mit den stundenlangen Sperrungen der Airports rund um die Hauptstadt arrangieren. In den russischen Regionen gingen derweil Industrieobjekte in Flammen auf. Medienberichten nach handelt es sich um Betriebe, die zur Öl- und Gasindustrie gehören, mit der Russland seinen Krieg gegen die Ukraine finanziert. Der ukrainische Präsident Selenskyj hatte erst in der Nacht gesagt, dass der Luftkampf zur bestimmenden Kriegskomponente werde. Die Ukraine könne dort nun mithalten, versicherte er. Aus Moskau, André Berlin.
1: Es sind neue Höchstwerte. Die Lebenserwartung in Deutschland ist im vergangenen Jahr weiter angestiegen. Für Frauen lag sie bei 83,6 Jahren, teilte das Statistische Bundesamt mit. Das sind 2 Monate mehr als im Vorjahr. Die Lebenserwartung von Männern lag demnach bei 79 Jahren und einem Monat und damit 3 Monate höher als 2024.
4: Und jetzt das Wetter für das Emsland und die Grafschaft Bentheim.
5: Heute gibt es einen Mix aus Sonne und Wolken. Dabei kann es heute auch immer wieder zu Regenschauern kommen bei Temperaturen von etwa 23 Grad. Dazu weht ein böig frischer Wind und in der Nacht sinken die Werte dann nur wenig auf etwa 17 Grad. Es bleibt überwiegend bedeckt. Morgen, also Mittwoch, werden dann noch 21 Grad erreicht. Auch hier wechseln sich Sonne und Wolken ab und es kommt zu Regenschauern. Am Donnerstag bleibt es bei etwa 20 Grad überwiegend bedeckt.
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1: Es ist ja wirklich so. Bei tollem, sonnigem Wetter macht das Radfahren umso mehr Spaß. Heiko Alfers erklärt, was in Haaren los war.
2: 35 Grad, strahlender Sonnenschein, eigentlich bestes Wetter, um sich ein schattiges Plätzchen zu suchen. In Haaren haben sich bei diesen Temperaturen aber vor kurzem trotzdem viele Menschen aufs Fahrrad gesetzt. Zum Abschluss der diesjährigen Stadtradeln-Aktion haben sich zahlreiche Radlerinnen und Radler an der Meersmühle getroffen, um gemeinsam das Ende der 3 Aktionswochen zu feiern. Und die Bilanz kann sich wirklich sehen lassen. 12 Haarener Vereine und Gruppen haben zusammen mehr als 60.500 Kilometer zurückgelegt. Das sind rund 15.000 Kilometer mehr als im vergangenen Jahr. Für die Vereinschallenge zählte dabei aber nicht die Gesamtstrecke, sondern die gefahrenen Kilometer pro Teammitglied. Den Sieg holte sich das Team die alten Läufer vom TUS vor dem TUS Haaren Alte Herren und dem Heimatverein Altenberge. Die Preisgelder kommen den jeweiligen Vereinskassen zugute. Auch abseits der Siegerehrung war die Stimmung gut. Viele Teams sind gemeinsam mit dem Fahrrad zur Meersmühle gefahren, haben den Abend dort gemütlich ausklingen lassen und haben gezeigt, worum es beim Stadtradeln am Ende auch geht. Gemeinsam aktiv sein, das Auto öfter mal stehen lassen und dabei ganz nebenbei etwas für die Umwelt und das Miteinander tun. Eine schöne Aktion also, bei der am Ende nicht nur Kilometer gesammelt wurden, sondern auch die Gemeinschaft in den Vordergrund gerückt wurde.
0: 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Es ist 12 Uhr und 12 Minuten.

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2: Mit Heiko Alfers. Guten Tag. Die Dorfregion Uelsen ist als eine von 14 neuen Dorfregionen in das Dorfentwicklungsprogramm des niedersächsischen Landwirtschaftsministeriums aufgenommen worden. Nach Angaben des Ministeriums wird den Dorfregionen nach Erstellung eines Dorfentwicklungsplans über mehrere Jahre eine Förderung von bis zu 75% bei öffentlichen Maßnahmen ermöglicht. Mit der Aufnahme der neuen Dorfregionen werde das erfolgreiche Dorfentwicklungsprogramm als eines der zentralen Förderinstrumente für den ländlichen Raum fortgesetzt, so Landwirtschaftsministerin Miriam Staute. Die Menschen vor Ort könnten jetzt die Zukunft ihrer Dörfer und Regionen mit nachhaltigen Projekten tatkräftig mitgestalten und ihre Heimat für die Zukunft stärken. Zum Stichtag am 1. April 2026 hatten sich 25 Dorfregionen um die Aufnahme in das Förderprogramm beworben. Insgesamt nehmen nun 182 Dorfregionen mit 769 Dörfern an dem Programm teil. In der Grafschaft Bentheim sollen im kommenden Jahr zwei wichtige Landesstraßen erneuert werden. Das gehe aus dem neuen Mehrjahresbauprogramm des Landes Niedersachsen für die Jahre 2027 bis 2029 hervor, wie der Landtagsabgeordnete Reinhold Hilbers mitteilt. Geplant sei die Sanierung der Landesstraße 44 zwischen Neuenhaus und Hoogstede sowie der Landesstraße 68 zwischen Samann und der nordrhein-westfälischen Landesgrenze. Für beide Maßnahmen seien nach Angaben des Landes zusammen rund 2,7 Millionen Euro vorgesehen. Der CDU-Landtagsabgeordnete Reinhold Hilbers begrüßte die Aufnahme der Projekte in das Bauprogramm. Zugleich kritisierte er, dass der Sanierungsbedarf in der Grafschaft Bentheim damit nicht ausreichend gedeckt werde. Weitere sanierungsbedürftige Straßen seien im Programm nicht berücksichtigt. Zwei Maßnahmen in drei Jahren, das sei für einen Landkreis dieser Größe schlicht zu wenig, so Hilbers in der Mitteilung. Das Bürgerbüro der Stadt Lingen schließt morgen bereits um 12.30 Uhr. Das hat die Stadtverwaltung mitgeteilt. Grund für die Schließung ist eine Serverumstellung. Ab Donnerstag sind die Mitarbeiterinnen und Mitarbeiter des Bürgerbüros wieder erreichbar. Das Sekretariat der Musikschule Nordhorn bleibt während der Sommerferien geschlossen. Das geht aus einer Mitteilung der Musikschule hervor. Ab dem 13. August gelten wieder die regulären Öffnungszeiten.
1: Und jetzt das Wetter für das Emsland und die Grafschaft Bentheim.
3: Heute gibt es einen Mix aus Sonne und Wolken. Dabei kann es heute auch immer wieder zu Regenschauern kommen bei Temperaturen von etwa 23 Grad. Dazu weht ein böig frischer Wind und in der Nacht sinken die Werte dann nur wenig auf etwa 17 Grad. Es bleibt überwiegend bedeckt. Morgen, also Mittwoch, werden dann noch 21 Grad erreicht. Auch hier wechseln sich Sonne und Wolken ab und es kommt zu Regenschauern. Am Donnerstag bleibt es bei etwa 20 Grad überwiegend bedeckt.
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0: 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Es ist 12 Uhr und 36 Minuten.

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1: Willkommen in der dritten Woche des Julius-Clubs. Auch in dieser Woche stellen wir wieder zwei Bücher vor, die auf der Liste der 100 lesenswerten Bücher für Kinder und Jugendliche stehen und die in den Bibliotheken Niedersachsens ausgeliehen werden können. So auch in der Stadtbibliothek Nordhorn, wo Amelie Büscher dieses Projekt betreut. Und wie es der Zufall will, ähneln sich beide Bücher sehr. Sie sind gleich groß, haben den gleichen Umfang und auch farblich sehen sie sich sehr ähnlich. Darum hoffe ich, dass sie sich inhaltlich stark voneinander unterscheiden. Frau Büscher, was haben Sie dabei?
2: Nummer 1, was ich heute mitgebracht habe, ist Motte und die Metallfischer von Sanne Roseboom. In diesem Buch geht es um Motte, ein Mädchen, was eher schwarze, weite Kleidung mag, ihre zerzausten Haare und eigentlich sehr gerne draußen und viel unterwegs ist. Und ihre Mutter eigentlich lieber so ein kleines Prinzesschen hätte, das so modebewusst ist und Glitzer trägt. Aber das ist halt einfach gar nicht Motte. Und wir begleiten einfach dieses Mädchen auf einem Abenteuer. Denn sie entwickelt ein neues Hobby und das ist das Metallfischen. Das heißt, mit einem Magnet und einer Schnur ins Wasser werfen und dann einfach mal gucken, was für Metallschrott am Ende man aus den Kanälen und Flüssen rausziehen kann. Und was da so alles so ans Licht kommt. Bis eines Tages Mottes Magnet an einem U-Boot hängen bleibt und sie ein altes, ganz kleines U-Boot aus dem Kanal zieht. Aber an diesem U-Boot hängen tatsächlich mehr Geheimnisse, als man meinen mag, weil unter anderem auch ein Millionär Interesse an diesem U-Boot hat und die Freunde plötzlich eine spannende Abenteuergeschichte rund um dieses U-Boot erleben.
1: Was zeichnet diese Geschichte Ihrer Meinung nach besonders aus?
2: Die Personen sind alle super mutig und es ist nicht nur, dass man diese Abenteuergeschichte hat, sondern auch der Konflikt zwischen Motte und ihrer Mutter finde ich super aufgearbeitet und das vielleicht auch mal Erwachsene zugeben, dass sie falsch liegen. Fand ich auch sehr erfrischend. Es ist einfach ein sehr ungewöhnliches Setting, was ein ganz neues Jugendbuch für mich erzählt.
1: Dann brauchen wir jetzt nur noch mal den Titel.
2: Genau, Motte und die Metallfischer von Sanne Roseboom ist dieses Jahr im Judas-Club dabei und sowohl in der Stadtbibliothek Nordhorn als auch in Lingen entleihbar.
1: Und jetzt zu dem Buch, was so ähnlich aussieht.
2: Richtig, gleiche Farben, türkis, dunkel, schwarz, braun, ist Midwatch. Schule der unerwünschten Mädchen von Judith Russell. In diesem Buch geht es um Maggie. Ist eine 12-Jährige, ist ein Waisenkind, die auf so ein ganz düsteres Internat geschickt wird, das bekannt ist als Ort für unerwünschte Mädchen. Aber gemeinsam mit zwei weiteren Neuankömmlingen entdeckt Maggie ganz schnell, dass dieser schreckliche Ruf dieser Schule, dieses Instituts, eigentlich nur Fassade ist, weil statt Zucht und Ordnung und Bestrafung stehen plötzlich Schlösserknacken, Spurensuche und Fluchttechniken auf der Tagesordnung. Denn auf dieser Schule werden die Mädchen zu Detektivinnen ausgebildet. Und als dann in der Stadt, in der das Midwatch-Institut steht, eine Frau verschwindet und noch weitere rätselhafte Ereignisse geschehen, geraten Maggie und ihre neuen Freundinnen plötzlich mitten in einen gefährlichen Kriminalfall und müssen all das Gelernte anwenden. Und dabei stoßen sie auf geheime Tunnel, verräterische Erwachsene und einen Plan, der nicht nur das Internat bedroht, sondern tatsächlich auch ihr eigenes Leben.
1: Statt eines Internats für Zauberer mal etwas bodenständiger, ein Internat für angehende Detektivin also.
2: Richtig. Und das aus diesen unerwünschten Mädchen ganz kompetente, mutige und unabhängige Ermittlerin werden, ist, finde ich, eine sehr starke Botschaft. Enola Holmes wäre stolz auf sie. Midwatch, Schule der unerwünschten Mädchen von Judith Russell, ist dieses Jahr im Julius Club dabei und sowohl in der Stadtbibliothek Nordhorn als auch in Lingen entleihbar.
1: Soweit die Buchtipps für diese Woche von Amelie Büscher. Das Gespräch mit ihr haben wir vor der Sendung aufgenommen und Angaben zu den Büchern gibt es auf unserer Homepage.

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2: Nordhorn mit Venedig zu vergleichen wäre vielleicht etwas zu viel des Guten, trotzdem ähneln sich die beiden Städte, zumindest was die vielen Wasserwege angeht. Doch während ein Besuch in Venedig mittlerweile bis zu 10 Euro Eintritt kostet, könnt ihr Nordhorn ganz kostenlos besuchen und die 10 Euro lassen sich stattdessen in eine Bootstour auf der Vechte investieren. Wegen der aktuellen Sommerferien schieben die Vechteboote sogar extra Touren. Die ganze Woche lang legen die Boote stündlich von 10 bis 17 Uhr am Bootsanleger in Nordhorn ab. Sie laden euch zu einer einstündigen Rundfahrt rund um die Innenstadtinsel und vorbei an den historischen Gebäuden ein. Am nächsten kommt ihr Venedig aber wohl bei einer Fahrt durch das frühere Textilviertel Nordhorns. Dieses wird nämlich bis heute liebevoll als Klein-Venedig bezeichnet. Wer Nordhorn einmal aus der Entenperspektive erleben möchte, ist bei den stündlichen Bootstouren also genau richtig. Tickets können direkt vor Ort gekauft werden. Heute sowie den Rest der Woche fahren die Elektroboote stündlich zwischen 10 und 17 Uhr.
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1: Ich bin Babit Büchner. Die Bundesregierung muss sparen. Die Förderung von Wärmepumpen und anderen klimafreundlichen Heizungen soll daher nach Regierungsplänen in den nächsten Jahren deutlich sinken. Das geht aus einer Vorlage für den Haushaltsausschuss des Bundestags hervor, die der Deutschen Presseagentur vorliegt.
2: Unterm Strich will die Regierung damit gut 2 Milliarden Euro einsparen. Betroffen sind vor allem Leute mit mittlerem und höherem Einkommen. Die erhalten geringere Förderbeträge. Bisher übernimmt der Staat ja beim Heizungstausch je nach Voraussetzungen bis zu 70% der Kosten. Haushalte mit eher niedrigem Einkommen, die sollen dagegen etwas stärker unterstützt werden. Und geplant ist auch ein Kinderbonus. Claudia Wächter, Nachrichtenredaktion.
1: Die NATO will sich verstärkt auf Drohnenkriege vorbereiten. In den kommenden 5 Jahren sollen mehr als 40 Milliarden Dollar in Fähigkeiten zur Drohnenabwehr investiert werden, kündigte Generalsekretär Mark Rutte am Rande des NATO-Gipfels in der Türkei an. Zudem verpflichteten sich Alliierte, bis Ende 2027 5-mal so viele Soldaten für den Einsatz von Drohnen auszubilden. Es sind neue Höchstwerte. Nach Angaben des Statistischen Bundesamts ist die Lebenserwartung in Deutschland im vergangenen Jahr weiter angestiegen. Für Frauen ging es 2 Monate rauf auf 83,6 Jahre. Männer wurden sogar 3 Monate älter mit einer Lebenserwartung von 79 Jahren und einem Monat.
3: Im aktuellen Zeitraum hatte Baden-Württemberg sowohl bei Männern als auch bei Frauen die höchste Lebenserwartung. Dass wir immer älter werden, ist auch Teil der aktuellen Rentendebatte. Erst kürzlich hatte dazu ein Vorschlag Schlagzeilen gemacht. Die Rentenkommission hatte die Idee, die Rente an die Lebenserwartung zu koppeln. 1 Jahr mehr Lebenserwartung sollte 8 Monate längeres Arbeiten und 4 Monate längeren Rentenbezug ergeben. Tine Klimach, Nachrichtenredaktion.
1: Die verurteilte Rechtsextremistin Marla Svenja Liebig hatte sich vehement gegen ihre Auslieferung nach Deutschland gewehrt. Nun hat das Oberlandesgericht in Prag entschieden, Tschechien darf die 55-Jährige ausliefern. Liebig war in Deutschland damals noch als Sven Liebig, unter anderem wegen Volksverhetzung zu einer Freiheitsstrafe von 1 Jahr und 6 Monaten ohne Bewährung verurteilt worden, vor Haftantritt dann aber untergetaucht.
4: Und jetzt das Wetter für das Emsland und die Grafschaft Bentheim.
5: Heute gibt es einen Mix aus Sonne und Wolken. Dabei kann es heute auch immer wieder zu Regenschauern kommen bei Temperaturen von etwa 23 Grad. Dazu weht ein böig frischer Wind und in der Nacht sinken die Werte dann nur wenig auf etwa 17 Grad. Es bleibt überwiegend bedeckt. Morgen, also Mittwoch, werden dann noch 21 Grad erreicht. Auch hier wechseln sich Sonne und Wolken ab und es kommt zu Regenschauern. Am Donnerstag bleibt es bei etwa 20 Grad überwiegend bedeckt.
0: 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Es ist 13 Uhr und 3 Minuten.

raus aus dem Alltag, rein in die Natur. Für beeindruckende Landschaften müssen wir nicht ans andere Ende der Welt reisen. Auch direkt vor unserer Haustür gibt es Orte, die mit ihrer Schönheit, ihrer Ruhe und ihrer einzigartigen Tier- und Pflanzenwelt begeistern. In Teil 2 unserer Heimatentdecker-Wochenserie geht es heute genau dorthin. Wir stellen euch Ausflugsziele vor, die nicht nur zum Abschalten einladen, sondern auch spannende Einblicke in die Natur unserer Region bieten. Von weitläufigen Heideflächen über seltene Pflanzenarten bis hin zu einem Naturpark, der sogar Ländergrenzen verbindet. Welche besonderen Orte ihr im Emsland und in der Grafschaft Bentheim unbedingt einmal besuchen solltet und was es dort alles zu entdecken gibt, das verrät euch gleich Wiebke Pollmann. Die ganze Tour durch einige der schönsten Naturgebiete der Region hört ihr in circa 10 Minuten. Also bleibt dran!

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1: Sie hat zahlreiche Dichterinnen und Dichter inspiriert, wurde schon in unzähligen Gemälden eingefangen und auch so manch eine Fotografie oder Dokumentation ist der Schönheit unserer Natur gewidmet. Nicht nur in fernen Ländern erwarten uns eindrucksvolle Landschaften, auch hier im Emsland und der Grafschaft Bentheim lohnt sich ein Ausflug in die Natur und der kann nicht nur entspannt, sondern auch sehr lehrreich sein. In unserer Heimatentdecker-Wochenserie hat Wiebke Pollmann heute ein paar Tipps für euch, wo sich die Natur in unserer Region besonders gut genießen lässt. Wiebke, es gibt einige Naturparks und Naturschutzgebiete in der Region und eigentlich sind alle einen Ausflug wert. Du hast dir jetzt 4 ausgesucht, die du uns vorstellen möchtest. Wo fangen wir an?
2: Unsere Naturentdeckertour starten wir heute in der Grafschaft Bentheim, genauer gesagt in der Itterbecker Heide. Das Naturschutzgebiet ist eines der größten zusammenhängenden Sandheidegebiete im südwestlichen Niedersachsen. In dem rund 126 Hektar großen Gebiet findet sich eine zum Teil äußerst seltene Tier- und Pflanzenwelt. Das führte zur Meldung der Itterbecker Heide als Teil des europäischen Naturerbes. Das Naturschutzgebiet ist geprägt von Dünen und Strauchmoränen. Zu den floristischen Besonderheiten zählen die Quendel, Seide und der Wacholder. Die Itterbecker Heide könnt ihr auf idyllisch gelegenen Wanderwegen entdecken. Das lohnt sich ganz besonders zur Blütezeit im Spätsommer.
1: Für unsere nächste Empfehlung müssen wir die Grafschaft Bentheim nicht verlassen. Gleichzeitig kommen aber auch das Emsland und die Niederlande mit ins Spiel.
2: Ganz genau. In Deutschland gibt es über 100 Naturparks. Der Naturpark Burtanger Moor ist trotzdem nochmal eine Besonderheit, denn es handelt sich um einen der vergleichsweise wenigen internationalen Naturparks. Er verbindet das Emsland, die Grafschaft und die niederländische Provinz Drenthe. Im Naturpark Burtanger Moor können

0: und klein noch viel Wissenswertes erfahren.
1: Weiter geht es mit dem nächsten Naturschutzgebiet. Das Teikenmeer mit den angrenzenden Moorwiesen umfasst eine Gesamtfläche von 290 Hektar und liegt zwischen Werlte und Sögel.
0: Das Teikenmeer steht bereits seit 1936 unter Naturschutz. Hier finden wir ein Hochmoor und die Wehmerdose mit einem darin liegenden See. Das Naturschutzgebiet hat eine spannende Geschichte. Aufgrund von illegalen Entwässerungen in den 50er Jahren war es irgendwann ausgetrocknet und verlandet. Doch Naturschützerinnen und Naturschützer setzten sich dafür ein, die illegale Entwässerung zu stoppen. Nach erfolgreichen Wiedervernässungs- und Renaturierungsmaßnahmen ist das Gebiet heute wieder von Bedeutung für hochmoortypische Tier- und Pflanzenarten. 2015 wurde das Teikenmeer Bestandteil des Naturparks Hümmling. Vor Ort findet ihr unter anderem eine Ausstellung zur Naturgeschichte der Region und speziell des Teikenmeers sowie der benachbarten Moore. Das Gebiet wird immer wieder von ziehenden Wasservögeln zur Rast genutzt. Von der Vogelbeobachtungshütte aus könnt ihr verschiedene Wasservogelarten wie Kanada- oder Nilgänse sowie Krickenten entdecken. Wer im Zeitraum von Herbst bis Frühjahr vorbeischaut, sieht auch Wintergäste wie Singschwäne, Saat- oder Blässgänse. Auf den Hochmoorflächen finden sich Kreuzottern, Moorfrösche und Hochmoorlibellen. Einen einzigartigen Blick auf das Moor und das Teikenmeer habt ihr beispielsweise von der Aussichtsplattform Wehmerdose oder vom Beobachtungshügel Moorwiesen.
1: Dankeschön, Wiebke. An diesen zahlreichen anderen Stellen in der Region lässt sich die heimische Natur entdecken. Dabei sollten wir aber auch immer darauf achten, der Tier- und Pflanzenwelt bei unseren Besuchen keinen Schaden zuzufügen und die Regeln vor Ort zu berücksichtigen.

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2: Mit Sophia Wagner, guten Tag. Nach einem Verkehrsunfall mit mehreren beteiligten Fahrzeugen musste die Autobahn 31 gestern Nachmittag bei Dörpen in Fahrtrichtung Oberhausen mehrere Stunden voll gesperrt werden. Ein 23-jähriger Autofahrer wurde bei dem Unfall leicht verletzt. Eine 70-jährige Frau war gegen 14.35 Uhr mit ihrem Auto an der Anschlussstelle Dörpen auf die Autobahn aufgefahren. Vom Beschleunigungsstreifen soll sie direkt auf den Überholfahrstreifen gefahren sein und dabei die Vorfahrt des nachfolgenden Verkehrs missachtet haben. Ein 23-jähriger Fahrer eines Transporters konnte nicht mehr rechtzeitig bremsen oder ausweichen und fuhr auf das Auto der Frau auf. Ein nachfolgender Fahrer eines Sattelzuges konnte ebenfalls nicht mehr ausweichen und fuhr auf das Heck des Transporters. Der 23-jährige Autofahrer wurde mit leichten Verletzungen in ein Krankenhaus gebracht. Der Sachschaden wird auf rund 45.000 Euro geschätzt. Für die Reinigungs- und Aufräumarbeiten musste die A31 in Fahrtrichtung Oberhausen für rund 3,5 Stunden vollgesperrt werden. Bei einem Unfall auf der Bundesstraße 70 in Geeste ist gestern eine 19-jährige Autofahrerin leicht verletzt worden. Die Frau war gegen 15.45 Uhr auf der B70 in Richtung Lingen unterwegs. Während der Fahrt kam sie mit ihrem Auto von der Fahrbahn ab, geriet auf die Gegenfahrbahn und kollidierte mit der Schutzplanke. Ein entgegenkommender Autofahrer hat noch versucht, rechtzeitig zu bremsen, konnte einen Zusammenstoß aber nicht mehr verhindern. Die 19-jährige Autofahrerin wurde bei dem Unfall leicht verletzt. Der 74-jährige Autofahrer aus der Gegenrichtung blieb unverletzt. Warum die Frau während der Fahrt die Kontrolle über ihr Fahrzeug verloren hat, ist noch nicht bekannt. In Salzbergen ist der umgebaute Knotenpunkt der Kreisstraßen K312 und K319 offiziell eröffnet worden. Das hat die Gemeinde mitgeteilt. Die frühere Ampelkreuzung an der Mehringer Straße, Lindenstraße und Emsstraße wurde neu geordnet. Die Mehringer Straße wurde verlängert und hat jetzt Vorrang in Richtung Kreisverkehr. Die Emsstraße wurde verlegt und mündet nun auf die bevorrechtigte Straße. Auch die Wege für Fußgänger und Radfahrer wurden angepasst. Der Umbau soll den Verkehrsfluss verbessern und die Verkehrssicherheit erhöhen. Die Bauarbeiten liefen seit August vergangenen Jahres. Die Kosten belaufen sich auf rund 1,4 Millionen Euro. Die Maßnahme wurde mit 60% durch das Land Niedersachsen gefördert. Aus einem Mehrfamilienhaus in Nordhorn sind zwischen dem vergangenen Samstagmittag und gestern Nachmittag unter anderem Kupferrohre und Wasseruhren gestohlen worden. Unbekannte haben sich laut Polizei gewaltsam Zutritt zu dem Haus an der Neuenhauser Straße verschafft. Im Keller und im ersten Obergeschoss haben die Täter Kupferrohre und Stromkabel durchtrennt und mitgenommen. Außerdem stahlen sie mehrere Wasseruhren samt der zugehörigen Installation. Der Schaden wird auf etwa 5.000 Euro geschätzt. Die Polizei sucht Zeugen.
1: Und jetzt das Wetter für das Emsland und die Grafschaft Bentheim.
3: Heute gibt es einen Mix aus Sonne und Wolken. Dabei kann es heute auch immer wieder zu Regenschauern kommen bei Temperaturen von etwa 23 Grad. Dazu weht ein böig frischer Wind und in der Nacht sinken die Werte dann nur wenig auf etwa 17 Grad. Es bleibt überwiegend bedeckt. Morgen, also Mittwoch, werden dann noch 21 Grad erreicht. Auch hier wechseln sich Sonne und Wolken ab und es kommt zu Regenschauern. Am Donnerstag bleibt es bei etwa 20 Grad überwiegend bedeckt.
0: 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Es ist 13 Uhr und 36 Minuten.

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1: Was für eine perfekte Ausrede, heute ein Stück Schokolade zu naschen. Heute ist der internationale Tag der Schokolade. Und Schokolade ist nicht nur zum direkt Reinbeißen da. Man kann sie noch für viel mehr verwenden. Wofür? Darüber hat Heiko Alfers heute in unserer Morningshow mit Ronny Thorau gesprochen.
2: Ronny, vom Naschen mal abgesehen, was geht mit Schokolade noch alles?
3: Ja, zum Beispiel in der Kosmetik, da schwören manche auf die Beauty-Effekte von Kakao, weil der Antioxidantien enthalten soll. Deshalb gibt's Peelings mit Kakao, Schokoladenmassagen oder auch Schoko-Gesichtsmasken. Man kann auch basteln mit Kakao, weil das ein natürlicher Farbstoff ist, zum Beispiel um Papier in Vintage-Look zu verwandeln. Riecht dabei auch noch lecker. Und man kann auch malen mit Schokolade und wenn man die Bilder dann im Kühlschrank aushärten lässt, dann kann man die auch noch vom Papier lösen und als Deko hinstellen.
2: Na, wenn das mal keiner wegnascht, dann...
3: Ja, die Gefahr besteht natürlich bei so einer Deko. Aber vielleicht ist das ja auch gerade der Gag. Also ein Deko-Schriftzug, nasch mich, auf den Tisch stellen und dann die Zeit stoppen, wann die erste Ecke fehlt. Ansonsten, noch als Alternative, kann man Schokolade ja nicht nur als Süßspeise vernaschen. Manche Gourmets schwören auf Schokolade zu Wild, zu Chili con Carne oder als Fondue oder als dunkle Soße. Ja, und man kann Schokolade auch zu Kerzen gießen oder Kakaoschalen als Pflanzendünger verwenden. Also Kakao und Schokolade sind einfach echte Multitalente.
1: Heute ist der süßeste Tag des Jahres, der Tag der Schokolade. Jeder und jede Deutsche isst im Durchschnitt übrigens mehr als 11 Kilogramm Schokolade pro Jahr, egal ob aus Frust oder mit Genuss. Heute gibt's mindestens einen guten Grund, Schokolade zu essen.

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2: Jetzt zeigen die Mitglieder selbst wieder ihr Können. Der Mettner Kunstkreis lädt erneut zu seiner Mitgliederausstellung ein. Alle 2 Jahre können die kunstschaffenden Mitglieder des Vereins hier zeigen, wie sie selbst kreativ arbeiten. Entstanden ist eine Ausstellung, die ganz unterschiedliche Kunststile miteinander vereint. Genauer gesagt werden Werke aus den Bereichen Bildhauerei, Fotografie, Grafik, Keramik und Malerei präsentiert. Die Arbeiten zeigen, wie persönlich und unterschiedlich die einzelnen Künstlerinnen und Künstler ihre Welt sehen. Ihr könnt euch also auf eine einzigartige Ausstellung freuen, die zeigt, wie kreativ unsere Region ist. Zu sehen gibt es die Mitgliederausstellung des Mettner Kunstkreises noch bis Mitte August, dienstags bis sonntags im Kunstzentrum Koppelschleuse. Der Eintritt ist frei. Die nächste Mitgliederausstellung gibt es dann voraussichtlich erst wieder in 2 Jahren.

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1: Ich bin Dirk Zeitler. In einer angespannten internationalen Lage kommen die Staats- und Regierungschefs der NATO-Länder heute zu ihrem Gipfeltreffen in Ankara zusammen. Unklar ist, welche Rolle die USA in Zukunft spielen wollen. Von US-Präsident Trump kommt immer wieder Kritik auch an Deutschlands NATO-Beitrag. Bundeskanzler Merz zeigte sich vor dem Abflug nach Ankara dennoch optimistisch.
2: Von diesem Gipfel soll die Botschaft ausgehen. Wir bauen eine europäischere NATO, damit die NATO transatlantisch bleiben kann.
1: Die NATO bereitet sich derweil auf eine massive Ausweitung der Kriegsführung mit Drohnen vor. Im Zuge einer neuen Initiative wollten Verbündete in den kommenden 5 Jahren mehr als 40 Milliarden Dollar in Fähigkeiten zur Drohnenabwehr investieren. Das kündigte NATO-Generalsekretär Rutte an. Das Europäische Parlament hat für ein Prüfverfahren gegen die rechtspopulistische Parteienfamilie Europa der souveränen Nation gestimmt. Die zuständige Aufsichtsbehörde soll nun mögliche Verstöße der ESN-Partei prüfen. Dem Zusammenschluss gehört auch die AfD an. Die Lebenserwartung bei Geburt in Deutschland ist im vergangenen Jahr im Vergleich zum Vorjahr angestiegen. Für Frauen lag sie bei 83,6 Jahren, wie das Statistische Bundesamt mitteilte. Das sei ein Anstieg von 2 Monaten im Vergleich zum Vorjahr. Die Lebenserwartung von Männern lag demnach bei 79,1 Jahren. Und damit 3 Monate höher als noch ein Jahr davor.
3: Für die Bundesländer wird die Lebenserwartung für 3 Jahreszeiträume angegeben. Im aktuellen Zeitraum hatte Baden-Württemberg sowohl bei Männern als auch bei Frauen die höchste Lebenserwartung. Mit 84,4 Jahren bei den Frauen und 80,3 Jahren bei den Männern. Dass wir immer älter werden, ist auch Teil der aktuellen Rentendebatte. Erst kürzlich hatte dazu ein Vorschlag Schlagzeilen gemacht. Die Rentenkommission hatte die Idee, die Rente an die Lebenserwartung zu koppeln. Ein Jahr mehr Lebenserwartung sollte 8 Monate längeres Arbeiten und 4 Monate längeren Rentenbezug ergeben. Tine Klimach, Nachrichtenredaktion.
1: Die Bundesregierung muss sparen. Die Förderung von Wärmepumpen und anderen klimafreundlichen Heizungen soll daher in den nächsten Jahren deutlich sinken. Dies geht aus einer Vorlage für den Haushaltsausschuss des Bundestages hervor.
4: Und jetzt das Wetter für das Emsland und die Grafschaft Bentheim.
5: Das Wetter hier im Emsland und in der Grafschaft Bentheim zeigt sich heute eher wechselhaft. Den Tag über verteilt kann es zu leichten Regenschauern kommen. Außerdem wird es windig in der Region bei Höchstwerten von 23 Grad. Morgen sieht das Wetter ähnlich aus. Bei einem Mix aus Sonne und Wolken müssen wir auch hier wieder mit Regen rechnen. Das alles bei Höchsttemperaturen von 21 Grad. Am Donnerstag kühlen die Temperaturen dann weiter ab. Auch hier wechselhaftes Wetter mit einem Sonne-Wolken-Mix, diesmal bei Höchstwerten von 20 Grad.
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1: Auch heute bleiben wir beim Montreux Jazz Festival und stellen euch wieder eine Künstlerin vor, die dort heute Abend live auf der Bühne stehen wird. Diesmal geht es musikalisch einmal um die halbe Welt, denn Naika bringt unterschiedlichste Kulturen und Klänge zusammen. Die Sängerin wuchs mit französischen, haitianischen und amerikanischen Wurzeln auf und lebte als Kind unter anderem in Europa, Afrika und der Karibik. Diese vielfältigen Einflüsse spiegeln sich auch in ihrer Musik wider. Naika singt auf Englisch, Französisch und Kreolisch und verbindet Afrobeats mit Soul, Pop und karibischen Rhythmen. Heraus kommt ein Sound, der gleichzeitig entspannt, tanzbar und sehr persönlich klingt. Mit ihren Songs möchte Naika Menschen verbinden und zeigen, dass Musik keine Sprachgrenzen kennt. Gerade diese Offenheit macht sie zu einer der interessantesten internationalen Newcomerinnen der vergangenen Jahre. Anfang des Jahres ist ihr aktuelles Album Ecclesia erschienen. Darauf erzählt sie von Identität, Freiheit und Selbstvertrauen, verpackt in eingängige Melodien und sommerliche Grooves. Heute Abend ist Naika beim Montreux Jazz Festival zu erleben. Wir hören jetzt daraus den Titel One Track Mind. Hier ist Naika im Soundcheck.
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Nika mit One Track Mind aus ihrem aktuellen Album Ecclesia. Die französisch-haitianisch-US-amerikanische Sängerin gehört zu den spannendsten Stimmen zwischen Afropop, Soul und modernem Pop und steht heute Abend beim Montreux Jazz Festival auf der Bühne. Morgen geht unsere musikalische Reise natürlich weiter. Dann stellen wir euch die britische Neo-Soul-Sängerin Nectar Wood vor, die gerade ihr Debütalbum veröffentlicht hat. Aber mehr dazu morgen im Soundcheck.

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1: Es gibt sie in Form von Kugeln, als Weihnachtsmänner, als Osterhasen mit Früchten oder Nüssen, weiß oder braun, als Creme oder eben als Tafel. Ja, es geht um die Schokolade. Heute ist der internationale Tag der Schokolade. Ich persönlich genieße Schokolade ja am liebsten als Vollmilchschokolade. Wie geht's euch? Wir haben uns mal auf der Straße umgehört, wie ihr eure Schokolade am liebsten genießt.
2: Zartbitter, ohne Zucker und Milch.
3: Zimmertemperatur. Also 18 bis 22 Grad.
4: Keine Ahnung, ich esse sie einfach.
5: Ich genieße gar keine Schokolade, weil sie in der Regel nicht ethisch angebaut werden kann und geliefert werden kann. Das ist der eine Grund und zum anderen versuche ich Zucker zu vermeiden.
6: Oh, am allerliebsten genieße ich Schokolade aus dem Glas und von der Firma, die beginnt mit N. Und dann löffel ich das sehr, sehr gerne genussvoll. Ich liebe das.
7: Eigentlich immer, wenn ich an der Couch sitze, mir einen Film reinziehe und dann haue ich mir ab und zu so eine weiße Schokolade rein.
2: Als Kakao. Weil man sich damit schön ins Bett kuscheln kann, unter eine warme Decke, wenn es draußen ungemütlich ist und ein gemütliches Gefühl im Bauch macht.

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3: Mit Sophia Wagner, guten Tag. Nach einem Verkehrsunfall mit mehreren beteiligten Fahrzeugen musste die Autobahn 31 gestern Nachmittag bei Dörpen in Fahrtrichtung Oberhausen mehrere Stunden voll gesperrt werden. Ein 23-jähriger Autofahrer wurde bei dem Unfall leicht verletzt. Eine 70-jährige Frau war gegen 14.35 Uhr mit ihrem Auto an der Anschlussstelle Dörpen auf die Autobahn aufgefahren. Vom Beschleunigungsstreifen soll sie direkt auf den Überholfahrstreifen gefahren sein und dabei die Vorfahrt des nachfolgenden Verkehrs missachtet haben. Ein 23-jähriger Fahrer eines Transporters konnte nicht mehr rechtzeitig bremsen oder ausweichen und fuhr auf das Auto der Frau auf. Ein nachfolgender Fahrer eines Sattelzuges konnte ebenfalls nicht mehr ausweichen und fuhr auf das Heck des Transporters. Der 23-jährige Autofahrer wurde mit leichten Verletzungen in ein Krankenhaus gebracht. Der Sachschaden wird auf rund 45.000 Euro geschätzt. Für die Reinigungs- und Aufräumarbeiten musste die A31 in Fahrtrichtung Oberhausen für rund 3,5 Stunden vollgesperrt werden. Bei einem Unfall auf der Bundesstraße 70 in Geeste ist gestern eine 19-jährige Autofahrerin leicht verletzt worden. Die Frau war gegen 15.45 Uhr auf der B70 in Richtung Lingen unterwegs. Während der Fahrt kam sie mit ihrem Auto von der Fahrbahn ab, geriet auf die Gegenfahrbahn und kollidierte mit der Schutzplanke. Ein entgegenkommender Autofahrer hat noch versucht, rechtzeitig zu bremsen, konnte einen Zusammenstoß aber nicht mehr verhindern. Die 19-jährige Autofahrerin wurde bei dem Unfall leicht verletzt. Der 74-jährige Autofahrer aus der Gegenrichtung blieb unverletzt. Warum die Frau während der Fahrt die Kontrolle über ihr Fahrzeug verloren hat, ist noch nicht bekannt. In Salzbergen ist der umgebaute Knotenpunkt der Kreisstraßen K312 und K319 offiziell eröffnet worden. Das hat die Gemeinde mitgeteilt. Die frühere Ampelkreuzung an der Mehringer Straße, Lindenstraße und Emsstraße wurde neu geordnet. Die Mehringer Straße wurde verlängert und hat jetzt Vorrang in Richtung Kreisverkehr. Die Emsstraße wurde verlegt und mündet nun auf die bevorrechtigte Straße. Auch die Wege für Fußgänger und Radfahrer wurden angepasst. Der Umbau soll den Verkehrsfluss verbessern und die Verkehrssicherheit erhöhen. Die Bauarbeiten liefen seit August vergangenen Jahres. Die Kosten belaufen sich auf rund 1,4 Millionen Euro. Die Maßnahme wurde mit 60% durch das Land Niedersachsen gefördert. Aus einem Mehrfamilienhaus in Nordhorn sind zwischen dem vergangenen Samstagmittag und gestern Nachmittag unter anderem Kupferrohre und Wasseruhren gestohlen worden. Unbekannte haben sich laut Polizei gewaltsam Zutritt zu dem Haus an der Neuenhauser Straße verschafft. Im Keller und im ersten Obergeschoss haben die Täter Kupferrohre und Stromkabel durchtrennt und mitgenommen. Außerdem stahlen sie mehrere Wasseruhren samt der zugehörigen Installation. Der Schaden wird auf etwa 5.000 Euro geschätzt. Die Polizei sucht Zeugen.
2: Und jetzt das Wetter für das Emsland und die Grafschaft Bentheim.
3: Das Wetter hier im Emsland und in der Grafschaft Bentheim zeigt sich heute eher wechselhaft. Den Tag über verteilt kann es zu leichten Regenschauern kommen. Außerdem wird es windig in der Region bei Höchstwerten von 23 Grad. Morgen sieht das Wetter ähnlich aus. Bei einem Mix aus Sonne und Wolken müssen wir auch hier wieder mit Regen rechnen. Das alles bei Höchsttemperaturen von 21 Grad. Am Donnerstag kühlen die Temperaturen dann weiter ab. Auch hier wechselhaftes Wetter mit einem Sonne-Wolken-Mix, diesmal bei Höchstwerten von 20 Grad.
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1: Es ist ja wirklich so. Bei tollem, sonnigem Wetter macht das Radfahren umso mehr Spaß. Heiko Alfers erklärt, was in Haaren los war.
2: 35 Grad, strahlender Sonnenschein, eigentlich bestes Wetter, um sich ein schattiges Plätzchen zu suchen. In Haaren haben sich bei diesen Temperaturen aber vor kurzem trotzdem viele Menschen aufs Fahrrad gesetzt. Zum Abschluss der diesjährigen Stadtradeln-Aktion haben sich zahlreiche Radlerinnen und Radler an der Meersmühle getroffen, um gemeinsam das Ende der 3 Aktionswochen zu feiern. Und die Bilanz kann sich wirklich sehen lassen. 12 Haarener Vereine und Gruppen haben zusammen mehr als 60.500 Kilometer zurückgelegt. Das sind rund 15.000 Kilometer mehr als im vergangenen Jahr. Für die Vereinschallenge zählte dabei aber nicht die Gesamtstrecke, sondern die gefahrenen Kilometer pro Teammitglied. Den Sieg holte sich das Team die alten Läufer vom TUS vor dem TUS Haaren Alte Herren und dem Heimatverein Altenberge. Die Preisgelder kommen den jeweiligen Vereinskassen zugute. Auch abseits der Siegerehrung war die Stimmung gut. Viele Teams sind gemeinsam mit dem Fahrrad zur Meersmühle gefahren, haben den Abend dort gemütlich ausklingen lassen und haben gezeigt, worum es beim Stadtradeln am Ende auch geht. Gemeinsam aktiv sein, das Auto öfter mal stehen lassen und dabei ganz nebenbei etwas für die Umwelt und das Miteinander tun. Eine schöne Aktion also, bei der am Ende nicht nur Kilometer gesammelt wurden, sondern auch die Gemeinschaft in den Vordergrund gerückt wurde.

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2: Ein Vorteil hat ein Kinobesuch im Sommerjahr. Die Ränge sind meistens etwas leerer und der Platz neben einem bleibt im besten Fall frei. Und die Filmauswahl? Zumindest im Zentralkino in Lingen ist sie mindestens genauso gut. Am Donnerstag wird hier Der verlorene Mann gezeigt, ein berührendes Drama, das die Ehe im Alter und das Thema Demenz geschickt miteinander verbindet. Dabei kommt auch der komödiantische Anteil nicht zu kurz. Die Protagonisten des Films sind die Künstlerin Hanne und der pensionierte Pfarrer Bernd. Sie führen eine glückliche, aber eingerostete Ehe. Und dann ist da noch Kurt, Hannes Ex-Mann, der eines Tages vor ihrer Haustür steht. Der demenzkranke Mann behauptet steif und fest, noch immer mit Hanne verheiratet zu sein. Um dem verwirrten Kurt zu helfen, nehmen Hanne und Bernd ihn kurzerhand bei sich zu Hause auf, eigentlich nur vorübergehend. Schnell merken sie, dass mit Kurt eine verloren geglaubte Leichtigkeit in ihre Ehe zurückkehrt, doch wenig später droht das Dreierkonstrukt immer mehr aus den Fugen zu geraten. Der verlorene Mann ist ein herzerwärmender Film mit starken Bildern und Dialogen. Ihr könnt ihn am Donnerstag sowie auch am Freitag und Montag jeweils um 20 Uhr im Zentralkino in Lingen sehen.

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2: Ich bin Dirk Zeitler. Das Europäische Parlament hat für ein Prüfverfahren gegen die rechtspopulistische Parteienfamilie Europa der souveränen Nationen gestimmt. Die zuständige Aufsichtsbehörde soll nun mögliche Verstöße der ESN-Partei prüfen. Dem Zusammenschluss gehört auch die AfD an.
3: Nun soll die Aufsichtsbehörde für politische Parteien und Stiftungen der EU prüfen, ob die ESN-Fraktion die Werte der EU teilt, beispielsweise die Achtung der Menschenwürde und der Demokratie. Falls nicht, dann droht der ESN kein Verbot, sondern Schlimmeres. Sie würde nämlich EU-Fördergelder von rund 2 Millionen Euro verlieren. Die ESN weist alle Vorwürfe zurück. Aus Brüssel, Dieter Ebeling.
2: In einer angespannten internationalen Lage kommen die Staats- und Regierungschefs der NATO-Länder heute zu ihrem Gipfeltreffen in Ankara zusammen. Unklar ist, welche Rolle die USA in Zukunft im Bündnis spielen wollen. Von US-Präsident Trump kommt immer wieder Kritik, auch an Deutschlands NATO-Beitrag. Bundeskanzler Merz zeigte sich vor dem Abflug nach Ankara dennoch optimistisch.
4: Von diesem Gipfel soll die Botschaft ausgehen. Wir bauen eine europäischere NATO, damit die NATO transatlantisch bleiben kann. Wir untermauern das nicht nur verteidigungspolitisch, wir untermauern das auch mit unserer Verteidigungsindustrie.
2: Zur Ankündigung von Kanadas Premierminister Carney zur Beschaffung von bis zu 12 U-Booten des Kieler Marineschiffsbauers TKMS sagte Merz, dies sei einer der größten, wenn nicht der größte Rüstungsauftrag in der Geschichte der Bundesrepublik. Das Pariser Berufungsgericht hat die rechtsnationale Marine Le Pen zu einer einjährigen Haftstrafe mit Fußfessel verurteilt. Außerdem urteilte es, dass Le Pen für 15 Monate das passive Wahlrecht verliert. Weitere 30 Monate sind auf Bewährung ausgesetzt. Mit diesem Urteil in einem Verfahren um mögliche Scheinbeschäftigung wäre es für Le Pen nur schwer möglich, bei der Präsidentschaftswahl in Frankreich im kommenden Frühjahr zu kandidieren. Die Bundesregierung muss sparen. Die Förderung von Wärmepumpen und anderen klimafreundlichen Heizungen soll daher in den nächsten Jahren deutlich sinken. Dies geht aus einer Vorlage für den Haushaltsausschuss des Bundestags hervor. Bisher ist beim Umstieg auf eine klimafreundliche Heizung eine staatliche Förderung bis zu 70% möglich, maximal 21.000 Euro.
5: Und jetzt das Wetter für das Emsland und die Grafschaft Bentheim.
6: Das Wetter hier im Emsland und in der Grafschaft Bentheim zeigt sich heute eher wechselhaft. Den Tag über verteilt kann es zu leichten Regenschauern kommen. Außerdem wird es windig in der Region bei Höchstwerten von 23 Grad. Morgen sieht das Wetter ähnlich aus. Bei einem Mix aus Sonne und Wolken müssen wir auch hier wieder mit Regen rechnen. Das alles bei Höchsttemperaturen von 21 Grad. Am Donnerstag kühlen die Temperaturen dann weiter ab. Auch hier wechselhaftes Wetter mit einem Sonne-Wolken-Mix, diesmal bei Höchstwerten von 20 Grad.
1: 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Es ist 15 Uhr und 4 Minuten.

Stellt euch vor, wo sonst nur Ackerboden zu sehen ist, steht plötzlich eine kleine Stadt aus Zelten. Mit eigenem Beachvolleyballfeld, Sanitäranlagen, rund 100 Gruppenzelten und natürlich jeder Menge Blaulicht. In Tviest läuft aktuell das große Zeltlager der Emsländischen Jugendfeuerwehren und des Technischen Hilfswerks. Fast 480 junge Nachwuchskräfte sind dort in dieser Woche zusammengekommen. Auf dem Programm stehen jede Menge Action, spannende Workshops und gemeinsame Ausflüge. Aber wie sieht der Alltag in so einem Zeltlager eigentlich aus? Was erleben die Jugendlichen dort und warum ist diese Woche für viele etwas ganz Besonderes? Die Antworten gibt's gleich nach zwei Songs. Da nehmen wir euch mit nach Tviest und haben alle wichtigen Infos zum großen Zeltlager der Jugendfeuerwehren und des THW. Also bis gleich hier in Durch den Tag.

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1: Ein Beachvolleyballfeld, Sanitäranlagen, rund 100 Gruppenzelte und jede Menge Blaulicht. Eine Ackerfläche in Zwiest hat sich in diesen Tagen in eine kleine Zeltstadt verwandelt. Noch bis Freitag läuft dort das jährliche Zeltlager der emsländischen Jugendfeuerwehren und des Technischen Hilfswerks. Knapp 480 engagierte Nachwuchskräfte verbringen hier gemeinsam ihre Zeit, vollgepackt mit Action, Workshops und Ausflügen. Meine Kollegin Sophia Wagner war vor Ort und berichtet.
2: Für 333 Kids und 152 helfenden Händen stehen aktuell wieder schlaflose Nächte in rund 100 Gruppenzelten und ereignisreiche Tage auf der Agenda. In diesem Jahr findet das Zeltlager der Jugendfeuerwehren und des Technischen Hilfswerks aus dem Emsland in Twiest statt. Denn ihre Jugendfeuerwehr feiert ihr 40-jähriges Jubiläum. Zu jedem Zeltlager gehört auch immer ein übergeordnetes Motto, welches in diesem Jahr ausgewählt wurde, erklärt Sören Wessels, kommissarischer Kreisjugendfeuerwehr der emsländischen Kinder- und Jugendfeuerwehr.
3: Dieses Jahr ist das Motto gemeinsam grenzenlos. Das wird meistens so vom Ausrichter mit vorgeschlagen und man baut dann das eine oder andere drumherum. Ja, und hier hat es sich zum einen angeboten, weil wir die Grenze zu den Niederlanden sehr, sehr nah haben. Also wir können quasi rüber gucken. An unserem Zeltplatz grenzt direkt die Grenze A. Zum anderen die Grenzen so zwischen dem THW und den Jugendfeuerwehren abbauen, verschwinden lassen, aber auch innerhalb des Landkreises, dass man übergemeindlich unterwegs ist, hier und da Freundschaften schließt.
2: Mit der Planung starten die vielen ehrenamtlichen Helfer bereits ein Jahr vor Zeltlagerstart. Schließlich gibt es auf der rund 4 Hektar großen Fläche einiges zu organisieren. Unter anderem müssen erste Pläne für die Infrastruktur stehen, aber auch das Zeltlagerprogramm wird in ersten Zügen geplant. Rund 2 Wochen vor dem Start wird es dann ernst. Das Festzelt wird aufgebaut, Wasserleitungen werden verlegt und Stromkabel eingegraben. 2 Tage vorher stehen dann auch schon die ersten Gruppenzelte. An Aktivitäten sind auch in diesem Jahr wieder die klassischen Dauerbrenner eingeplant, so Wessels.
3: Wir starten im Verlauf der Woche meistens mit Lagerspielen. Also ganz klassisch, Betreuer denken sich wilde Spiele aus und dann tritt man gegeneinander an. Wir haben eine Nachtwanderung, wir haben eine Dorf- bzw. Stadtrallye, je nachdem, wie groß so der Ausrichter ist. Wir bieten ganz, ganz viele Workshops an am Wochenende. Das heißt, wir haben Aquarellmalerei, das THW hat auch einen eigenen Workshop, die bauen hier Gerüste auf und zeigen, was sie so können. Wir hatten die Jahre über auch die Hunde, Rettungshundestaffel da, die Polizei kommt vorbei.
2: Auch der Ausflug in einen Freizeitpark darf nicht fehlen. In diesem Jahr geht's dafür rüber in die Niederlande. 9 Tage Zeltlager mit insgesamt 485 Teilnehmerinnen und Teilnehmer organisieren sich nicht von selbst. Gäbe es keine ehrenamtlichen Helferinnen und Helfer, dann würde auf dem Platz wohl gerade mal ein Zelt stehen, so Wessels. Eine wichtige Gruppe sind dabei auch die Kreisjugendsprecher. Sie vermitteln zwischen Kindern und Erwachsenen, kümmern sich um wichtige Zeltlager Aspekte wie den Kiosk und teilen im sogenannten Jugendforum regelmäßig ihre Ideen, Anliegen und Bedürfnisse. Auch sie sehen im jährlichen Zeltlager eine wichtige Anlaufstelle für die Zukunft des Blaulichtnachwuchses. Jule Kahle, stellvertretende Kreisjugendsprecherin, erklärt:
4: Man merkt schon, was ein Privileg die Jugendfeuerwehr ist, dass man schon mit ein bisschen Erfahrung in die Feuerwehr reingeht. Und man schließt halt auch einfach Freundschaften. Also man geht im Emsland, man ist, keine Ahnung, irgendwo anders, so komplett. Die einen, die kommen aus Salzbergen von ganz unten, die anderen kommen von Papenburg. Und die kennen sich, die wohnen, keine Ahnung, wie viele Kilometer auseinander, aber die kennen sich halt. Also sehr schön anzusehen.
1: Wie überall im Ehrenamt gilt auch hier, Nachwuchs ist immer herzlich willkommen. Und wer weiß, vielleicht sorgt das Zeltlager ja dafür, dass die Blaulichtfamilie im Emsland bald noch ein paar Gesichter mehr dazu gewinnt.

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2: Mit Sophia Wagner, guten Tag. Bei einem Verkehrsunfall in Emsbüren ist gestern Abend ein Rennradfahrer schwer verletzt worden. Der 29-Jährige war gegen 18.30 Uhr mit seinem Rennrad auf einer unbefestigten Straße in Richtung der Straße Bernte unterwegs. Beim Überqueren der Straße zum Moor hatte er das Auto einer 33-jährigen Frau übersehen, die in Richtung Landesstraße 40 unterwegs war. Im Kreuzungsbereich kam es zur Kollision. Der Rennradfahrer wurde mit schweren Verletzungen ins Krankenhaus gebracht. Die Autofahrerin blieb unverletzt. Bei einem Unfall auf der Bundesstraße 70 in Geeste ist gestern eine 19-jährige Autofahrerin leicht verletzt worden. Die Frau war gegen 15.45 Uhr auf der B70 in Richtung Lingen unterwegs. Während der Fahrt kam sie mit ihrem Auto von der Fahrbahn ab, geriet auf die Gegenfahrbahn und kollidierte mit der Schutzplanke. Ein entgegenkommender Autofahrer hat noch versucht, rechtzeitig zu bremsen, konnte einen Zusammenstoß aber nicht mehr verhindern. Die 19-jährige Autofahrerin wurde bei dem Unfall leicht verletzt. Der 74-jährige Autofahrer aus der Gegenrichtung blieb unverletzt. Warum die Frau während der Fahrt die Kontrolle über ihr Fahrzeug verloren hat, ist noch nicht bekannt. Eine Bürgerversammlung im Geester Ortsteil Dahlum ist vor kurzem auf großes Interesse gestoßen. Das hat die Gemeinde Geeste mitgeteilt. Trotz hochsommerlicher Temperaturen hätten sich zahlreiche Bürgerinnen und Bürger über die aktuelle Entwicklung der Gemeinde informiert. Geestes Bürgermeister Helmut Höke stellte unter anderem aktuelle Einwohnerzahlen, wirtschaftliche Entwicklungen und geplante Bauprojekte vor. Nach Angaben der Gemeinde leben derzeit 12.554 Menschen in Geeste, knapp 5.000 davon im Ortsteil Dahlum. Insgesamt seien rund 900 Betriebe mit etwa 3.400 Beschäftigten in der Gemeinde ansässig. Weitere Themen waren die Erweiterung von Gewerbeflächen, der geplante Neubau eines Supermarktes sowie laufende Infrastrukturprojekte wie der Breitbandausbau und der Ausbau von Straßen und Radwegen. Zum Abschluss informierte Helmut Höke über die bevorstehende Kommunalwahl im September, bei der er nach 12 Jahren im Amt nicht erneut für das Amt des Bürgermeisters kandidiert. Ein über 60 Jahre altes Mosaik der heiligen Bonifatius ist an die Bonifatius-Schule in Dahlum zurückgekehrt. Das hat die Gemeinde Geeste mitgeteilt. Das Kunstwerk war 2017 beim Abriss des früheren Schulgebäudes gerettet worden und wurde nun aufwendig restauriert. Das Mosaik wurde 1962 vom Künstler Wilm Böing geschaffen und zierte jahrzehntelang die Giebelwand der alten Schule an der Meppener Straße. Nach dem Abriss wurde das Mosaik zunächst eingelagert. Geestes Bürgermeister Helmut Höke bezeichnet die Rückkehr des Kunstwerks als wichtigen Teil der Schulgeschichte. Einige Einwohner würden das Mosaik noch aus dem früheren Ortsbild kennen.
1: Und jetzt das Wetter für das Emsland und die Grafschaft Bentheim.
2: Das Wetter hier im Emsland und in der Grafschaft Bentheim zeigt sich heute eher wechselhaft. Den Tag über verteilt kann es zu leichten Regenschauern kommen. Außerdem wird es windig in der Region bei Höchstwerten von 23 Grad. Morgen sieht das Wetter ähnlich aus. Bei einem Mix aus Sonne und Wolken müssen wir auch hier wieder mit Regen rechnen. Das alles bei Höchsttemperaturen von 21 Grad. Am Donnerstag kühlen die Temperaturen dann weiter ab. Auch hier wechselhaftes Wetter mit einem Sonne-Wolken-Mix. Diesmal bei Höchstwerten von 20 Grad.
0: 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Es ist 15 Uhr und 33 Minuten.

Vor genau 30 Jahren landeten die Fugees mit Killing Me Softly einen Welthit, der bis heute nichts von seiner Magie verloren hat. Eigentlich stammt der Song von Roberta Flack, aber erst die Mischung aus Lauryn Hills unverwechselbarer Stimme, den Hip-Hop-Elementen von Wyclef Jean und Pras machte daraus Mitte der 90er einen echten Klassiker. Der Titel stand in vielen Ländern auf Platz 1 und gehört bis heute zu den bekanntesten Songs dieser Zeit. Ja, und was machen die Fugees heute? Die Gruppe ist zwar immer wieder für besondere Auftritte zusammengekommen, ein dauerhaftes Comeback blieb aber aus. Zuletzt sorgten abgesagte Tourpläne und verschobene Reunion-Konzerte für Schlagzeilen. Lauryn Hill steht weiterhin regelmäßig auf der Bühne und wurde erst kürzlich bei den BET Awards als lebende Musiklegende geehrt. Wyclef Jean ist als Musiker, Produzent und Aktivist aktiv, während Pras Michael eher abseits des Rampenlichts unterwegs ist. Jetzt drehen wir aber erstmal die Zeit zurück in die 90er. Hier sind die Fugees mit dem Song, der ihnen ein Denkmal gesetzt hat, Killing Me Softly.

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2: 135 Stufen braucht es bis zu einer wunderschönen Aussicht auf Teile unseres Sendegebiets. Der Schüttorfer Riese hat wieder geöffnet und lädt euch ein, Schüttorf und seine Umgebung einmal von oben zu sehen. Immerhin ist der 81 Meter hohe Kirchturm der größte in der gesamten Grafschaft. Er wurde zwischen 1502 und 1535 erbaut und ist über eine Eichenholztreppe zu erreichen. In rund 40 Metern Höhe könnt ihr dann eine Aussicht auf etwa 2000 Quadratkilometer genießen, vorausgesetzt, dass das Wetter spielt mit. Übrigens, dass der Turm heute überhaupt noch steht, ist einigen mutigen Bürgern von früher zu verdanken, denn gleich sechsmal geriet der Schüttorfer Riese zwischen 1684 und 1889 durch Blitzschläge in Brand. Mit nassen Fellen und Säcken gelang jedoch immer wieder das Löschen, ohne größere Schäden zu verursachen. Die ehrenamtlichen Aufsichtspersonen vor Ort können euch aber mit Sicherheit noch einiges mehr über die Geschichte des Schüttorfer Riesen und der evangelisch-reformierten Kirche erzählen. Eine Steigung des Turms ist dienstags bis samstags von 10 bis 12.30 Uhr sowie von 14 bis 16.30 Uhr möglich.

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1: Ich bin Dirk Zeitler. Die Zahl der Drogentoten in Deutschland bleibt auf einem Rekordhoch. Vergangenes Jahr starben 2150 Menschen an den Folgen ihres Drogenkonsums. Das gab der Bundesdrogenbeauftragte Streeck bekannt. Alarmierend dabei, die Opfer werden immer jünger.
2: Sie sind oft jung, risikofreudig und bezahlen dafür mit ihrem Leben. In den letzten 5 Jahren hat sich die Zahl der Todesfälle bei den unter 20-Jährigen fast verdoppelt. Fast jeder 4. Drogentote ist heute jünger als 30. Die Antwort darauf dürfe nicht Betroffenheit sein, sondern mehr Prävention und frühe Hilfsangebote, sagte Streeck. Auffällig ist, dass die jüngeren Drogentoten vor allem Medikamente konsumiert haben. Meist spielt aber auch ein riskanter Mischkonsum von Pillen, Alkohol und anderen Substanzen eine Rolle. Gleichzeitig breiten sich synthetische Opioide wie Fentanyl weiter aus. Tanja Wagner, Nachrichtenredaktion.
1: Das Europäische Parlament hat für ein Prüfverfahren gegen die rechtspopulistische Parteienfamilie Europa der souveränen Nation gestimmt. Die zuständige Aufsichtsbehörde soll nun mögliche Verstöße der ESN-Partei prüfen. Dem Zusammenschluss gehört auch die AfD an.
3: Nun soll die Aufsichtsbehörde für politische Parteien und Stiftungen der EU prüfen, ob die ESN-Fraktion die Werte der EU teilt, beispielsweise die Achtung der Menschenwürde und der Demokratie. Falls nicht, dann droht der ESN kein Verbot, sondern Schlimmeres. Sie würde nämlich EU-Fördergelder von rund 2 Millionen Euro verlieren. Die ESN weist alle Vorwürfe zurück. Aus Brüssel, Dieter Ebeling.
1: Die Bundesregierung muss sparen, auch beim Heizen. Die Förderung von Wärmepumpen und anderen klimafreundlichen Heizungen soll nach Regierungsplänen in den nächsten Jahren deutlich sinken. Dies geht aus einer Vorlage für den Haushaltsausschuss des Bundestags hervor. Das Pariser Berufungsgericht hat die rechtsnationale Marine Le Pen zu einer 1-jährigen Haftstrafe mit Fußfessel verurteilt. Außerdem urteilte es, dass Le Pen für 15 Monate das passive Wahlrecht verliert. Weitere 30 Monate sind auf Bewährung ausgesetzt. Mit diesem Urteil in einem Verfahren um mögliche Scheinbeschäftigung wäre es für Le Pen nur schwer möglich, bei der Präsidentschaftswahl in Frankreich im kommenden Frühjahr zu kandidieren.
4: Und jetzt das Wetter für das Emsland und die Grafschaft Bentheim.
5: Das Wetter hier im Emsland und in der Grafschaft Bentheim zeigt sich heute eher wechselhaft. Den Tag über verteilt kann es zu leichten Regenschauern kommen. Außerdem wird es windig in der Region bei Höchstwerten von 23 Grad. Morgen sieht das Wetter ähnlich aus. Bei einem Mix aus Sonne und Wolken müssen wir auch hier wieder mit Regen rechnen. Das alles bei Höchsttemperaturen von 21 Grad. Am Donnerstag kühlen die Temperaturen dann weiter ab. Auch hier wechselhaftes Wetter mit einem Sonne-Wolken-Mix, diesmal bei Höchstwerten von 20 Grad.
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1: Sie hat zahlreiche Dichterinnen und Dichter inspiriert, wurde schon in unzähligen Gemälden eingefangen und auch so manch eine Fotografie oder Dokumentation ist der Schönheit unserer Natur gewidmet. Nicht nur in fernen Ländern erwarten uns eindrucksvolle Landschaften, auch hier im Emsland und der Grafschaft Bentheim lohnt sich ein Ausflug in die Natur und der kann nicht nur entspannt, sondern auch sehr lehrreich sein. In unserer Heimatentdecker-Wochenserie hat Wiebke Pollmann heute ein paar Tipps für euch, wo sich die Natur in unserer Region besonders gut genießen lässt. Wiebke, es gibt einige Naturparks und Naturschutzgebiete in der Region und eigentlich sind alle einen Ausflug wert. Du hast dir jetzt 4 ausgesucht, die du uns vorstellen möchtest. Wo fangen wir an?
2: Unsere Naturentdecker-Tour starten wir heute in der Grafschaft Bentheim, genauer gesagt in der Itterbecker Heide. Das Naturschutzgebiet ist eines der größten zusammenhängenden Sandheidegebiete im südwestlichen Niedersachsen. In dem rund 126 Hektar großen Gebiet findet sich eine zum Teil äußerst seltene Tier- und Pflanzenwelt. Das führte zur Meldung der Itterbecker Heide als Teil des europäischen Naturerbes. Das Naturschutzgebiet ist geprägt von Dünen und Strauchmoränen. Zu den floristischen Besonderheiten zählen die Quendel, Seide und der Wacholder. Die Itterbecker Heide könnt ihr auf idyllisch gelegenen Wanderwegen entdecken. Das lohnt sich ganz besonders zur Blütezeit im Spätsommer.
1: Für unsere nächste Empfehlung müssen wir die Grafschaft Bentheim nicht verlassen. Gleichzeitig kommen aber auch das Emsland und die Niederlande mit ins Spiel.
2: Ganz genau. In Deutschland gibt es über 100 Naturparks. Der Naturpark Burtanger Moor ist trotzdem nochmal eine Besonderheit, denn es handelt sich um einen der vergleichsweise wenigen internationalen Naturparks. Er verbindet das Emsland, die Grafschaft und die niederländische Provinz Drenthe. Im Naturpark Burtanger Moor könnt ihr die Natur- und Kulturlandschaft der Grenzregion auf unterschiedlichste Weise entdecken. So gibt es mehrere Naturpark-Fahrradrouten. Diese Routen führen euch zu Städten und Gemeinden, Sehenswürdigkeiten, Aussichtspunkten und Erlebnispfaden. Aber auch zu Fuß könnt ihr den Naturpark Burtanger Moor entdecken. Die ausgewiesenen Wanderrouten sind auch für ungeübte Wanderer gut machbar. Unterwegs erwarten euch Picknickplätze und viele Informationsstationen, die auf die Besonderheiten der Region hinweisen. Auch die Lehr- und Erlebnispfade solltet ihr euch nicht entgehen lassen. Interaktiv und spielerisch könnt ihr euch hier mit dem Moor auseinandersetzen. Dabei können Groß und Klein noch viel Wissenswertes erfahren.
1: Weiter geht es mit dem nächsten Naturschutzgebiet. Das Teikenmeer mit den angrenzenden Moorwiesen umfasst eine Gesamtfläche von 290 Hektar und liegt zwischen Werlte und Sögel.
2: Das Teikenmeer steht bereits seit 1936 unter Naturschutz. Hier finden wir ein Hochmoor und die Wehmerdose mit einem darin liegenden See. Das Naturschutzgebiet hat eine spannende Geschichte. Aufgrund von illegalen Entwässerungen in den 50er Jahren war es irgendwann ausgetrocknet und verlandet. Doch Naturschützerinnen und Naturschützer setzten sich dafür ein, die illegale Entwässerung zu stoppen. Nach erfolgreichen Wiedervernässungs- und Renaturierungsmaßnahmen ist das Gebiet heute wieder von Bedeutung für hochmoortypische Tier- und Pflanzenarten. 2015 wurde das Teikenmeer Bestandteil des Naturparks Hümmling. Vor Ort findet ihr unter anderem eine Ausstellung zur Naturgeschichte der Region und speziell des Teikenmeers sowie der benachbarten Moore. Das Gebiet wird immer wieder von ziehenden Wasservögeln zur Rast genutzt. Von der Vogelbeobachtungshütte aus könnt ihr verschiedene Wasservogelarten wie Kanada- oder Nilgänse sowie Krickenten entdecken. Wer im Zeitraum von Herbst bis Frühjahr vorbeischaut, sieht auch Wintergäste wie Singschwäne, Saat- oder Blässgänse. Auf den Hochmoorflächen finden sich Kreuzottern, Moorfrösche und Hochmoorlibellen. Einen einzigartigen Blick auf das Moor und das Teikenmeer habt ihr beispielsweise von der Aussichtsplattform Wehmerdose oder vom Beobachtungshügel Moorwiesen.
1: Dankeschön, Wiebke. An diesen zahlreichen anderen Stellen in der Region lässt sich die heimische Natur entdecken. Dabei sollten wir aber auch immer darauf achten, der Tier- und Pflanzenwelt bei unseren Besuchen keinen Schaden zuzufügen und die Regeln vor Ort zu berücksichtigen.

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1: Was für eine perfekte Ausrede, heute ein Stück Schokolade zu naschen. Heute ist der internationale Tag der Schokolade. Und Schokolade ist nicht nur zum direkt Reinbeißen da. Man kann sie noch für viel mehr verwenden. Wofür? Darüber hat Heiko Alfers heute in unserer Morningshow mit Ronny Thorau gesprochen.
2: Ronny, vom Naschen mal abgesehen, was geht mit Schokolade noch alles?
3: Ja, zum Beispiel in der Kosmetik, da schwören manche auf die Beauty-Effekte von Kakao, weil der Antioxidantien enthalten soll. Deshalb gibt's Peelings mit Kakao, Schokoladenmassagen oder auch Schoko-Gesichtsmasken. Man kann auch basteln mit Kakao, weil das ein natürlicher Farbstoff ist, zum Beispiel um Papier in Vintage-Look zu verwandeln. Riecht dabei auch noch lecker. Und man kann auch malen mit Schokolade und wenn man die Bilder dann im Kühlschrank aushärten lässt, dann kann man die auch noch vom Papier lösen und als Deko hinstellen.
2: Na, wenn das mal keiner wegnascht, dann...
3: Ja, die Gefahr besteht natürlich bei so einer Deko. Aber vielleicht ist das ja auch gerade der Gag. Also ein Deko-Schriftzug, nasch mich, auf den Tisch stellen und dann die Zeit stoppen, wann die erste Ecke fehlt. Ansonsten, noch als Alternative, kann man Schokolade ja nicht nur als Süßspeise vernaschen. Manche Gourmets schwören auf Schokolade zu Wild, zu Chili con Carne oder als Fondue oder als dunkle Soße. Ja, und man kann Schokolade auch zu Kerzen gießen oder Kakaoschalen als Pflanzendünger verwenden. Also Kakao und Schokolade sind einfach echte Multitalente.
1: Heute ist der süßeste Tag des Jahres, der Tag der Schokolade. Jeder und jede Deutsche isst im Durchschnitt übrigens mehr als 11 Kilogramm Schokolade pro Jahr. Egal ob aus Frust oder mit Genuss, heute gibt's mindestens einen guten Grund, Schokolade zu essen.

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2: Mit Sophia Wagner, guten Tag. Bei einem Verkehrsunfall in Emsbüren ist gestern Abend ein Rennradfahrer schwer verletzt worden. Der 29-Jährige war gegen 18.30 Uhr mit seinem Rennrad auf einer unbefestigten Straße in Richtung der Straße Bernte unterwegs. Beim Überqueren der Straße zum Moor hatte er das Auto einer 33-jährigen Frau übersehen, die in Richtung Landesstraße 40 unterwegs war. Im Kreuzungsbereich kam es zur Kollision. Der Rennradfahrer wurde mit schweren Verletzungen ins Krankenhaus gebracht. Die Autofahrerin blieb unverletzt. Bei einem Unfall auf der Bundesstraße 70 in Geeste ist gestern eine 19-jährige Autofahrerin leicht verletzt worden. Die Frau war gegen 15.45 Uhr auf der B70 in Richtung Lingen unterwegs. Während der Fahrt kam sie mit ihrem Auto von der Fahrbahn ab, geriet auf die Gegenfahrbahn und kollidierte mit der Schutzplanke. Ein entgegenkommender Autofahrer hat noch versucht, rechtzeitig zu bremsen, konnte einen Zusammenstoß aber nicht mehr verhindern. Die 19-jährige Autofahrerin wurde bei dem Unfall leicht verletzt. Der 74-jährige Autofahrer aus der Gegenrichtung blieb unverletzt. Warum die Frau während der Fahrt die Kontrolle über ihr Fahrzeug verloren hat, ist noch nicht bekannt. Eine Bürgerversammlung im Geester Ortsteil Dahlum ist vor kurzem auf großes Interesse gestoßen. Das hat die Gemeinde Geeste mitgeteilt. Trotz hochsommerlicher Temperaturen hätten sich zahlreiche Bürgerinnen und Bürger über die aktuelle Entwicklung der Gemeinde informiert. Geestes Bürgermeister Helmut Höke stellte unter anderem aktuelle Einwohnerzahlen, wirtschaftliche Entwicklungen und geplante Bauprojekte vor. Nach Angaben der Gemeinde leben derzeit 12.554 Menschen in Geeste, knapp 5.000 davon im Ortsteil Dahlum. Insgesamt seien rund 900 Betriebe mit etwa 3.400 Beschäftigten in der Gemeinde ansässig. Weitere Themen waren die Erweiterung von Gewerbeflächen, der geplante Neubau eines Supermarktes sowie laufende Infrastrukturprojekte wie der Breitbandausbau und der Ausbau von Straßen und Radwegen. Zum Abschluss informierte Helmut Höke über die bevorstehende Kommunalwahl im September, bei der er nach 12 Jahren im Amt nicht erneut für das Amt des Bürgermeisters kandidiert. Ein über 60 Jahre altes Mosaik der heiligen Bonifatius ist an die Bonifatius-Schule in Dahlum zurückgekehrt. Das hat die Gemeinde Geeste mitgeteilt. Das Kunstwerk war 2017 beim Abriss des früheren Schulgebäudes gerettet worden und wurde nun aufwendig restauriert. Das Mosaik wurde 1962 vom Künstler Wilm Böing geschaffen und zierte jahrzehntelang die Giebelwand der alten Schule an der Meppener Straße. Nach dem Abriss wurde das Mosaik zunächst eingelagert. Geestes Bürgermeister Helmut Höke bezeichnet die Rückkehr des Kunstwerks als wichtigen Teil der Schulgeschichte. Einige Einwohner würden das Mosaik noch aus dem früheren Ortsbild kennen.
1: Und jetzt das Wetter für das Emsland und die Grafschaft Bentheim.
2: Das Wetter hier im Emsland und in der Grafschaft Bentheim zeigt sich heute eher wechselhaft. Den Tag über verteilt kann es zu leichten Regenschauern kommen. Außerdem wird es windig in der Region bei Höchstwerten von 23 Grad. Morgen sieht das Wetter ähnlich aus. Bei einem Mix aus Sonne und Wolken müssen wir auch hier wieder mit Regen rechnen. Das alles bei Höchsttemperaturen von 21 Grad. Am Donnerstag kühlen die Temperaturen dann weiter ab. Auch hier wechselhaftes Wetter mit einem Sonne-Wolken-Mix, diesmal bei Höchstwerten von 20 Grad.
0: 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Es ist 16 Uhr und 36 Minuten.
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0: Die USA sind bei der Fußball-WM ausgeschieden. Das Team um Stürmer Balogun, der nach roter Karte im vorausgehenden Spiel seine Sperre vom Weltverband FIFA erlassen bekommen hatte, unterlag im Achtelfinale Belgien verdient mit 1:4. Zuvor flog Portugal mit Superstar Cristiano Ronaldo nach einer 0:1 Niederlage gegen Spanien aus dem Turnier. Tina Eck berichtet aus den USA. Hallo Tina.
1: Hallo aus den USA.
0: Wie sind die Reaktionen auf das Spiel?
1: Na, hier unter US-Fans herrscht natürlich bittere Enttäuschung nach diesem K.O. im Stadion in Seattle. Viele betroffene Gesichter, die USA, USA-Rufe, hatten ziemlich schnell aufgehört, als die Belgier eine starke Show spielten und die Amis souverän abhängten. Ich muss aber sagen, dass das Fußballfieber hier viele Amerikaner nun doch ergriffen hatte. Viele guckten zu letzte Nacht. Das Spiel wurde überall übertragen und der Skandal um die Aufhebung der Rotsperrung für Balogun tat ein Übriges. Fußball war hier auf einmal groß angesagt. Das könnte sich nach diesem Aus nun aber schnell wieder ändern.
0: Wie hat sich der Skandal um die Kartensperrung auf das Spiel ausgewirkt?
1: Nun, auf das Spiel direkt kaum. Balogun war auf dem Feld, richtete aber nicht viel aus. Im Vorfeld des Spiels aber gab es hier blanke Empörung bei vielen. Wie Trump nun auch die WM ruiniert, schimpften viele. Sie verspürten Scham und Wut über die verlorene Glaubwürdigkeit des Teams nach Trumps Eingreifen bei der FIFA. Da gab es viele, viele zornige Posts, aber zum Teil auch witzige Karikaturen bei den Social Media. Ein Witz zeigt Trump zum Beispiel, wie er bei Infantino anruft und verlangt, dass die USA mit 15 Spielern antreten, ihre Hände benutzen und ein kleineres Tor bekommen. Nun warten wir darauf, dass er die Niederlage anficht, in bekannter Manier.
0: Tina Eck aus den USA mit den Infos. Dankeschön.
1: Ja, gern.

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2: Sommerferien und ihr bekommt so langsam einen Lagerkoller, dann runter vom Sofa oder der Sonnenliege und ab auf eine Tour mit dem Nachtwächter von Bad Bentheim. Bis Ende des 20. Jahrhunderts war er dort noch ganz offiziell im Einsatz. Nachtwächtertouren für Groß und Klein gibt es aber bis heute. Begebt euch gemeinsam mit dem Nachtwächter auf einen Rundgang durch Bad Bentheim und erfahrt, welche Aufgaben er früher hatte. Dabei erkundet ihr verborgene Winkel der Stadt und hört spannende Geschichten rund um Bad Bentheim. Natürlich steht der Nachtwächter auch Rede und Antwort auf eure Fragen. Die nächste Tour mit dem Nachtwächter findet morgen um 21 Uhr statt und dauert gut eine Stunde. Weitere Führungen werden montags, freitags und samstags angeboten. Treffpunkt ist immer am Burgtor.

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1: Ich bin Dirk Zeitler. Das Europaparlament hat neuen europäischen Fluggastrechten zugestimmt. Eine breite Mehrheit stimmte für die Reform, die unter anderem vorsieht, dass Eltern im Flugzeug künftig kostenlose Sitzplätze neben ihren Kindern reservieren können und Ticketpreise übersichtlich dargestellt werden müssen. Die Regeln für Entschädigungen bei verspäteten Flügen sollen im Wesentlichen unverändert bleiben. Nun müssen auch die EU-Staaten der Änderung noch formell zustimmen. Das gilt als Formalie. Die Zahl der Drogentoten in Deutschland bleibt auf einem Rekordhoch. Vergangenes Jahr starben 2150 Menschen an den Folgen ihres Drogenkonsums. Das gab der Bundesdrogenbeauftragte Streeck bekannt. Alarmierend dabei, die Opfer werden immer jünger.
2: Sie sind oft jung, risikofreudig und bezahlen dafür mit ihrem Leben. In den letzten 5 Jahren hat sich die Zahl der Todesfälle bei den unter 20-Jährigen fast verdoppelt. Fast jeder 4. Drogentote ist heute jünger als 30. Die Antwort darauf dürfe nicht Betroffenheit sein, sondern mehr Prävention und frühe Hilfsangebote, sagte Streeck. Auffällig ist, dass die jüngeren Drogentoten vor allem Medikamente konsumiert haben. Meist spielt aber auch ein riskanter Mischkonsum von Pillen, Alkohol und anderen Substanzen eine Rolle. Gleichzeitig breiten sich synthetische Opioide wie Fentanyl weiter aus. Tanja Wagner, Nachrichtenredaktion.
1: Das Pariser Berufungsgericht hat die rechtsnationale Marine Le Pen zu einer einjährigen Haftstrafe mit Fußfessel verurteilt. Außerdem verliert Le Pen für 15 Monate das passive Wahlrecht. Weitere 30 Monate sind auf Bewährung ausgesetzt. In dem Verfahren ging es um mögliche Scheinbeschäftigung.
3: Das Berufungsurteil gegen Le Pen ist deutlich weniger schwer ausgefallen, als die Rechtspopulistin es befürchten musste. Dennoch ist es für sie ziemlich bitter. Denn eigentlich will Le Pen unbedingt Frankreichs nächste Präsidentin werden oder zumindest dafür kandidieren, und genau das wäre nun ziemlich riskant. Ein Wahlkampf mit Fußfessel, das ist nur schwer vorstellbar. Und sollte die Anklage gegen das Urteil Revision einlegen, könnte Le Pen doch noch länger ihr passives Wahlrecht verlieren. Aus Paris, Rachel Sommer.
1: Zum Sport. Die nordische Kombination ist nach mehr als 100 Jahren nicht mehr Teil des Programms der Olympischen Winterspiele. Die Spitze des Internationalen Olympischen Komitees strich die traditionsreiche Sportart aus dem Wettkampfplan für die Spiele 2030 in den französischen Alpen.
4: Und jetzt das Wetter für das Emsland und die Grafschaft Bentheim.
5: Das Wetter hier im Emsland und in der Grafschaft Bentheim zeigt sich heute eher wechselhaft. Den Tag über verteilt kann es zu leichten Regenschauern kommen. Außerdem wird es windig in der Region bei Höchstwerten von 23 Grad. Morgen sieht das Wetter ähnlich aus. Bei einem Mix aus Sonne und Wolken müssen wir auch hier wieder mit Regen rechnen. Das alles bei Höchsttemperaturen von 21 Grad. Am Donnerstag kühlen die Temperaturen dann weiter ab. Auch hier wechselhaftes Wetter mit einem Sonne-Wolken-Mix, diesmal bei Höchstwerten von 20 Grad.
0: 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Es ist 17 Uhr und 3 Minuten.

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1: Am Meppener Kreishaus ist ein neuer Lebensraum für bedrohte Käferarten entstanden. Kinder und Jugendliche haben dort gemeinsam mit Naturschützern einen sogenannten Käfermeiler gebaut. Dabei handelt es sich um einen großen Haufen aus Totholz und Hackschnitzeln, in dem sich unter anderem seltene Hirsch- und Nashornkäfer entwickeln können. Heiko Alfers berichtet.
2: Direkt am Weg der Vielfalt neben dem Kreishaus in Meppen haben rund 30 Kinder von der Naturschutzjugend Eimer und Schippen in die Hand genommen und angepackt. Aus einer ausgehobenen Grube ist im Laufe des Vormittags mit tatkräftiger Unterstützung einiger Eltern und Vertretern des Naturschutzbundes ein spezieller Lebensraum aus Totholz und Hackschnitzeln geworden. Die Idee, bedrohten Käferarten mitten im Stadtgebiet einen geeigneten Platz zum Leben und zur Fortpflanzung zu bieten. Auch der emsländische Landrat Marc-André Burgdorf hat sich das Projekt angesehen und musste sich dabei erstmal erklären lassen, worum es genau geht.
3: Wenn ich ganz ehrlich bin, ich musste mich auch informieren und das ist was vielleicht ganz, ganz viele nicht kennen, was aber tatsächlich Sinn macht. Das ist eine Gemeinschaftsaktion zwischen NABU und unserer Naturschutzstiftung und wenn jetzt der Zuhörer zuschauen könnte, dann würde er tatsächlich sehen, ganz, ganz viele Kinder, die das mit Begeisterung umsetzen, um was für die Natur zu tun.
2: Der Käfermeiler ist jetzt Teil eines Naturlehrpfades direkt am Kreishaus. Für die Beteiligten ist er mehr als nur ein kleines Projekt. Er soll zeigen, wie Artenschutz ganz praktisch funktionieren kann und welche Bedeutung selbst abgestorbenes Holz für die Natur hat. Maike Hoberg von der Naturschutzstiftung Emsland hatte die Idee, so einen Käfermeiler am Weg der Vielfalt zu bauen.
4: Also ich habe über Social Media gesehen, dass der Andreas wunderbar beim Emsland-Museum so einen Käfermeiler gebaut hat. Und habe ich gedacht, den will ich hier auch auf unserem Weg der Vielfalt beim Kreishaus. Wir haben hier ja auch unsere Naturlehrpfad und der fehlte hier noch.
2: Für die Naturschutzstiftung steht vor allem der pädagogische Ansatz im Vordergrund. Das Käfermeiler-Projekt soll nicht nur einen Lebensraum schaffen, sondern gleichzeitig auch Wissen vermitteln. Direkt dort, wo die Menschen ihn sehen und erleben können. Andreas Rakers ist Biologe und leitet beim Naturschutzbund das Projekt Flotte Käfer. Er baut Käferbiotope und engagiert sich in der Umweltbildung. Bei diesem Projekt hat er den Kindern nicht nur erklärt, wie man einen Käfermeiler baut, sondern ihnen auch gesagt, warum Käfer so wichtig sind.
5: Insekten allgemein sind sehr wichtig für unser Ökosystem. Das erkennt man auch daran, dass es zum einen die individuenstärkste Biomasse ist an Tieren, aber auch die artenreicheste Klasse. Und unter den Insekten sind es die Käfer, die am artenreichesten sind. Es gibt Käfer, die leben vom Dung, der Mistkäfer zum Beispiel. Es gibt auch noch weitere Käfer, die sowas machen. Es gibt Käfer wie hier, die in morschen Holz leben. Es gibt Käfer, die andere Insekten fressen. Es ist eine sehr große Vielfalt und die haben auch alle sehr spezielle Funktionen im Ökosystem und sind damit sehr wichtig.
2: Käfermeiler entstehen im Emsland und in der Grafschaft immer häufiger. Das Interesse scheint zuzunehmen. Ist das nur ein Trend oder warum nimmt das Interesse an diesem Thema so zu? Maike Hoberg hat eine Vermutung.
4: Es ist so wie mit allem. Also vor ein paar Jahren war das Thema das Insektensterben und dann kam das ja sehr in Mode, dass man diese Wildbienennisthilfen oder Insektenhotels gebaut hat. Dann war immer überall Wildblumen säen und jetzt ist eben dieses Bauen eines Käfermeilers oder einer Hirschkäferburg. Ja, ich glaube, es ist dann schon ein bisschen Mode, es wird ein bisschen publik mehr gemacht. Aber in diesem Fall finde ich es positiv, weil das ist ja eine sehr positive Sache. Und wenn es was Tolles ist und was Gutes für die Natur, klar, dann machen wir da auch mit. Und gerne dürfen sich das auch alle anderen mit abgucken und eben auch sowas für die Käfer bauen.
2: Viele Käferarten verbringen ihre gemeinsame Entwicklung im Holz und erfüllen später wichtige Funktionen im Ökosystem. Und als die Kinder den Käfermeiler mit Andreas Rakers beim Meppener Kreishaus gebaut haben, gab es noch eine echte Überraschung. Ein Kind hat beim frisch angelegten Käfermeiler ein Nashornkäferpaar entdeckt, das sich in der Nähe zur Fortpflanzung schon angesiedelt hatte.
1: Der neue Käfermeiler am Meppener Kreishaus soll in den kommenden Jahren einen wichtigen Beitrag zum Artenschutz leisten und gleichzeitig zeigen, wie Naturschutz direkt vor der eigenen Haustür praktisch umgesetzt werden kann.

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1: Willkommen in der dritten Woche des Julius-Clubs. Auch in dieser Woche stellen wir wieder zwei Bücher vor, die auf der Liste der 100 lesenswerten Bücher für Kinder und Jugendliche stehen und die in den Bibliotheken Niedersachsens ausgeliehen werden können. So auch in der Stadtbibliothek Nordhorn, wo Amelie Büscher dieses Projekt betreut. Und wie es der Zufall will, ähneln sich beide Bücher sehr. Sie sind gleich groß, haben den gleichen Umfang und auch farblich sehen sie sich sehr ähnlich. Darum hoffe ich, dass sie sich inhaltlich stark voneinander unterscheiden. Frau Büscher, was haben Sie dabei?
2: Nummer 1, was ich heute mitgebracht habe, ist Motte und die Metallfischer von Sanne Roseboom. In diesem Buch geht es um Motte, ein Mädchen, was eher schwarze, weite Kleidung mag, ihre zerzausten Haare und eigentlich sehr gerne draußen und viel unterwegs ist. Und ihre Mutter eigentlich lieber so ein kleines Prinzesschen hätte, das so modebewusst ist und Glitzer trägt. Aber das ist halt einfach gar nicht Motte. Und wir begleiten einfach dieses Mädchen auf einem Abenteuer. Denn sie entwickelt ein neues Hobby und das ist das Metallfischen. Das heißt, mit einem Magnet an einer Schnur ins Wasser werfen und dann einfach mal gucken, was für Metallschrott am Ende man aus den Kanälen und Flüssen rausziehen kann. Und was da so alles so ans Licht kommt. Bis eines Tages Mottes Magnet an einem U-Boot hängen bleibt und sie ein altes, ganz kleines U-Boot aus dem Kanal zieht. Aber an diesem U-Boot hängen tatsächlich mehr Geheimnisse, als man meinen mag, weil unter anderem auch ein Millionär Interesse an diesem U-Boot hat und die Freunde plötzlich eine spannende Abenteuergeschichte rund um dieses U-Boot erleben.
1: Was zeichnet diese Geschichte Ihrer Meinung nach besonders aus?
2: Die Personen sind alle super mutig und es ist nicht nur, dass man diese Abenteuergeschichte hat, sondern auch der Konflikt zwischen Mott und ihrer Mutter finde ich super aufgearbeitet und das vielleicht auch mal Erwachsene zugeben, dass sie falsch liegen. Fand ich auch sehr erfrischend. Es ist einfach ein sehr ungewöhnliches Setting, was ein ganz neues Jugendbuch für mich erzählt.
1: Dann brauchen wir jetzt nur noch mal den Titel.
2: Genau, Motte und die Metallfischer von Sanne Roseboom ist dieses Jahr im Judas-Club dabei und sowohl in der Stadtbibliothek Nordhorn als auch in Lingen entleihbar.
1: Und jetzt zu dem Buch, was so ähnlich aussieht.
2: Richtig, gleiche Farben, türkis, dunkel, schwarz, braun, ist Midwatch. Schule der unerwünschten Mädchen von Judith Russell. In diesem Buch geht es um Maggie. Das ist eine 12-Jährige, ist ein Waisenkind, die auf so ein ganz düsteres Internat geschickt wird, das bekannt ist als Ort für unerwünschte Mädchen. Aber gemeinsam mit zwei weiteren Neuankömmlingen entdeckt Maggie ganz schnell, dass dieser schreckliche Ruf dieser Schule, dieses Instituts, eigentlich nur Fassade ist, weil statt Zucht und Ordnung und Bestrafung stehen plötzlich Schlösserknacken, Spurensuche und Fluchttechniken auf der Tagesordnung. Denn auf dieser Schule werden die Mädchen zu Detektivinnen ausgebildet. Und als dann in der Stadt, in der das Midwatch-Institut steht, eine Frau verschwindet und noch weitere rätselhafte Ereignisse geschehen, geraten Maggie und ihre neuen Freundinnen plötzlich mitten in einen gefährlichen Kriminalfall und müssen all das Gelernte anwenden. Und dabei stoßen sie auf

0: vor der Sendung aufgenommen und Angaben zu den Büchern gibt es auf unserer Homepage.
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2: Mit Sophia Wagner, guten Tag. Bei einem Verkehrsunfall in Emsbüren ist gestern Abend ein Rennradfahrer schwer verletzt worden. Der 29-Jährige war gegen 18.30 Uhr mit seinem Rennrad auf einer unbefestigten Straße in Richtung der Straße Bernte unterwegs. Beim Überqueren der Straße zum Moor hatte er das Auto einer 33-jährigen Frau übersehen, die in Richtung Landesstraße 40 unterwegs war. Im Kreuzungsbereich kam es zur Kollision. Der Rennradfahrer wurde mit schweren Verletzungen ins Krankenhaus gebracht. Die Autofahrerin blieb unverletzt. Bei einem Unfall auf der Bundesstraße 70 in Geeste ist gestern eine 19-jährige Autofahrerin leicht verletzt worden. Die Frau war gegen 15.45 Uhr auf der B70 in Richtung Lingen unterwegs. Während der Fahrt kam sie mit ihrem Auto von der Fahrbahn ab, geriet auf die Gegenfahrbahn und kollidierte mit der Schutzplanke. Ein entgegenkommender Autofahrer hat noch versucht, rechtzeitig zu bremsen, konnte einen Zusammenstoß aber nicht mehr verhindern. Die 19-jährige Autofahrerin wurde bei dem Unfall leicht verletzt. Der 74-jährige Autofahrer aus der Gegenrichtung blieb unverletzt. Warum die Frau während der Fahrt die Kontrolle über ihr Fahrzeug verloren hat, ist noch nicht bekannt. Eine Bürgerversammlung im Geester Ortsteil Dahlum ist vor kurzem auf großes Interesse gestoßen. Das hat die Gemeinde Geeste mitgeteilt. Trotz hochsommerlicher Temperaturen hätten sich zahlreiche Bürgerinnen und Bürger über die aktuelle Entwicklung der Gemeinde informiert. Geestes Bürgermeister Helmut Höke stellte unter anderem aktuelle Einwohnerzahlen, wirtschaftliche Entwicklungen und geplante Bauprojekte vor. Nach Angaben der Gemeinde leben derzeit 12.554 Menschen in Geeste, knapp 5.000 davon im Ortsteil.

0: Ortsteil Dahlum. Insgesamt seien rund 900 Betriebe mit etwa 3.400 Beschäftigten in der Gemeinde ansässig. Weitere Themen waren die Erweiterung von Gewerbeflächen, der geplante Neubau eines Supermarktes sowie laufende Infrastrukturprojekte wie der Breitbandausbau und der Ausbau von Straßen und Radwegen. Zum Abschluss informierte Helmut Höke über die bevorstehende Kommunalwahl im September, bei der er nach 12 Jahren im Amt nicht erneut für das Amt des Bürgermeisters kandidiert. Ein über 60 Jahre altes Mosaik der heiligen Bonifatius ist an die Bonifatius-Schule in Dahlum zurückgekehrt. Das hat die Gemeinde Geeste mitgeteilt. Das Kunstwerk war 2017 beim Abriss des früheren Schulgebäudes gerettet worden und wurde nun aufwendig restauriert. Das Mosaik wurde 1962 vom Künstler Wilm Böing geschaffen und zierte jahrzehntelang die Giebelwand der alten Schule an der Meppener Straße. Nach dem Abriss wurde das Mosaik zunächst eingelagert. Geestes Bürgermeister Helmut Höke bezeichnet die Rückkehr des Kunstwerks als wichtigen Teil der Schulgeschichte. Einige Einwohner würden das Mosaik noch aus dem früheren Ortsbild kennen.
1: Und jetzt das Wetter für das Emsland und die Grafschaft Bentheim.
0: Das Wetter hier im Emsland und in der Grafschaft Bentheim zeigt sich heute eher wechselhaft. Den Tag über verteilt kann es zu leichten Regenschauern kommen. Außerdem wird es windig in der Region bei Höchstwerten von 23 Grad. Morgen sieht das Wetter ähnlich aus. Bei einem Mix aus Sonne und Wolken müssen wir auch hier wieder mit Regen rechnen. Das alles bei Höchsttemperaturen von 21 Grad. Am Donnerstag kühlen die Temperaturen dann weiter ab. Auch hier wechselhaftes Wetter mit einem Sonne-Wolken-Mix, diesmal bei Höchstwerten von 20 Grad.
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1: Es gibt sie in Form von Kugeln, als Weihnachtsmänner, als Osterhasen mit Früchten oder Nüssen, weiß oder braun, als Creme oder eben als Tafel. Ja, es geht um die Schokolade. Heute ist der internationale Tag der Schokolade. Ich persönlich genieße Schokolade ja am liebsten als Vollmilchschokolade. Wie geht's euch? Wir haben uns mal auf der Straße umgehört, wie ihr eure Schokolade am liebsten genießt.
2: Zartbitter, ohne Zucker und Milch.
3: Zimmertemperatur. Also 18 bis 22 Grad.
4: Keine Ahnung, ich esse sie einfach.
5: Ich genieße gar keine Schokolade, weil sie in der Regel nicht ethisch angebaut werden kann und geliefert werden kann. Das ist der eine Grund und zum anderen versuche ich Zucker zu vermeiden.
6: Oh, am allerliebsten genieße ich Schokolade aus dem Glas und von der Firma, die beginnt mit N. Und dann löffel ich das sehr, sehr gerne genussvoll. Ich liebe das.
7: Eigentlich immer, wenn ich an der Couch sitze, mir einen Film reinziehe und dann haue ich mir ab und zu so eine weiße Schokolade rein.
2: Als Kakao. Weil man sich damit schön ins Bett kuscheln kann unter eine warme Decke, wenn es draußen ungemütlich ist und ein gemütliches Gefühl im Bauch macht.
8: 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Es ist 17 Uhr und 40 Minuten.

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2: Die Straßentheatertour macht Halt in Lingen und das zum ersten Mal. Seit diesem Jahr ist Lingen mit dem TPZ als Kooperationspartner Teil der Straßentheatertour von Nord nach West. Das bedeutet für euch, dass ihr an den nächsten vier Dienstagen auf dem Universitätsplatz spektakuläre Shows mit Elementen aus Zirkus, Theater, Tanz und Comedy erleben könnt. Das Konzept funktioniert nämlich so: 8 professionelle Künstlergruppen präsentieren in den nächsten Wochen ihre neuen Programme in 7 unterschiedlichen Städten, darunter auch Lingen. Das Besondere, die Programme befinden sich größtenteils noch in ihrer Entwicklungsphase. Durch eure Reaktion und euer Feedback entscheiden die Künstlerinnen und Künstler, ob und wie sie ihre Nummern weiterentwickeln und verbessern. Heute Abend geht's los mit Gina. Sie steht noch ganz am Anfang ihrer Karriere und möchte als professionelle Hula-Hoop-Künstlerin mit einer energiegeladenen Show überzeugen. Diese enthält außerdem verschiedene Slapstick-Elemente. Beim zweiten Akt des Abends dreht sich alles um das Zierrad. Zusammen mit Live-Musik, Tanz und schauspielerischen Elementen soll eine spektakuläre Akrobatiknummer entstehen. Los geht die erste Show der Straßentheatertour von Nord nach West heute Abend um 18 Uhr auf dem Universitätsplatz in Lingen. Der Eintritt ist frei.

Achtung! Kurz vor 18 Uhr und wir verabschieden uns in wenigen Minuten in unserer Sendung durch den Tag hier auf der Ems-Fechtewelle. Weiter geht's natürlich trotzdem ganz locker und entspannt mit unserem Bürgerfunk, gleich nach den internationalen Nachrichten. Morgen früh sind wir dann wieder für euch da. Frisch vorbereitet und gut gelaunt startet mein Kollege Heiko Alfers mit euch wieder in den Tag. Los geht's um 7 Uhr und ab 10 Uhr ist Wiebke Pollmann dann für euch am Mikro in durch den Tag. Für heute verabschiede ich mich erstmal in den Sommerurlaub. Wir hören uns frisch und gut erholt in Kürze wieder. Habt noch einen schönen Abend und bis bald.

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1: Ich bin Dirk Zeitler. Bundeskanzler Merz hofft beim NATO-Gipfel auf einen guten Geist von Ankara. US-Präsident Trump sucht dagegen den Streit. Europas Hoffnungen auf harmonische Beratungen hat Trump schon bei der Ankunft einen Dämpfer verpasst. Ich war sehr enttäuscht von der NATO, sagte er in der türkischen Hauptstadt und erneuerte seine Kritik. Großbritannien, Italien, Deutschland und Frankreich hätten die USA im Iran-Krieg hängen lassen. Entschädigungsansprüche und mehr Preistransparenz. Nach jahrelangen Verhandlungen gibt es im EU-Parlament nun eine Mehrheit, Fluggastrechte zu stärken. Für die Verbraucher, die Ansprüche geltend machen wollen, soll es einfacher werden.
2: Wer aus der EU abfliegt und mindestens 3 Stunden verspätet ankommt, der bekommt gestaffelt nach Entfernung bis zu 600 Euro zurück. Das bleibt beim Alten. Neu ist aber, Airlines müssen künftig innerhalb von 30 Kalendertagen nach Antrag zahlen oder begründen, warum sie das nicht tun. Das gilt auch, wenn der Flug weniger als 2 Wochen vorher gestrichen wird. Außer die Airline trifft keine Schuld, wie bei Unwettern, randalierenden Fluggästen oder Streiks. Aus Brüssel, Michael Brandt.
1: Das Pariser Berufungsgericht hat die rechtsnationale Marine Le Pen zu einer 1-jährigen Haftstrafe mit Fußfessel verurteilt. Außerdem verliert Le Pen für 15 Monate das passive Wahlrecht. In dem Verfahren ging es um mögliche Scheinbeschäftigung.
3: Das Berufungsurteil gegen Le Pen ist deutlich weniger schwer ausgefallen, als die Rechtspopulistin es befürchten musste. Dennoch ist es für sie ziemlich bitter. Denn eigentlich will Le Pen unbedingt Frankreichs nächste Präsidentin werden oder zumindest dafür kandidieren, und genau das wäre nun ziemlich riskant. Ein Wahlkampf mit Fußfessel, das ist nur schwer vorstellbar. Und sollte die Anklage gegen das Urteil Revision einlegen, könnte Le Pen doch noch länger ihr passives Wahlrecht verlieren. Aus Paris, Rachel Sommer.
1: Zum Sport. Rudi Völler geht nicht vorzeitig in Rente. Er bleibt bis zur EM 2028 Sportdirektor des Deutschen Fußballbundes und will in einem Team mit dem designierten Bundestrainer Jürgen Klopp zum Wiederaufbau der Nationalmannschaft beitragen. Das sagte der 66-Jährige nach Gesprächen mit Klopp und der Verbandsspitze in einer Medienrunde.
4: Und jetzt das Wetter für das Emsland und die Grafschaft Bentheim.
5: In der Nacht ist es meist wechselnd bewölkt, phasenweise auch mal längere Zeit aufgelockert. Die Temperaturen sinken auf 15 bis 17 Grad. Am Mittwoch viele dichte Wolken, gebietsweise auch mal Auflockerungen mit dabei. Es bleibt meist trocken bei bis zu 23 Grad.
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0: Radio Südwind auf der Ems-Fechtewelle, meine Damen und Herren. Und wir haben heute Gäste. Martin Liening, meinen eigenen Namen vergesse ich ja manchmal. Radio Südwind auf der Ems-Fechtewelle. Sie haben den richtigen Sender gewählt. Das ist der Sender, bei dem man mitmachen kann, Bürgerfunk. Und wir haben heute Bürger der Stadt Nordhorn da, die sich auch hier engagieren. Karl-Heinz Fleddermann ist unter uns und Peter Behn. Und beide haben eins gemeinsam, sie gehören zur Kolpingsfamilie Nordhorn. Und diese ganze Kolping-Geschichte ist viel, viel größer, weltweit organisiert. Wir kommen gleich noch dazu, aber vielleicht stellt euch mal kurz selbst vor. Fangen wir mal mit dem Vorsitzenden der Kolpingsfamilie an, Karl-Heinz Fleddermann, bitte.
1: Ja, Karl-Heinz Fleddermann, ich bin geboren in Ankum. Und habe dort meine Kindheit und Jugendzeit verbracht, war auch dort immer in der Kirche aktiv, habe Jugendliche ausgebildet als Messdiener und bin dort auch in den 60er Jahren, genau 1967, 68, in die damalige neu gegründete Jungkolbing-Gruppe gekommen. Diese Jungkolbing-Gruppe wurde gegründet von einem Nordhorner. Dieser Nordhorner, Fritz Stephan, war bei uns in Ankrum damals Vikar und er war leidenschaftlicher Kolpinger. Und es gab in Ankrum immer schon eine Kolpingsfamilie, aber seit den 60er Jahren, ich denke, wir kommen noch im Laufe des Abends darauf zurück, konnten auch junge Leute in eine sogenannte Jungkolpinggruppe kommen. Ja, also da bin ich 1968 reingegangen. Hab dann in Osnabrück mein Abitur gemacht, hab in Münster studiert auf Lehramt und bin dann in meiner Ausbildung in Ohr-Erkenschwick in Nordrhein-Westfalen gewesen, anderthalb Jahre, und bin dann im Jahre 1975 hier nach Nordhorn gekommen. Und zwar an die damals fast neue Realschule im Degfeld. Heute ist das die Oberschule im Degfeld. Und dort bin ich bis zu meiner Pensionierung im Jahre 2014 auch geblieben. Das heißt, fast 40 Jahre bin ich dort an der Schule gewesen. Und in Nordhorn bin ich dann heimisch geworden, sehr schnell heimisch geworden, auch hier in der Kolpingsfamilie. Ich habe diese Kolpingsfamilie sehr früh kennengelernt, aber dazu kommen wir dann sicherlich nachher noch einmal. Und bin seit über 30 Jahren, fast schon 40 Jahre, Vorsitzender der hiesigen Kolpingsfamilie Nordhorn. So, das wäre zunächst einmal das. Ah ja, vielleicht noch zusätzlich, ich bin glücklich verheiratet, auch mit einer Ankummerin. Wir haben einen gemeinsamen Sohn, vielleicht bekannt in der Umgebung. Er war lange, lange Schiedsrichter und ist jetzt momentan auch Schiedsrichterobmann. So. Das soll es erst gewesen sein.
2: Und dass es da um Fußball geht, ist klar, ne?
1: Oh ja, sehr, sehr viel.
0: Okay.
1: Vor allen Dingen noch zusätzlich vielleicht er als treuer Dortmund-Fan und ich als Bayern-Fan. Aber wir haben uns immer vertragen uns auch heute noch.
0: Naja, Fußball hat ja gerade im Moment, spielt eine große Rolle. Wir hätten da auch genügend Themen, ja, über die man reden könnte. Wir haben gerade mal ein bisschen geflaxt. Über dieses unselige Telefonat. Und ich glaube, jeder Hörer weiß, was damit gemeint ist. Peter hat sich geoutet, hat gesagt, er ist kein Riesenfußballfan, aber die Geschichte mit dem Telefonat kennt er natürlich auch. Aber erzähl mal von dir.
3: Ich heiße Peter Behn, bin 73 Jahre alt, verwitwet, bin in Nordhorn geboren, aufgewachsen, hier zum Stadtring-Gymnasium gegangen, dann Abitur gemacht. Dann in Münster Jura studiert und dann später 30 Jahre lang oder über 30 Jahre lang als Rechtsanwalt bei einer Wirtschaftsprüfungsgesellschaft in Krefeld gearbeitet. Und nachdem ich dann 2013 meine spätere Frau kennengelernt habe, auch wieder nach Nordhorn gegangen, was ich sowieso vorhatte, und seit 2017 bin ich Mitglied bei Kolping, letztendlich durch meine Frau. Die war engagierte Kolpingerin schon seit Jahren vorher, war auch im Vorstand der damaligen Kolpingsfamilie Nordhorn-St. Marien. Und die hat mich dann, letztlich, ich bin dann früher immer mal mitgegangen zu irgendwelchen Veranstaltungen und dann irgendwann habe ich gedacht, ach, ich will auch eigentlich richtig dazugehören und bin dann in Kolping eingetreten und bin dann ziemlich schnell auch in den Vorstand gekommen, bin seit 2019 Mitglied im Vorstand und ich muss sagen, ich hatte Verbindung zu Kolping aber schon vorher, weil drei Brüder meiner Mutter, alles Handwerker, die waren engagierte Kolpinger und ich weiß, dass einer meiner Onkel immer voller Stolz hier, wie ich heute auch, die Kolpingnadel am Revers getragen hat. Und insofern war Kolping für mich damals auch nichts Neues, sondern schon irgendwas, dem ich positiv gegenübergestanden habe.
0: Wir kommen im Laufe der Sendung natürlich dazu, was Kolping alles bedeutet, beziehungsweise was alles mit dem Namen, will ich jetzt mal vollständig nennen, Adolf Kolping verbunden ist. Über seine Geschichte werden wir auch sprechen, über den Hintergrund, über sein Wirken und über die Ideen, die dahinter stecken. Und dann gibt es ja ganz viele verschiedene Facetten. Es gibt also das Kolping-Werk, es gibt dann die Kolpings-Familien.
3: Richtig.
0: Dann tauchen da Begriffe auf wie Kolping-Brüder. Ich frage mich dann, wo sind die Schwestern? Aber die gibt es auch.
3: Die gibt es auch.
0: Die gibt's auch. Ja. Aber in den ganz frühen Schriften ist dann mehr von den Brüdern die Rede. Und das kann ich jetzt schon mal andeuten. Es geht ja vor allem darum, dass die Reisenden oder auch Nichtreisenden Handwerksgesellen, die teilweise in prekären Verhältnissen, sagt man ja heute hochmodern, also in armen Verhältnissen oder orientierungslosen Verhältnissen gelebt haben, dass die eine Bleibe hatten und dass die eine Heimat hatten. Und jetzt will ich von mir mal was Persönliches loswerden. Ich habe 2 Jahre in einem Gesellenhaus tatsächlich gelebt, und zwar in Lübeck. Mhm. Da hieß das Gesellenhaus und das heißt bei uns Kolpinghaus, also das, was früher damit gemeint war. Aber dazu kommen wir nochmal. Nur ich bin also zwar nie im Kolping gewesen, aber ich weiß, worum es dabei geht und habe mich auch um die Geschichte dieses Gesellenhauses ein bisschen gekümmert. Und das war schon sehr interessant. Ich hatte dann ein Zimmer in einer katholischen Studentengemeinde, war dort Zivildienstleistender. Und jetzt haltet euch fest, das Gesellenhaus hatte 6 Stockwerke und keinen Fahrstuhl. Ich war damals dadurch auch noch etwas dünner. So, damit hören wir jetzt auf. Wir machen ein bisschen Musik hier und zwar, ich habe mich heute dafür entschieden, Musik zu machen, so ein bisschen mit Schwung und Sonne, weil das hat uns zwar nicht gefehlt, aber es war ja so heiß, man konnte sich kaum bewegen. Das ist bei dieser Musik, die jetzt kommt, anders. Wir hören was aus Italien.

0: Radio Südwind auf der Fechtewelle und wir sprechen über Adolf Kolping jetzt, der Gründer und diese wirklich imposante Geschichte. Der Mann ist übrigens, hat ein bisschen gedauert, aber ist irgendwann selig gesprochen worden. Und zwar hat das so lange gedauert, dass, glaube ich, unter Johannes Paul II. Ja. Er selig gesprochen wurde von der katholischen Kirche. Das ist natürlich auch jetzt ein Stichwort. Es geht bei Adolf Kolping und dem Kolpingwerk immer um ein katholisches Werk. Es geht auch im weitesten Sinne um katholische Soziallehre beziehungsweise die Ideen, die dahinter stecken. Mhm. Adolf Kolping, wer war das? Dieser Gründungsvater, so wird er auch dann beschrieben. Mhm. Man spricht ja auch von Kolpings Familie. Damit ist gemeint seine, also Kolping Genitiv, Kolpings Familie. Mhm. Nicht Kolping Familie, sondern Kolpings Familie. Ja. Das sind so kleine Feinheiten, aber die spielen da schon eine Rolle und deuten darauf hin, dass der doch sehr verehrt wird und geachtet wird. Also, wer war Adolf Kolping? Wie war sein Lebensweg? Wer kann was dazu sagen?
1: Wollen wir mal, ja. Ja, also Adolf Kolping stammt aus einem Ort, den viele in Deutschland kennen. Und zwar aus dem Ort Kerpen oder Kleinstadt Kerpen. Kerpen bei Köln. Vor allen Dingen bekannt durch Michael Schumacher. Dort gibt es eine Kartrennbahn. Aber Adolf Kolping stammt, wie gesagt, aus Kerpen. Seine Eltern waren sehr, sehr arm. Vater war Schäfer. Und er hat dann eine Schusterlehre nach einem Schulbesuch. Er hat eine Schusterlehre angefangen. Und zwar hat er diese Lehre auch erfolgreich beendet. Und wie es damals üblich war, gingen die Gesellen, der war ja Schustergeselle, gingen die Gesellen auf Wanderschaft. Und um einfach auch mehr noch zu erfahren, mehr noch lernen zu können bei anderen Meistern. Und auf dieser Wanderschaft lernt er vor allen Dingen auch das Elend kennen. Wir müssen uns in der Zeit ein bisschen hier zurückbewegen. Adolf Kolping wurde am 8.12.1813 geboren. Das heißt also, wir sind in einer Zeit, 19. Jahrhundert, wo die Industrialisierung sich so langsam Bahn bricht. Und das Problem für die Handwerker tat sich immer mehr auf, weil sie einfach mit der konkurrierenden Maschine immer weniger leben konnten und leben wollten. Auf jeden Fall hat Adolf Kolping während dieser Wanderschaft das Elend, viel Elend erlebt. Und von Anfang an kam ihm der Gedanke, irgendwo müsste man mal etwas tun. Und er hat dann tatsächlich seine Idee, auch mal sich weiterzubilden, weil er merkte, über Bildung geht vieles, vielleicht auch alles, hat er denn mit 24 Jahren, das muss man sich heute mal auf der Zunge zergehen lassen, mit 24 Jahren hat er damals das Gymnasium besucht. Heute unvorstellbar, aber damals war es halt möglich. Und es war auch nur möglich, weil er finanzielle Unterstützung hatte aus der Umgebung einer gut begüterten Familie aus Kerpen. Er hat dann nach dem Abitur, hat er dann ein Studium begonnen, und zwar ein Priesteramtsstudium, unter anderem in Bonn und in München. Und er ist dann im Jahre 1845 zum Priester geweiht worden, und zwar in einer Kirche, die für ihn und für die Kolpinger heute auf der ganzen Welt immer noch sehr bedeutsam ist, die sogenannte Minoritenkirche. In dieser Minoritenkirche, wir kommen später wahrscheinlich nochmal darauf zurück, wurde er zum Priester geweiht und er wurde dann versetzt in eine Stadt, die damals ja eine der ersten Industriestädte in Deutschland war, nämlich Wuppertal-Elberfeld. In Wuppertal-Elberfeld merkt Adolf Kolping, wie es den Menschen, vor allen Dingen den Handwerksleuten geht. Und dort lernt er auch einen Gesellenverein kennen, der ist damals von einem Lehrer Breuer gegründet worden. Und die Idee dieses Gesellenvereins, der Zusammenschluss von Leuten, die sich finden, weil sie auch keine Familie haben, man musste ja außerhalb der Familie sein, diese Idee des Zusammenseins mit Bildungsansätzen, diese Idee hat ihn von Anfang an getragen. Und er wusste auch, da will ich jetzt weitermachen. Das war für ihn eine wesentliche Aufgabe. Und er hat sich dann wieder zurückversetzen lassen nach Köln, Und von dort aus hat er denn seine Idee, die er in Wuppertal-Elberfeld kennengelernt hatte, die Idee der Gesellenvereine, die hat er denn weiter vorangetragen. Und von dort aus, wenn man so will, haben die Gesellenvereine denn ihren Anfang genommen und sind dann weitergegangen. Erst in Deutschland, dann Österreich. So hat sich das dann weiterentwickelt. Adolf Kolping ist aber nicht nur Priester gewesen, sondern er war auch Publizist. Und er hat also bei den damaligen rheinischen Volksblättern, da hat er also wirklich Artikel geschrieben und immer wieder auf bestimmte Nöte und Notwendigkeiten hingewiesen. Und das hat ihm sicherlich auch, oder nicht nur ihm, sondern der ganzen Idee weitergeholfen. Also es wurden immer mehr daraus Früchte, die wirklich weiter dann entstanden sind. Und ja, ich denke, das könnte es zunächst einmal so von der ersten Idee, von den Anfängen her gewesen sein.
0: Gleich mal eine Frage dazu. Du sagst ja, der hat das Elend gesehen und erlebt und wahrgenommen und gesagt, da muss man was tun. Nun fällt so ein Elend ja nicht vom Himmel. Und da haben wir dann irgendwann auch mit einer Richtung zu tun, zumindest der Diagnose, würde ich mal sagen, oder der Analyse. Dieses Elend ist menschengemacht.
2: Richtig.
0: Hat es denn in seinen Schriften, das war ja nun ein kluger Mensch, wortgewandt, ich glaube, er war ein guter Redner, ne? Wenn ich das, hat er denn mal, was wir ja heute sehr gut kennen von der katholischen Kirche, dass so sehr kritische Worte kommen zum Kapitalismus etc., hat er das auch auf dem Schirm gehabt, dass man sozusagen nicht nur die Wunden verbindet und pflegt, sondern auch mal guckt, wie entstehen denn diese Verletzungen sozusagen, wie entsteht denn dieses Elend, dass die Leute auch in der Bildungsarbeit damit konfrontiert wurden? Oder war das damals noch nicht so entwickelt im katholischen Lager sozusagen?
2: Ja, er war ja Zeitgenosse von Karl Marx und er hat aber schon einen anderen Ansatz gehabt. Ob er sich jetzt konkret mit den

0: zumindest versucht, die Ursachen durch das, was er angeregt hat, zu beseitigen, ohne jetzt, glaube ich, groß Ursachenforschung zu betreiben. Wobei, man muss vielleicht sagen, dass das Elend der Handwerker kam auch dadurch zustande, dass in der Zeit gerade, früher waren ja die Handwerker den Zünften unterworfen. Und zwar sehr strengen Regelungen. Die haben also, wenn die auf Walz gingen, haben die bei anderen Meistern gewohnt, in der Familie, sind da aufgenommen worden und so weiter. Und das ist durch den Wegfall der Zünfte, ist das zusammengebrochen. Das heißt, dann waren die Handwerker, als sie unterwegs waren, um zu lernen, waren praktisch ja, ohne Heimat. Und dann, das war das, was Kolping aufgefallen ist und wo er gesagt hat, da muss man irgendwo dann dran arbeiten.
1: Ich habe das so begriffen, dass dieser Grundgedanke war, dass er die Leute angesprochen hat, gesagt, Leute, ihr seid keine Objekte, ihr seid doch nicht willenlos. Und jetzt kommt die Bildung wieder rein.
0: Richtig.
1: Wenn ihr stark werden wollt, um euer eigenes Schicksal in die Hand zu nehmen, wie auch immer, also lokal vor Ort, individuell oder auch als Gemeinschaft, dann müsst ihr euch zu Gemeinschaften zusammenschließen. Ja. Das ist der erste Schritt. Und ihr müsst selbstbewusster werden und so weiter und so weiter. Also von daher ist das jetzt nicht, für mich jetzt persönlich, nicht der revolutionäre Schritt eines Umsturzes der Produktionsverhältnisse oder sowas, aber den einzelnen Menschen zu stärken, ihn stark zu machen, zu gucken, in dieser wirren Welt. Und deswegen finde ich das so hochaktuell, weil wir aus anderen Gründen jetzt ja durch Migration, durch Entwurzelung, durch Ideologisierung, durch Rassenwahn und so weiter wieder eine Situation haben, über der man sagen muss, es müsste eigentlich viel mehr im Sinne von Kolping geben, die Leute sozusagen die eigenen Kräfte zu wecken und sich zu Gemeinschaften zusammenzuschließen. Also als erster Punkt. Das ist mir so bei der Beschäftigung mit ihm und mit der ganzen Geschichte so klar geworden. Und da steckt, glaube ich, auch das Geheimnis dieses Erfolges, also diese unglaublichen seinerzeitigen Wachstumszahlen.
2: Ja. Ich denke, Peter hat das gerade richtig angesprochen. Kolping war kein Revolutionär im Sinne von Karl Marx, der ja die gesellschaftliche Änderung forderte. Das wollte Kolping nie. Sondern Kolpings Ansatz war immer der Ansatz beim Menschen. Deswegen spricht man auch von einem Sozialreformer. Das Wort sozial reformieren, aber nicht im Sinne von revolutionieren. Der Ansatz immer beim Menschen und die Familie. Von Anfang an die Familie, die entscheidend war. Es gibt viele Kolping-Lieder. Und in einem der ganz alten Kolping-Lieder gibt es unter anderem die Sätze wie: Da tat er sein Haus auf und rief uns hinein, wollt mehr noch als Vater und Mutter uns sein. Wenn man sich das mal näher anschaut, dann spürt man diese Sehnsucht nach Familie, diese auch Geborgenheit, die ja die damaligen unterwegs seienden Handwerker nicht hatten. Deswegen das Zusammensein in diesen Häusern, wo man nicht nur leiblich versorgt wurde, sondern auch geistig und geistlich. Bei Kolping muss man immer wieder sehen, Kolping ist ohne sein Priestertum nicht denkbar. Er hat immer wieder gesagt, ich beziehe letztlich meine ganze Kraft von Gott her. Und das kommt auch immer wieder in seinen vielen, vielen Schriften zum Ausdruck. Es gibt viele Schriften, die erhalten sind, die man auch heute in verschiedenen Bänden ersehen kann. Ich habe so ein paar Zitate mal mit. Vielleicht kommt man nachher nochmal drauf, dass man einfach mal spürt, wie dieser Mann so aus verschiedenen Sichten immer wieder den Menschen sieht, den Menschen, ihn Familie zu geben und über Familie und Bildung ist das Schlagwort. Über Bildung geht eigentlich alles.
1: Das sehr interessant. Ja, ich habe übrigens einen Freund, der liest fast ausschließlich nur Biografien. Wenn der mich jetzt nach der Sendung anrufen würde und sagen würde, Mensch Martin, hast du die Jungs denn hier, die Gäste, Entschuldigung, wenn ich euch so bezeichne, die Kolping-Brüder, hast du die denn mal befragt, was denn eine lesenswerte Biografie ist über Adolf Kolping? Gibt es genug oder gibt es eine besonders gute? Würdest du nicht festlegen?
2: Nein, ich habe einige gelesen. Es gibt wirklich einige Biografien, sowohl von Leuten, die auch selber in der Nachfolge Adolf Kolping standen. Dazu kommen wir dann vielleicht gleich auch noch.

0: Aber es gibt auch Leute außerhalb der Kolpinger, die also auch Biografien geschrieben haben. Aber ich würde jetzt aber nicht eine hervorheben wollen.
1: Ja, manchmal hilft es auch, wenn man, das, ich sage das dann meinem Kumpel dann auch, wenn es um Gebiete geht, wo er sich nicht so gut auskennt, ich sage, guck auf den Verlag. Nicht? Also in dem Fall, wie ich sagen, Herder zum Beispiel ist schon mal die halbe Miete. Ne? So, es gibt bestimmte Verlage, die sind seriös und sehr gut recherchiert. Ne? Ja. Ja. Der Rechtsanwalt gibt mir recht. Ich ernickt hier, das können die Hörer und Hörerinnen ja nicht.
2: Nein, aber ich wollte vielleicht noch eins ergänzen, was Karl-Heinz gerade gesagt hat, mit der Familie. Wobei man dann Familie zwar primär als richtige eigene Familie im rechtlichen Sinne begreifen muss, aber er ist auch darüber hinausgegangen und hat Familie auch als Gemeinschaft gesehen. Das heißt also, dass die Gesellen, die konnten ja nicht in ihre eigenen Familien damals, wenn die auf Wanderschaft waren, sondern als Gemeinschaft der Gesellen, die dann gemeinsam in einem Haus gewohnt und gelebt haben. Das ist also auch sein wesentlicher Gedanke.
1: Die grundsätzliche Idee dahinter. Ja. So, jetzt muss ich eben in die Brücke schlagen zu der Musik. Ich frage mal so, das ist fast eine rhetorische Frage, aber gibt es in Lateinamerika Kolping?
0: Ja. Ja.
1: Aha.
0: Sogar die erste.
1: Auch Brasilien und so weiter?
0: Ja. Brasilien, Stichwort Martin.
1: Ja.
0: Brasilien war das erste Land, wo Kolping, heute international würden wir sagen, wo Kolping damals angefangen hat, seine Fühler hin auszustrecken. Und dort wurde der erste große Verband gegründet, in Brasilien.
1: Ja, da bin ich ja gedanklich schon wieder gleich bei Eckhard Deitermann.
0: Ja,
1: der war ja nochmal Präses richtig. Und der hat zu Brasilien eine ganz besonders enge Beziehung über Pata-Beda-Aktion. Also richtig. Die Welt ist klein und ich habe die Musik dazu, Leute. Salsa und noch ein kleiner Schlenker, die Lateinamerikaner machen uns ja beim Fußball richtig zu schaffen. Ne? Die Wunde muss ja nochmal, ne? Also ich sag mal so Paraguay, ne? Oder so. Naja gut, okay.
0: Martin, wir wollen jetzt nicht in diese Thematik noch einschalten.
1: Du willst das nicht. Ich will das.
0: Du willst das? Dann lass es lieber bei Kolping
1: bleiben. Meine Wunden sind noch nicht verheilt, aber ich gönne es den Leuten.
0: Ja.
1: Wenn ein Land, weil es ein Spiel gegen Deutschland oder gegen irgendjemanden gewinnt, einen Nationalfeiertag ausruft, irgendein Land der Welt, dann ist das immer noch besser als ein elender Anruf beim FIFA-Präsidenten.
2: So, das ist wahr.
1: Wollen wir es mal so vergleichen.

0: So, Karl-Heinz Flettermann ist bereit für die Hörerinnen und Hörer einen kleinen Abriss zu geben über das, was sich aus dieser Idee von Adolf Kolping und anderen, muss man jetzt ja sagen, Breuer hieß der Mann, ne? Der erste so. Mhm.
1: Lehrer Breuer, ja.
0: Ein
1: Lehrer.
0: Genau, und das hat ja, ist dann sozusagen weiterentwickelt worden von Adolf Kolping. Mhm. Was sich denn da alles draus im Laufe der Jahrzehnte oder jetzt schon 100 und so viele Jahre entwickelt hat. Bitte.
1: Ja, vielleicht so ein paar Zahlen. Also ich sagte ja vorhin schon mal, dass die Idee Kolpings ging also von Deutschland weiter in Europa, vor allen Dingen Österreich. Und dann ging es aber in den 60er, Ende der 60er Jahre weiter nach Lateinamerika, wie Martin ja gerade in Anlehnung an die Musik auch dann nochmal erwähnte. Ja, also Lateinamerika, Brasilien war das erste sogenannte Entwicklungsland, wie es damals hieß, wo man denn auch sich engagierte. Und heute ist das Kolpingwerk oder das internationale Kolpingwerk weltweit vertreten in über 60 Ländern. Ja, und auf allen Kontinenten, wenn man so will. Weltweit gibt es momentan circa 400.000 Mitglieder. Und da, wenn man das jetzt mal runterbricht auf das Kolpingwerk Deutschland, also jetzt hier auf Deutschland, dann haben wir in Deutschland über 200.000 Mitglieder. Und diese 200.000 Mitglieder gehören 27 Diözesen an, das heißt also so, wie wir es in Deutschland in der katholischen Kirche haben, 27 Diözesen, und in jeder Diözese gibt es eine Kolping-Gruppe bzw. mehrere Kolpingsfamilien. Seit Öffnung der Mauer 89 gehören natürlich auch dann die Kolpingsfamilien aus dem ostdeutschen Raum dazu. Sie hatten kein Verbot während der DDR-Zeit, aber sie mussten schon ein wenig im Untergrund arbeiten. Wie das damals im kirchlichen Bereich so schwierig war, in der DDR, ehemaligen DDR, sie haben sich zum Teil halten können, aber nach 89 kam es dort wieder auch zu Neugründungen. Also dort lebt es auch weiter, die Idee Kolpings. Sodass wir also heute, ich sagte es gerade, etwa in Deutschland 200.000 haben. In der Diözese Osnabrück haben wir momentan circa 16.000 Mitglieder, und die Diözese Osnabrück oder der Diözesanverband hat insgesamt 16.000, und wir sind hier momentan in der Grafschaft wieder bei 5 Kolpingsfamilien. Eine Kolpingsfamilie hat sich letztes Jahr aufgelöst, aber dazu kommen wir später. Ja, das ist so die Struktur, die, wenn man so will. Es gibt also international Kolping weltweit, dann haben wir also den Bundesverband, Zentralverband in Deutschland. Zentrale für alle ist Köln. Köln nicht umsonst. Adolf Kolping stammt aus Kerpen bei Köln, hat in Köln immer gewirkt, ist auch dort gestorben und begraben. Und von dort aus, wie gesagt, runterbrechend die Zentrale in Deutschland mit den einzelnen Diözesanverbänden. Und diese Diözesanverbände sind wieder untergliedert dann in einzelne Landes- und Bezirksverbände und darunter dann als Grundlage, wenn man so will, als unterste Einheit die jeweiligen Kolpingsfamilien. Sodass wir dann eigentlich jetzt da sind, worüber wir dann später auch noch mal ein bisschen mehr sprechen wollen.
0: Vielleicht noch eine kleine, vielleicht könnt ihr mir noch helfen, es gibt ja diese Sätze mehrfach von Adolf Kolping, man muss etwas tun. Mhm. So, dann frage ich natürlich, ich habe immer diese Sesamstraßenfragen im Kopf, das ist immer das Beste. Ja, was denn? Ne? Wer, wie, was, wieso, weshalb, warum? Mhm. Wer nicht fragt, bleibt dumm. Ne? Das ist so immer mein Motto als Moderator. Oder der Grafschafter sagt, hol die dumm, dann können sie nichts. Ne? So, sich dumm stellen. Und ich frage jetzt, was? Wenn ich jetzt mich hier in der Grafschaft umgucke, dann nehme ich ja verschiedene Dinge wahr. Dann weiß ich, es gibt jetzt nicht mehr eine Kolpingsfamilie St. Marien, sondern es gibt, der Begriff finde ich ein bisschen schwierig, Kolping Zentral heißt das dann? Hieß das mal?
1: Es hieß so. Also,
0: kommen wir gleich noch zu. Eben die Gedanken noch mal. Okay, die Frage, dieses Was. Was wird gemacht? Dann höre ich, ja, in Wittmarschen, da gibt es Kolping Werk und die helfen auch beim Nachlass oder Wohnungsauflösung und da machen die das und dann macht jener das. Also wenn man jetzt einen Katalog aufmachen würde, was alles mit Kolping hier lokal und weltweit verbunden ist, dann ist das ja eine ganze Menge. Wir haben ja zum Beispiel auch hier das Kolpinghaus, da kommen wir auch nochmal drauf, auf die Geschichte und so weiter, wo ja immer noch in diesem Sinne auch, zwar mit einer etwas anderen Klientel, aber doch Menschen, die eine Bleibe suchen, da eine Chance haben, unterzukommen, sage ich mal ein bisschen platt. Aber nochmal zu dieser Bandbreite und diesen ganzen Facetten, auch auf dem historischen Hintergrund.
1: Ja.
0: Da hat sich ja sehr viel entwickelt. Mhm. Karl-Heinz oder Peter, ich weiß nicht, wer von euch beiden.
1: Also für Kolping war immer wichtig, und das kann man auch aus einem seiner vielen Zitate, die ich hier gerade habe, mal nehmen. Und zwar ein Zitat von ihm lautet: Mit bloßen Worten wird nimmer und nirgendwo was Rechtes ausgerichtet. Die Tat muss endlich überall den Ausschlag geben. Ich denke, das ist so ein Prinzip. Du sprachst vorhin von nicht immer bloß sabbeln, aber down. Und darum geht es. Und das ist eigentlich so das Motto der Kolpingsfamilien. Es gibt natürlich auch immer Diskussionsveranstaltungen, in welcher Form auch immer, aber irgendwo kann man immer wieder sehen und erleben, dass Kolpingsfamilien auch in einer besonderen Weise sich engagieren. Da gibt es verschiedene Möglichkeiten, vielleicht kommen wir auch noch mal drauf zurück später, aber dieses Reden und Tun, das ist immer eine Einheit gewesen. Immer. Und bis heute, würde ich sagen.
2: Ja. Und es ist natürlich, es hängt immer auch von der einzelnen Kolpingsfamilie ab, was sie machen kann. Es ist natürlich, wenn, wie beispielsweise in der Grafschaft, die meisten Kolpingsfamilien überwiegend ältere Mitglieder haben, dann kann man nicht so viel machen, als wenn jetzt irgendwo junge Leute sind. Es hat zum Beispiel in der Grafschaft hat es ja früher auch Theateraufführungen und dergleichen gegeben. Es gibt Kolping-Gesangsvereine. Wir waren im letzten Jahr bei der 175-Jahrfeier des Kolpingwerks Deutschland in Köln, und da haben einzelne Kolpingsfamilien vorgestellt, was sie machen. Also insofern, die Bandbreite ist unheimlich groß. Leider muss man sagen, in der Grafschaft nicht mehr, weil halt die Kolpingsfamilien überwiegend überaltert sind. Was wir noch machen, ist beispielsweise in der Adventszeit die Frühschichten abwechselnd in der Marienkirche und in der St. Augustinuskirche an jedem Adventssamstag morgens um inzwischen 8:30, früher war es noch mal früher. Und dann machen wir Kreuzwegandachten, wir machen Bildungsnachmittage mit unserem Präses. Der Kolping-Bezirk hat vor einiger Zeit mal Nachmittag mit Albert Stegemann gemacht, der übrigens auch Kolpinger ist. Und gibt's in Salzbergen gibt's ja das Kolping Bildungshaus, was auch Veranstaltungen macht. Die machen auch zum Beispiel Mandatsträgertreffen, wo also Mandatsträger aus dem politischen Bereich, die auch eine Verbindung zu Kolping haben, sich dann treffen und miteinander diskutieren. Da vor einigen Jahren war mal David McAllister als Gastredner da, und so wird immer mal irgendwas gemacht. Wir zum Beispiel machen auch mit unserer Kolpingsfamilie, wir machen Ausflüge, wir wollen jetzt im September, wollen wir mal das Stadtmuseum besuchen und dergleichen. Also es gibt noch Aktivitäten, aber es ist natürlich, wie gesagt, hier in der Grafschaft von den Altersbedingungen her schwierig und auch von der Mitgliederzahl her. Es fehlen uns halt viele junge Leute oder überhaupt die jungen Leute. Aber ich wollte vorhin noch eins ergänzen. Als Karl-Heinz sagte, dass Köln die Zentrale ist. Wir hatten ja vor ein paar Jahren, 2018 glaube ich, den Bezirksseniorentag hier. Und da war unter anderem der Generalpräses von Kolping International, also der geistliche Leiter von Kolping International, war da und mir fiel dann auf, der hatte sein Auto auf dem Parkplatz vor dem Pastorat in der Burgstraße geparkt und der hatte die Autonummer K wie Köln oder auch wie Kolping, GP wie Generalpräses und dann 1813, das Geburtsjahr von Adolf Kolping.
0: Also, tja, so kann man es machen, da vergisst man es auch nicht. Ne?
2: Genau.
0: Übrigens auch zu den Zahlen. Also, wenn man eure Publikation liest, und die habe ich gelesen, 100 Jahre Kolpings Familie Nordhorn, 1920 bis 2020, da gibt es ein Wort, das ist so ein kleiner Knochenschüttler. Da gibt es ein Wort, Niedergang. Es wird wirklich dieses Wort Niedergang benutzt, um zu beschreiben, wie die Mitgliederzahlen runtergehen, die verzweifelten Versuche, noch Leute zu halten, zu kriegen. Und das begann ja schon relativ früh. Und jetzt müssen wir natürlich darüber reden, das ist ja nicht einfach so, ja, wir haben halt wenig junge Leute und so, sondern da spielt ja auch die Entwicklung oder die Nichtentwicklung der katholischen Kirche spielt ja auch eine Rolle. Da muss man ja fragen, das kann man wahrscheinlich zahlenmäßig nicht erfassen. Das ist ganz klar. Aber jetzt überhaupt junge Leute auch innerhalb einer Kirchengemeinde für Kolping zu begeistern, scheint ja fast unmöglich geworden zu sein, weil man gar keinen Ansatzpunkt hat. So kommt mir das jedenfalls vor. Und das hat auch was mit der Krise der Kirche zu tun. Ist das richtig?
1: Wir sind ein kirchlicher Verband. Natürlich kann man das nicht voneinander trennen. Kirchenkrise spiegelt sich auch irgendwo im Verein wieder. So wie andere Krisen sich auch in Vereinen widerspiegeln, so ist das bei uns auch. Vielleicht noch krasser, vor allen Dingen in den letzten Jahren. Aber ich denke, wir haben schon Probleme in längerer Zeit. Das hat also jetzt nicht unbedingt mit den Krisen, wie wir sie bei uns vor allen Dingen in der Kirche, katholischerseits, aber auch evangelischerseits, aber bei uns vor allen Dingen auch seit einigen Jahren erleben. Also wir tun uns einfach schwerer schon seit längerer Zeit. Also ich kann das einfach mal sagen, weil ich schon so lange hier Vorsitzender bin und wie viele Dinge wir schon versucht haben. Wir hatten natürlich wunderbare Jahre, so wie ich sie in meiner Heimat in Ankrum damals vor 60 Jahren kennengelernt habe. So gab es auch in Nordhorn eine tolle Zeit, wo die Nordhorner eine Nachfolgeorganisation in Form von Jung Kolping, wie das hieß, wie das hier der Fall war. Die hatten tolle Zeiten, sowohl in St. Marien als auch in Augustinus. Hier hieß es dann ja zentral, aber das hatte einen geschichtlichen Grund. Darüber können wir vielleicht gleich noch ein bisschen sprechen, wie das denn hier ausgesehen hat vor Ort.
0: Man kann das auch beschreiben, aber nochmal, wenn ich mich nochmal in diese Zeit versetze, wo es um Elend ging, um Entwurzelung und so weiter. Manchmal auch Einsamkeit, das sind ja auch so Punkte, nicht? Das ist so ein wandernder Geselle, der keine Heimat hat, keine Familie. Da kommen ja auch psychologische Dinge, über die man früher nicht so gesprochen hat. Man sagt ja, Kleidung, was zu essen, Bildung und so weiter. Aber das sind ja auch wichtige Themen. Ich mache mal einen kleinen Sprung. Ich war im Februar im Krankenhaus, Aurego-Klinik. Eine relativ schwere OP, aber ein sehr ernster Hintergrund. Und ich war relativ schnell wieder fit, nicht? Emsländische Gene, man zack nach der OP, aber wir behalten sie nochmal hier, ne? Und haben sich dann gewundert, dass ich dann immer auf dem Flur unterwegs war, Gespräche geführt habe. Mit den vielen Menschen aus aller Welt, die dort arbeiten. Die kommen aus Indien, die kommen aus Marokko, die kommen aus arabischen Ländern, sehr ehrgeizige, kluge Ärzte und so weiter. Ne? So, ich glaube, von den 34 Leuten, die mich behandelt haben, waren mehr als die Hälfte aus irgendwelchen Ländern. So. Aber diese Menschen, die hier leben, die haben genau die Probleme, die früher, also vergleichsweise die Gesellen hatten. So, da frage ich mich ja, diese Klientel des Kolping-Werkes oder von Kolping, die sind eben ja nicht mehr eben nur katholisch oder irgendwie so gebunden, sondern die sind da. Nur und ich hatte gerade heute zufällig noch ein Gespräch mit dem Personalleiter und demjenigen, der hier diese Schule leitet. Ich will auch nicht viel zu viel aus dem Nähkästchen plaudern, aber es war schon deutlich, dass diese Themen wie Einsamkeit nicht integriert, Familie fehlt und so weiter, dass das eine Riesenrolle spielt. Ich frage mich bei der internationalen Ausrichtung des Kolping, von der Idee Kolping, ob da nicht auch eine, zumindest mal überlegenswert ist, dass da so eine Verbindung hergestellt werden könnte. Ich kann mir sogar vorstellen, dass in einigen Orten oder Großstädten die Leute sogar so unterwegs sind und sagen, Mensch, wir müssen mal über den Tellerrand gucken. Ich weiß nicht, wie das ist, aber Arbeit ist genug da, oder? Aufgaben. Man muss es natürlich auch schaffen können und man muss mit dem Personal, was man hat, klarkommen. Und wenn das ehrenamtlich ist und die Leute alle älter werden, das kenne ich ja aus anderen Bereichen, das gibt es ja auch im Sport oder bei bestimmten Sportarten, das ist ja auch keine Anklage jetzt, die von mir kommt, sondern nur die Frage, wie kann man so einen zündenden Funken hinbekommen, dass dieser, ja sozusagen, ich sag, wird mal das Wort bemühen, dieser Geist von Adolf Kolping noch ein bisschen weiter weht. Das wäre so eine offene Frage. Mhm. Die kann man gar nicht, wahrscheinlich auch in so einer Sendung gar nicht beantworten. Mhm. Aber Arbeit ist genug da, oder?
2: Mhm. Arbeit wäre genug da und es ist gerade das, was du sagst, auch die Migration im Inneren, also praktisch die Ausländer oder Migranten, die hier leben, einzubeziehen, ist sicherlich genau das, was Adolf Kolping auch gewollt hätte, wenn er heute leben würde. Nur das Problem ist, kann die Kolpingsfamilie das leisten?
0: Ja, wer soll das
2: machen? Sie nach ihren Strukturen und um vielleicht da auf die Gründe nochmal zurückzukommen. Ich glaube, dass beispielsweise in ländlichen Strukturen, wo die Traditionen andere sind, also Leute in katholischen Verbänden aufwachsen und so weiter, dass es da einfacher ist, auch so eine Tradition fortzusetzen, als jetzt in größeren Städten, wobei ich Nordhorn oder überhaupt die Grafschaft, die ist sehr differenziert. Es gibt halt so diese katholischen Traditionen, gibt es eigentlich in der Grafschaft nicht, sondern das gibt es eher im Emsland, wobei auch die Probleme haben mit ihrem Nachwuchs. Aber da bricht halt vieles weg durch die fehlende familiäre Tradition, sag ich mal.
1: Ich denke, Peter hat da einen wunden Punkt angesprochen. Nicht jede Kolpingsfamilie kann alles leisten. Das übersteigt einfach unsere Möglichkeiten. Aber es gibt natürlich im größeren Rahmen, vor allen Dingen auch auf Diözesanebene, nehmen wir jetzt mal den Diözesanverband Osnabrück, zu dem wir ja gehören, da gibt es schon verschiedene Angebote, auch die Grundidee Kolpings, wie du sie ja auch dann hier vorhin nochmal aufgegriffen hast, die diese Grundidee weitertragen. In Form von Bildungsarbeit. Wir haben dieses Kolping-Bildungshaus zum Beispiel in Salzbergen. Wird von Kolping finanziert. Wir haben auch andere Werkstätten zum Beispiel. Die Kolping-Werkstätten hast du gerade angesprochen, zum Beispiel in den Wiedmarschen oder auch in Fürstenau. Die ganze Recycling-Geschichte zum
0: Beispiel. Da gibt es also eine Struktur, die das
1: bedient. Es gibt also durchaus Möglichkeiten, aber das kann eben nicht vor Ort alles geleistet werden, sondern das muss dann schon überörtlich geschehen. Und da läuft auch einiges. Nicht? Kolping hat zum Beispiel auch große Einrichtungen, Bildungseinrichtungen, jetzt nicht gerade in Osnabrück, aber in anderen Diözesen, zum Beispiel im Süden, gibt es also wirklich diese ganz, ganz große Bildungseinrichtungen, vergleichbar mit unseren Berufsschulzentren etwa hier. Also da läuft einiges.
0: Ja, vielleicht ist es auch, vielleicht kommt man auch, habe ich vor letzter Zeit immer mehr überlegt, über die Methode an die Sache ran. Mhm. Also nicht nur sagen, aus welcher Tradition komme ich, was haben wir früher gemacht, was kann ich aufrechterhalten, sondern man muss vielleicht methodisch anders damit umgehen. Wir haben ja eine ziemlich bunte, vielfältige, quirlige Welt, muss ich mal sagen. Medien kommen dazu, es ist, man kann über online kaufen, also es ist eine ganz andere Welt, in der wir leben. Diese ganzen Themen wie Medien, online kaufen und so weiter, finde ich interessanterweise, und jetzt komme ich auf eine andere gemeinsame Erfahrung, die wir beiden vor allen Dingen haben, ist das Kirchenschiff. Mhm. Natürlich, das hat mit jungen Leuten und so wenig zu tun, aber wer sich da alles trifft welche Themen da besprochen werden. Diese Vielfalt als niedrigschwelliges Angebot. Kirchenschiff, muss man kurz erklären, ist ein offenes Café, hat fast jeden Tag außer am Sonntags geöffnet. Und wer sich da alles trifft, das ist wirklich stark, muss man einfach sagen. Mhm. Und welche Themen angesprochen werden, aufgenommen werden. Ich würde mir als ehemaliger Stadtjugendpfleger der Stadt Nordhorn sowas für Jugendliche noch mehr wünschen, als jetzt diese Jugendtreffs, die toll sind. Mhm. Aber da kommt man irgendwann rein, da gehört man zu einer Clique, ne? Und dann ist das eine Gemeinschaft. Und das ist ja auch gut so. Das ist ja auch gewollt. Aber dieser offene Charakter, und zwar besonders diejenigen anzusprechen, die so ein bisschen entwurzelt sind, die sich ein bisschen einsam fühlen, die keine Orientierung haben, da müsste man über die Methode vielleicht nochmal nachdenken.
1: Martin, aber...
0: Muss man alles machen, muss man.
1: Ja, ja. Nun bin ich ja selber auch, wie du weißt, im Kirchenschiff tätig. Aber wir sind ein Verband. Wir sind ein Verband. Und dieser Verband hat natürlich Strukturen, unter dem geht das nicht.
0: Ich sagte ja Methode, ich habe nicht gesagt, ich vergleiche das ja gar nicht.
1: Und dieser Verband lebt von seinen Mitgliedern und er lebt auch davon, dass diese Mitglieder auch bereit sind, Mitgliedsbeiträge zu zahlen.
0: Genau, das wichtige Stichwort. Wir müssen da eine Pause machen, weil jetzt die Nachrichten kommen. Ich bekomme einen Wink und zwar durch die Uhr selbst. Also es läuft und läuft und läuft. Und wir machen noch ein ganz bisschen Musik und sehen uns, hören uns nach den Nachrichten wieder. Ja.

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1: Ich bin Dirk Zeitler. Deutschland hat der NATO erneut Verteidigungsausgaben in Rekordhöhe gemeldet. Die Bundesregierung übermittelte für das laufende Jahr einen Betrag von 124,7 Milliarden Euro. Das geht aus Daten des Verteidigungsbündnisses hervor, die zum Start des Gipfeltreffens in Ankara veröffentlicht wurden. Entschädigungsansprüche und mehr Preistransparenz. Nach jahrelangen Verhandlungen gibt es im EU-Parlament nun eine Mehrheit, Fluggastrechte zu stärken. Für die Verbraucher, die Ansprüche geltend machen wollen, soll es einfacher werden.
2: Wer aus der EU abfliegt und mindestens 3 Stunden verspätet ankommt, der bekommt gestaffelt nach Entfernung bis zu 600 Euro zurück. Das bleibt beim Alten. Neu ist aber, Airlines müssen künftig innerhalb von 30 Kalendertagen nach Antrag zahlen oder begründen, warum sie das nicht tun. Das gilt auch, wenn der Flug weniger als 2 Wochen vorher gestrichen wird. Außer die Airline trifft keine Schuld, wie bei Unwettern, randalierenden Fluggästen oder Streiks.
1: Der Chef der britischen Rechtspopulisten Nigel Farage legt sein Parlamentsmandat nieder und will in einer Nachwahl erneut antreten. Das sagte der Vorsitzende der Partei Reform UK, die derzeit in Großbritannien die Umfragen anführt. Der einstige Brexit-Vorkämpfer war zuvor wegen umstrittener Spenden in die Schlagzeilen geraten.
3: Farage begründet den Schritt damit, dass die Wählerinnen und Wähler in seinem Bezirk Clacton über sein Verhalten entscheiden sollen. Er weist alle Vorwürfe zurück und betont, er habe weder gegen Gesetze noch gegen Parlamentsregeln verstoßen. Hintergrund sind Ermittlungen wegen mutmaßlich nicht gemeldeter Geld- und Sachleistungen sowie einer Zuwendung in Höhe von umgerechnet rund 6 Millionen Euro. Mit Blick auf seine Kandidatur bei der Neuwahl sprach Farage von einer Abstimmung des Volkes gegen das Establishment. Aus London, Philipp Detlefs.
1: Zum Sport. Rudi Völler geht nicht vorzeitig in Rente. Er bleibt bis zur EM 2028 Sportdirektor des Deutschen Fußballbunds und will in einem Team mit dem designierten Bundestrainer Jürgen Klopp zum Wiederaufbau der Nationalmannschaft beitragen. Das sagte der 66-Jährige nach Gesprächen mit Klopp und der Verbandsspitze in einer Medienrunde.
4: Und jetzt das Wetter für das Emsland und die Grafschaft Bentheim.
5: In der Nacht ist es meist wechselnd bewölkt, phasenweise auch mal längere Zeit aufgelockert. Die Temperaturen sinken auf 15 bis 17 Grad. Am Mittwoch viele dichte Wolken, gebietsweise auch mal Auflockerungen mit dabei. Es bleibt meist trocken bei bis zu 23 Grad.
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0: Radio Südwind auf der Ems-Fechtewelle. Der Sender für BürgerInnen, muss man inzwischen ja sagen, und von BürgerInnen. So, jetzt habe ich das auch noch gendermäßig alles richtig. Wir sitzen hier zu dritt, alles Männer. Das hat auch was mit dem Ursprung unseres Themas zu tun. Das waren überwiegend Männer, die damals, oder fast nur Männer, Kolping-Brüder. Wir sprechen heute über Adolf Kolping und sein Werk. Und wir haben schon eine Stunde darüber gesprochen, auch über die historische Entwicklung. Eine Frage, es gibt ja auch noch die katholische Arbeitnehmerbewegung, KAB. Karl-Heinz Fledermann, ist das eine Konkurrenzgeschichte? Verträgt sich das gut? Kennt man sich auch auf Ortsebene? Wie verhält es sich damit? Warum muss es beides geben? Oder kann es beides geben?
1: Also zunächst einmal überhaupt keine Konkurrenzgeschichte. In Nordhorn hat es immer eine starke KAB gegeben und das gibt sie auch immer noch. Und ich bin zum Beispiel mit dem Vorsitzenden der KAB hier in Augustinus sehr eng verbunden. Wir haben viele gemeinsame Veranstaltungen gemacht. Also Konkurrenz auf keinen Fall. Die Idee, die dahinter steckt, ist, dass KAB auf Bischof Emanuel Ketteler zurückgeht, etwas später als Kolping lebend. Und die Industrialisierung, die Arbeiterschaft, hat sich immer weiter entwickelt. Und da hat vor allen Dingen auch Ketteler sein Augenmerk drauf gelegt.
0: Also im Gegensatz zu Handwerksgesellen.
1: Genau. Okay. Und deswegen ist die Unterscheidung auch da. Der Name spricht schon eigentlich für sich. Katholische, auch wieder, katholische Arbeitnehmerbewegung oder Arbeiterbewegung. Die hatten auch einen Jugendverband, auch ganz bekannt, CAJ. Ich denke, du nix, du kennst die auch.
0: Weltweit bekannt.
1: Weltweit bekannt, genau.
0: Sehr stark auch.
1: Und Kolping war immer handwerklich interessiert und organisiert. Deswegen Gesellen. Die Ursprungsvereine hießen tatsächlich auch Gesellenvereine. Wir kommen vielleicht gleich drauf, wenn wir von Nordhorn speziell reden. Also KAB hat sich bis heute entwickelt. Ähnliche Probleme haben sie auch, wie wir, was Nachwuchs angeht. Aber Konkurrenz, nein. Im Gegenteil, wir führen ein freundschaftliches Verhältnis. Wir laden uns auch gegenseitig ein. Es gab schon einige Veranstaltungen. Soweit vielleicht erstmal dazu, ja?
0: Ja, gehen wir mal zur lokalen Ebene. Peter Behnen, ihr habt ja erstmal, muss ich lobend erwähnen, 100 Jahre Kolpings Familie Nordhorn, ein Band rausgebracht, 1920 bis 2020. Ich habe es gerne gelesen. Vor allen Dingen sind, das kann man in dieser Sendung alles gar nicht bringen, auch einige humorvolle Dinge drin. Es gibt ja diese Art des Witzes von hinten durch die Brust ins Auge. Da braucht man nur mal alte Protokolle zu lesen. Und da wird einem klar, Aber wir wollten mal über das Kolpinghaus reden. Das kennt eigentlich in Nordhorn, in der Grafschaft, eigentlich fast jeder, Kolpinghaus. Das ist liegt bei uns am Stadtring. Mhm. Es hat bestimmtes Image. Dass also man weiß, da sind also viele Menschen, die dort wohnen, die brauchen also Halt, die sind schon darauf angewiesen, dass sie ein bisschen Unterstützung bekommen. Da kann man auch Kleiderspenden hingeben und so weiter. Also karitative Gedanke spielt da auch eine große Rolle. Weniger Handwerksgesellen, die sich da organisieren, sondern das hat inzwischen eine ganz andere Bedeutung bekommen. Aber vielleicht kann man zur Geschichte, Peter, könntest du zur Geschichte des Hauses und wie es läuft, wie es strukturiert ist. Ja, wer hat eigentlich das Sagen? Welche Rolle spielt das? Also Finanzpläne brauchen wir jetzt nicht, aber vielleicht zwei Sätze auch dazu. Wie trägt sich so ein Haus?
2: Also das Kolpinghaus ist entstanden aus dem Gedanken, dass der damalige Gesellenverein, die heutige Kolpingsfamilie, nach ihrer Gründung 1920 irgendwann auf den Gedanken gekommen ist, wir brauchen auch ein Haus für unsere Aktivitäten, für unsere Gesellschaften. Vorher mussten die sich immer in Gaststätten versammeln und dann hat man gesagt, wir brauchen ein Haus. Dann haben die damals beim Magistrat der Stadt Nordhorn einen Antrag gestellt auf zur Verfügungstellung eines Grundstücks an der Frentinsmate. Das ist heute vielen bekannt als Frentinsmate, wo hinter dem Gymnasium dann der Sportplatz ist. Und das ganze Gebiet hieß also damals eigentlich Frentinsmate. Da stand ein altes Bauernhaus. Und dann war ein Kaplan Fehner, der war damals Präses der Kolpingsfamilie, der hat sich dann darum bemüht und hat dann endlich auch dieses Grundstück bekommen.
1: Vielleicht noch ergänzend, der hat sogar sein Privatvermögen,
2: genau,
1: das er als Priester hatte, hat er da mit eingebracht, um überhaupt das Grundstück kaufen zu können. Ja, nicht?
2: Richtig. Und dann, damals haben ja auch die Textilfabrikanten in Nordhorn, insbesondere Nius und Povel, die ja beide katholisch waren, haben dann auch das sehr unterstützt. Und so ist dann endlich dieses Grundstück erworben worden. Und man hat dann auf diesem Grundstück das Haus errichtet, was jetzt vorne als Kolpinghaus bekannt ist. Das ist das damals sogenannte neue Haus, weil im Alters sogenannte alte Haus, war noch das Heuerhaus, was auf dem hinteren Teil des Grundstücks stand, wo heute die, die Wohnhäuser sind. Und das Kolpinghaus war aber damals eigentlich nur relativ für eine geringe Zeit von der Kolpinghaus von der Kolpingfamilie nutzbar, weil dann kurz nach der Errichtung die Nazis an die Macht kamen und dann die katholischen Verbände immer weiter zurückgedrängt haben, haben auch das Kolpinghaus dann im Laufe der Jahre nicht, zwar nicht enteignet, aber praktisch die Nutzung eingeschränkt, haben dann da irgendwelche NS-Organisationen untergebracht und so weiter, sodass dann nach dem Krieg es so war, nach dem Krieg ist übrigens, das weiß heute kaum noch jemand, war die Kreisverwaltung in dem Gebäude bis 1953, bis das neue Kreishaus an der, am Stadtring errichtet worden ist. Mhm. Und die Kolpingsfamilie hat also dann nach dem Krieg begonnen, wieder um das Kolpinghaus zu kämpfen, hat Anträge gestellt auf Nutzung und so weiter. Es war eine sehr wechselvolle Geschichte. Dann hat damals ein Nordhorner Rechtsanwalt, Dr. Tillmann, der hat sich sehr darum bemüht, da mitzuwirken und das der Kolping-Familie wieder zur Verfügung zu stellen. Dann ging es noch darum, dass da noch Schulden auf dem Haus lasteten und so weiter. Dann hat dieser Kaplan Fehner, der ist dann noch mal da gewesen und hat sich noch persönlich wieder eingesetzt, das Haus dann wieder verfügbar zu machen. Und dann irgendwann 1953 ist es dann wieder vollständig der Kolpingsfamilie zur Verfügung gestellt worden. Und es war dann so, dass nach dem Krieg da Leute, Flüchtlinge gewohnt haben, die in Nordhorn Arbeit gefunden haben und so weiter, sodass sich der Charakter des Hauses so ein bisschen gewandelt hat. Mhm. Und man trifft heute noch und auch in den vergangenen Jahren immer mal wieder Menschen, die dann sagen, ja, ich habe damals nach dem Krieg im Kolpinghaus gewohnt. Oder Leute kommen und sagen, ja, mein Vater hat damals im Kolpinghaus gewohnt nach dem Krieg und so weiter. Und als dann für diese Leute die Wohnungsnot sich gemildert hatte, dann haben da Gastarbeiter gewohnt, die dann nach Nordhorn gekommen sind und so weiter. Und dann irgendwann ist es so gewesen, dass der damalige Präses, damals Kaplan, später Pfarrer Menkhaus, dann sich um ja, Männer in besonderen prekären Lebenslagen gekümmert hat. Und so ist aus dem Kolpinghaus dann ein Haus für diese Männer geworden, die aus irgendwelchen Gründen entwurzelt waren, die, ich habe mal einen getroffen, der hat mir gesagt, seine Frau wäre gestorben, dadurch wäre er irgendwie ja, abgestürzt und so weiter. Und dann ist es heute, ist es im Grunde genommen Zweck des Kolpinghauses, diesen Männern eine Bleibe zu geben, eine Perspektive zu geben. Es wird da auch versucht, die so weit zu bringen, dass sie eventuell das Haus auch mal wieder verlassen können, in die Selbstständigkeit wieder zurückkehren können, was leider nicht bei allen gelingt, sondern es gibt auch Leute, die haben wirklich Jahre, Jahrzehnte im Kolpinghaus gewohnt und sind da dann letztendlich auch gestorben. Das Haus ist, also es gibt einen Trägerverein, dessen Mitglieder benannt werden, A, von der Kolpingsfamilie in Nordhorn, dann vom Diözesanverband, vom Verband der Kolpingshäuser in Köln und so weiter, sodass das auch ein bisschen überregional zusammengesetzt ist. Und dieser Verein hat dann einen Vorstand, in dem unter anderem ich bin, und hat einen hauptamtlichen Einrichtungsleiter, der also die Tagesarbeit im Kolpinghaus verrichtet mit seinen Mitarbeitern. Die Leute, die da leben, werden verpflegt, kriegen 3 Mahlzeiten am Tag, kriegen ein bestimmtes Taschengeld. Es wird, wenn die kommen, wird ein Hilfeplan für die gestellt. Der Hilfebedarf wird grundsätzlich vom Gesundheitsamt des Landkreises festgestellt, und dann wird gesagt, wie kann das Kolpinghaus? Das Kolpinghaus macht selber keine Hilfeleistung in dem Sinne von sozialpsychologischer Betreuung und so weiter, sondern man begleitet das nur. Ne? Dann guckt man, wo gibt es entsprechende Angebote, was kann man mit dem Mann machen oder was geht nicht. Und das ist so das Wesentliche. Das Kolpinghaus, um vielleicht kurz zu den Finanzen was zu sagen, das Kolpinghaus trägt sich im Grunde genommen selbst durch die Beiträge der Bewohner. Das heißt, die Bewohner bekommen ja Unterstützung durch den Landkreis. Diese Unterstützung geht dann letztendlich für Unterbringung und Verpflegung und übrige Betreuung an das Kolpinghaus, bis auf das Taschengeld, was dann die Leute kriegen. Und sodass das Kolpinghaus auf Zuschüsse nicht dringend angewiesen ist. Das Problem ist natürlich immer, ob das ausreicht, was da an Geld kommt. Im Moment ist es so, es reicht grundsätzlich aus. Wir sind dabei, das ganze Haus energetisch zu sanieren, haben schon damit in sehr großem Umfang angefangen, machen weiter, um halt auch das Haus zukunftsfähig zu machen. Das heißt, dass nicht eines Tages, wenn vielleicht Unterstützungsleistungen zur Kostendeckung nicht mehr ausreichen, dass dann Not am Mann ist und das Haus eventuell aufgegeben werden muss, weil ich glaube, das ist eine ganz wichtige Arbeit, die da für Nordhorn geleistet wird, und das darf auf keinen Fall in irgendeiner Weise wegfallen.
0: Hat eine hohe Bedeutung. Ja. Können wir mal über Zahlen reden? Also wie viel, bei Krankenhäusern würde man sagen, wie viele Betten hat man da? Das wird man da wahrscheinlich nicht sagen, sondern sagen, wie viele Leute wohnen da?
2: Ja, es sind um die 70.
0: Und es gibt, das habe ich mal durch eine Bekanntschaft mit einem relativ jungen Mann kennengelernt. Der hat da in dem Seitentrakt, hatte der eine regelrechte Wohnung, also gemietet. Da gibt es dann noch 2 verschiedene Kategorien von Unterbringung verschiedene Möglichkeiten.
2: Es gibt das Kolpinghaus selbst, auch den Seitenflügel, wo also die Zimmer für die Bewohner sind. Und dann gibt es im hinteren Bereich sind 2 Häuser, die mal errichtet worden sind, wo richtige Wohnungen drin sind, wo früher auch Bewohner des Kolpinghauses untergebracht worden sind, weil das aber ein bisschen zu Schwierigkeiten geführt hat, weil einige Bewohner dann auch nicht ausziehen wollten, als die Wohnungen saniert werden mussten und so weiter. Und inzwischen ist es so, dass die Häuser fremdvermietet sind, also nicht an typische Bewohner des Kolpinghauses, sondern an zum großen Teil an die Stadt Nordhorn zur Unterbringung von Flüchtlingen und so weiter. Und sodass man versucht, die eigentlichen Bewohner des Kolpinghauses in dem eigentlichen Kolpinghaus und in dem Seitentrakt, der zum Kolpinghaus gehört, zu konzentrieren.
0: Ich habe eine Frage. Ich hatte eine Verbindung zum Kolpinghaus, weil ich mal bei den Schachfreunden Nordhorn aktiv war, und die haben dort immer ihre Übungen gehabt. Und was mich dann gewundert hat, ich hatte in Dortmund auch Schach gespielt, mein Leben lang. Ich setze mich hin und dann knallt mir da erstmal jemand ein Bier auf den Tisch. Das war ja quasi eine gastronomische, also mit Schanklizenz. Mhm. Und da habe ich jetzt das Buch gelesen. Und da habe ich natürlich mit meinem schwachen juristischen Sachverstand, du wirst mir gleich helfen, habe ich dann den Passus entdeckt. In den ersten Anträgen hieß es, ja, wir brauchen jetzt dieses Kolpinghaus, weil das bisherige Notbehelf, so nenne ich das mal, da gibt es eine Gaststätte. Und das ist ja für die jungen Leute, für deren Gesundheit und Entwicklung überhaupt nicht zuträglich, wenn da irgendwie was so mit Kneipe läuft.
2: Ja.
0: Und dann komme ich da rein, will eigentlich einen gesunden Sport machen, befreit von jeglichen Drogen. Und das Erste, was ich setze mich da hin und knall bei mir erstmal ein Bier dahin. Mhm. Und da habe ich dann so gedacht, was ist denn hier los? Im Nachhinein lese ich jetzt, das war mal ein Begründungszusammenhang. Und jetzt gibt es die Kneipe auch nicht mehr, da konnte man, glaube ich, essen und trinken.
1: Ja.
0: Ich denke, vermute mal, die Räume stehen jetzt dem anderen Zweck wieder zur Verfügung.
1: Ja.
0: Wie ist denn da die Geschichte?
1: Vielleicht kann ich das noch kurz mal so ergänzen.
0: Keine Kneipe mehr. Ja,
1: genau. Also ursprungsmäßig war es tatsächlich so, es war ein Wohnheim für die Gesellen. Und das haben auch Leute da gewohnt, schon einige, viele, die verstorben sind, die ich persönlich gesprochen habe noch, die dort auch gewohnt haben. Und für die war das selbstverständlich. Auch die Kneipe war unten, auch dann abends mal ein Bier zu trinken. So. Dann ist später, auch aus finanziellen Gründen heraus, damals ist dann diese Kneipe konzessioniert worden, wie man so sagt. Und dann hat man dort ein Kroate, war es, der hat dort ein Lokal eingerichtet. Ein sehr gutes jugoslawisches Lokal mit jugoslawischen Spezialitäten.
0: Speiselokal,
1: das ist wirklich gut gelaufen, aber dann wollte er aus persönlichen Gründen jemand wieder da raus. So, und im damaligen Vorstand, dem ich auch angehörte, hat man überlegt, so, was tun wir? Und die Stadt Nordhorn brauchte dringend noch Zimmer für, ja, unter,

0: Oder besser Kneipenmöglichkeit. Das alles wurde dann später aber eingestellt. Und wir haben dann im Vorstand überlegt, was tun wir, was sollen wir tun? Und dann kamen wir auf die Idee tatsächlich wieder, den Gastraum, so wie er früher in 1953 nach Wiedereröffnung des Hauses war, und das liegen Fotos davon vor, so wieder herzurichten. Und das haben wir dann gemacht. Das heißt, wir haben also diesen Raum, so wie er 1953 war, fast so wieder hergerichtet. Und der ist heute für uns dann wieder der normale Versammlungsraum, wobei ich aber sagen muss, oder wir sagen müssen, dass viele Veranstaltungen einfach nicht mehr dort von uns stattfinden können, zu unserem Bedauern, weil wir sehr viele bei uns in der Kolbigs-Familie haben, die einfach auf den Rollator angewiesen sind oder Rollstuhl, und wir haben einfach nicht die entsprechenden Möglichkeiten dort im Haus, sodass wir also dann auf anderweitige Räumlichkeiten zurückgreifen müssen. Aber das Haus ist von Anfang an, das hat Peter auch deutlich gemacht, immer das Haus für die Kolbinger gewesen. Deswegen kann man Kolbigs Familie und Kolbig Haus nicht voneinander trennen. Das war immer eine Einheit, wie früher zu Kolbigs Zeit.
1: Wie sind denn die Eigentumsverhältnisse?
2: Das Kolping-Haus gehört dem e.V., aber praktisch treuhänderisch für die Kolpings-Familie, weil die Kolpings-Familie selber ist nicht rechtsfähig, genau. Kann also nicht im Grundbuch eingetragen werden. Das heißt, das ist eine Konstruktion, die bei vielen
1: nicht rechtsfähig ist. Aber es gehört jedenfalls nicht der Diözese oder dem Bischof oder sonst wie, sondern auf Ortsebene, Eigentum ist hier auf Ortsebene verankert. Okay.
2: Also. Und vielleicht noch mal eins, es waren immer getrennte Betriebe, also der Gast... Städtenbetrieb war getrennt von dem Wohnheimbetrieb. Das heißt, der war die Gaststätte wurde verpachtet.
1: Also sauber getrennt.
2: Das war immer sauber getrennt. Und ich selbst weiß noch, dass wir früher zu Schulzeiten dann vom nahen Gymnasium mittags, wenn die Schule aus war, immer gerne dahin gegangen sind, um Bier zu trinken, mal Karten zu spielen, Pommes frites zu essen. Die waren damals sehr lecker. Und Dass der Raum so, er wird noch genutzt, für Zwecke der Kolpingsfamilie manchmal. Es sind die Mitgliederversammlungen des Kolpinghaus e.V. finden da statt. Wir haben jetzt beim 100-jährigen Jubiläum des Kolpinghauses, was letztes Jahr war, haben wir dann da morgens eine Andacht gehalten, wo Eckhard Deitermann dann als Präses des Kolpinghauses auch die Andacht gestaltet hat, und insofern der Saal oder die Gaststätte wird wenig genutzt, aber ab und zu doch.
1: Also die Nähe zu, da muss ich ja mal dazwischen fegen, weil ich aus dem Buch noch eine ganz tolle Geschichte gefunden habe. Die Überleitung ist für mich Gaststätte. In dem Falle war es, glaube ich, aber so, dass auf diesen Fahrten etwas gepflegt wurde oder als Bildung verstanden wurde, wo dann immer mehr davon erfasst wurden, und irgendjemand hat sich dann hingesetzt und hat dann mit der Schreibmaschine ein Kompendium verfasst, ein richtiges Nachschlagewerk zum Thema Skatspielen. Und das finde ich herrlich. Ich finde das also wunderbar, wenn man sowas dann so sowas abgebildet sieht, wo die ganzen Begriffe erklärt werden, und viele haben dann, man könnte jetzt sarkastisch sagen, dieses Glücksspiel, dieses Teufelswerk dann bei Kolping kennengelernt, auf allen Facetten. Aber ist eine interessante Zwischenanekdote. Ich kenne das aber auch von unseren Zeltlagern von der KJG. Da gibt es immer so ein paar Spiele, die sind dann so Runner, Kartenspiele, oder bei uns war es teilweise sogar ein bisschen Schach, aber für die Kleinen dann Mau Mau und 17 und 4, jeder kennt das. Aber das war Skat, ne? Also es hat eine große Rolle gespielt. Habt ihr noch Turniere, Skat-Turniere
2: von Kolping? Also wir haben, ich kann auch nicht Karten spielen, ich kann weder Schach noch vernünftig Karten spielen. Wir haben immer 31 gespielt.
1: Das ist ja kein Glücksspiel.
2: Das ist,
0: also was für, um nochmal auf das Kolpinghaus zu kommen.
1: Achso, ein kleiner Nebengleich.
0: Aber das Kolpinghaus hat innerhalb Norddeutschlands ja immer eine unheimlich große Rolle gespielt. Du hast ja auch in dem Buch gelesen, es gibt ja so auch schöne Anekdoten. Es gab ja den Saal früher, ich sag das
1: jetzt. Jetzt geht es ums Tanzen wahrscheinlich.
0: Oder? Und es haben sich nachweislich viele Kolpinger dort kennengelernt, also auch nicht Kolpings Söhne und ihre Freundin und

0: späteren tatsächlich Ehefrau, die dann dort ihr, sagen wir mal, die ersten Begegnungen hatten. Es waren Tanzabende dort. Und es gab tatsächlich folgende Geschichte. So kurz nach dem Krieg hat sich dann jemand zunächst einmal beklagt, also es gäbe in Nordhorn zu viele Mischehen, wie das damals hieß. So, und dann wurde der Vorschlag gemacht, man müsse doch etwas für die katholische Jugend tun. Und dann die katholische Jugend Tanzmöglichkeiten geben. Und deswegen gab es zunächst Tanzabende für die katholische Jugend. Es wurde auch kontrolliert.
1: Das steht doch da drin.
0: Ja,
1: bitte strenge Eingangskontrolle.
0: Wir haben das im Protokoll nachlesen können. Gibt es noch.
2: Tolles Dokument.
0: So, und dann hat es aber später, naja, wie so oft, nicht? Verbote sind dazu da, dass man sie umgeht. Und dann hat es irgendwo später immer dann doch Durchlässigkeiten gegeben, sodass sich dann auch Nicht-Katholiken oder Katholiktikinnen vor allen Dingen, ja, die Jungs waren ja eben doch katholisch, gehören ja dem Gesellenverein an, meistern doch, aber die jungen Damen, die konnten ja noch nicht bei Kolping sein, die gab es da noch nicht. So, und die haben sich dann trotzdem irgendwo dann doch später immer wieder mit hineinnehmen lassen, wie auch immer. Und dann wurde später davon gesprochen, dass das Kolpinghaus zu einem sogenannten Mischehenverhütungsball.
1: Ein unglaublicher Begriff, ja.
0: geworden sei. Aber wie gesagt, es hat sich dann doch so entwickelt, dass wirklich vieles dort stattgefunden hat. Nicht nur Tanzen, also im Kolpinghaus haben also Gesangsabende stattgefunden. Es gab eine eigene Kolpingkapelle früher mal. Es gab eine riesen, tolle, große Theatergruppe, die also wirklich nachweislich hier ein Theaterstück gespielt haben, das über Nordhorn weit hinausgegangen ist.
1: Das ging sogar um ein heißes Thema, Paragraph 218.
0: Paragraph 218
1: wurde thematisiert.
0: Der Tod an der Wiege.
1: Ja.
0: Und das hat also wirklich aufgeregt. Aber das wäre ja schon ein bisschen Kolping.
1: Ja, aber Arbeit. Da ist ein Name damit verbunden. Nicht, hier Paul Hekerin, der hier direkt sein Fotostudio hatte, hat Bilder gemacht und hinterlassen.
0: Genau.
1: Und so, jetzt Urban Bettentow. Ich würde hier nicht sitzen, wenn es diese Veranstaltung nicht gegeben hätte, weil meine Eltern, beide katholisch, haben sich im Kolpinghaus kennengelernt.
0: Na,
1: liebe Freunde, das macht die Sache doch rund. Und da wir gerade bei der Musik sind und beim Tanzen, dann machen wir noch ein bisschen Musik. Und ihr sagtet ja auch, es gibt ja überall Verbindungen. Da haben mal Gastarbeiter aus Italien gelebt. Und in Erinnerung an diese lieben Leute machen wir jetzt ein bisschen aus den 60er Jahren Musik aus Italien.

0: So, das passt ja. Das war also, was man früher mal als Engtanzen bezeichnete. Dafür wäre die Musik gut gewesen. Und später zu unserer Zeit sagten wir dann Klammerblues. Ne? So, aber das war schon Deep Purple und solche Songs. Sweet Child in Time und so. Wo wir uns dann an die Mädchen geklammert haben, beziehungsweise die sich an uns. Mehr möchte ich jetzt auch nicht dazu sagen. Zu den Anfängen der Kolpingsfamilie gibt es noch, Karl-Heinz Fledermann, ein bisschen was zu erzählen.
1: Ja, also die Kolpingsfamilie Nordhorn ist eigentlich älter als, wie angegeben, von uns auch in der Festschrift 1920, weil die Ursprünge dieses Vereins letztlich schon im Jahre 1896 liegen. Da hieß der Verein, wie übrigens vielerorts auch, katholischer Josefsgesellenverein. Und muss man wissen, Josef, der Arbeiter in der katholischen Kirche, und deswegen die Verbindung zu dem Gesellen auch. Josef als der Handwerker, nicht?
0: Tischler, genau.
1: Genau. So. Und das Jahr 1896 geht hervor aus einer, heute würde man sagen, einer Schrift, Karnevalsschrift. Und diese Karnevalsschrift liegt im Original vor. Ich habe sie mir mal so vor Jahren schon angesehen. Und da wird also eindeutig darauf eingegangen, dass also 1896 dieser katholische Josefsgesellenverein schon existierte. Nur, dieser katholische Josefsgesellenverein hat es damals versäumt, sich, wie es notwendig gewesen wäre, sich in Köln bei der Zentrale anzumelden, als Verein. So, und das ist nicht passiert. Und als denn später die Neugründung 1946 erfolgte, der Neuanfang besser, da hat man sich darauf geeinigt und hat gesagt, okay, 1896 können wir nicht als Ursprungsdatum nehmen, weil es eben nicht gemeldet war, sondern das offizielle Gründungsdatum, und das liegt auch in Köln eben vor, das war eben 1920. Und deswegen hat man sich im Jahre 1946, Neuanfang, darauf geeinigt. Und deswegen haben wir auch diese Zahl als Gründungszahl genommen. Ja, wie ist es denn gegangen? Also Peter hat vorhin ja schon gesagt, nach der Gründung 1920, wir haben übrigens noch aus der Zeit auch tatsächlich die Mitglieder, auch mit Namen noch, und daraus geht hervor, es waren eben alles Gesellen. Es waren Gesellen hier aus Nordhorn, unterschiedlichen Handwerks, vom Maler über Tischler und so weiter. So, und dann wurde ja das Kolpinghaus, Peter hat es vorhin wunderbar erklärt, das Kolpinghaus dann ja gegründet und 38 in Deutschland, leider nationalsozialistische Zeit. Es wurde dann hier die Tätigkeit in Nordhorn verboten. Nachweislich hat der damalige Senior, wie es hieß, heute ist das der Vorsitzende, damals der Senior, der hat dann das, was er noch an Geld hatte, irgendwo, wie auch immer, wo auch immer, wahrscheinlich vergraben. Vielleicht auch das alte Banner. Wir haben es
0: nie, das vermisst, ne? Ja.
1: Das haben wir nie wiedergefunden. Wir wissen das auch nicht, wo es geblieben ist. Es gibt auch keine Unterlagen darüber. Naja, auf jeden Fall, nach dem Krieg wurde 1946 dann wieder neu angefangen mit einer großen, schönen Feier. Und dann ging es
0: Moment,
1: weiter.
0: Moment, muss eben unterbrechen.
1: Ja, bitte.
0: Nationalsozialismus.
1: Ja.
0: Ich habe mehrfach gelesen, dass es keinen offenen Widerstand gab, aber durchaus immer Bekenntnisse zu Kolping,
1: ja,
0: und eine klare Ansage, wir lassen uns von euch nicht komplett vereinnahmen. Ob
1: richtig,
0: das bei Versammlungen war oder das Tragen dieses Abzeichens.
1: Ja.
0: Ich finde, das sollte man erwähnen, auch als Ermutigung heutzutage, mhm, wo wir ja nun, wo die Gefahr besteht, ja, dass es wieder, sagen wir, nicht wie früher, aber auf jeden Fall wieder nach rechts geht.
1: Mhm.
0: Zu den Dingen stehen, sich nicht feige zurückziehen, sondern, ja, sagen, nein, wir stehen zu unserer, in dem Falle jetzt, Kolpingsfamilie.
1: Das ist,
0: ich wollte das nur mal als Appell,
1: ja,
0: loswerden.
1: Ja. Das ist schön, dass du das nochmal erwähnst. Jawohl, es war so. Es gibt zum Beispiel eine Begebenheit bei einer Fronleichnamsprozession, etwas typisch Katholisches. Und diese Vorleichnamsprozession oder in dieser Vorleichnamsprozession haben dann auch eben katholische Vereine, unter anderem auch die Kolbinger, haben dort bewusst auch ihre Banner, ihre Fahne gezeigt und sind damit auch bewusst aufgetreten. Das war natürlich schon ein bewusstes öffentliches Zeichen für den Katholizismus, für die Kirche, gegen den Nationalsozialismus. Und das hat auch immer wieder, auch in Versammlungen, was nicht ungefährlich war, aber in Versammlungen auch nachweislich auch immer wieder so kleine versteckte Hinweise gegeben, dass man doch treu zum Werk Kolping steht und damit letztlich auch zum Werk, oder gegen das Werk, in Anführungszeichen, Hitlers. Ne? Das war eindeutig. Aber nicht ungefährlich. Naja, also wie gesagt, der Neuanfang 46, grandios, die haben hier eine tolle Feier gehabt und damals waren die Versammlungen noch wöchentlich. Wöchentlich, es wurde namentlich aufgeführt, wer da war. Es gab eine sogenannte Probezeit. Wenn man aufgenommen werden wollte, musste man sich auch beweisen, in Anführungszeichen. Und dann erst wurde man aufgenommen mit einem feierlichen Eid, Kolpingfahne, Banner. Und ja, und dann bekam man das Kolping-Mitgliedsbuch, was für viele das entscheidende Mitgliedszeichen war. Und, wie Peter auch vorhin schon sagte, die Kolping-Nadel, auch heute noch. Es gibt zwar heute kein Buch mehr, heute sind wir moderner geworden. Es gibt eine Chipkarte oder eine Karte dazu, die jedes Kolping-Mitglied hat. Aber auch die Nadeln gibt es zu verschiedenen Ehrungen. Man fängt an mit der normalen Nadel, dann gibt es nachher die Silbernadel für 25 Jahre Mitgliedschaft, dann gibt es die goldene Nadel für 50-jährige Mitgliedschaft und die Ehrennadel, wenn da ganz besondere Jubiläen sind. Und wir haben in diesem Jahr wirklich ein absolut ganz, ganz seltenes Jubiläum zu feiern. Ein Mitglied unserer Kolping-Familie wird in diesem Jahr für 80 Jahre Kolping-Mitgliedschaft geehrt. Und man muss sich immer klar machen, man wurde aufgenommen als Geselle. Und Geselle konnte man damals maximal vom Alter her werden, nach 14 Schuljahre plus dreieinhalb, je nachdem. Aber dieser junge Mann damals wurde eben tatsächlich so früh aufgenommen, dass er heute seine 80 Jahre
0: ist. Ist er 99 oder wie alt ist er?
1: Ja. So.
2: 96, glaube ich.
1: 96 auf jeden Fall, so weit, sehr selten. Also wir haben schon 70, 75-Jährige gehabt, aber 80 Jahre habe ich in der Zeit, wo ich jetzt...
0: Das heißt, Jungkolping mit 16, muss er reingehen.
1: Ja, Jungkolping gab es zu der Zeit damals noch nicht.
0: Aber er muss ja mit
1: nicht.
0: 16 dann aufgenommen werden.
1: Jawohl, er ist da damals aufgenommen worden. Das ging dann auch nur, weil er wahrscheinlich relativ früh Geselle war, schon fertig war, nicht? Naja, also das ist ein besonderes, tolles Ereignis.
0: Darf man den Namen wissen?
1: Ja, ich weiß
0: nicht. Oder ist das noch ein Geheimnis?
1: Nein, er weiß es selber. Er weiß es selber.
0: Ja, dann können wir ihn auch verkünden.
1: Er ist Nordhorner, er ist so bekannt in Nordhorn, ja, vor allen Dingen. Erzählen. Das ist Willi Stolte.
0: Willi Stolte.
1: Willi Stolte vom Ostnorsumer Weg. Der ist ganz.
0: Das ist dann ja schon, das ist ja, diese Ehre können wir ihm ja zuteil werden lassen.
1: Ja, also er ist ja ganz bekannt geworden.
0: Also Willi Stolte, 80 Jahre beim Kolping. Das ist,
1: ja,
0: der schafft ja keinen Sportverein mit seinen Mitgliedern.
1: Und er ist Begründer, der ist Mitbegründer des Wallfahrtvereins in Wiedmarschen. Er hat also für den Glaubensweg dort mitgesorgt. Also er hat ganz viel gearbeitet, ist in der Kolpingsfamilie Marie nachher gewesen. Aber das ist eine Geschichte,
0: kenn ich ihn auch noch.
1: Die kommt extra noch. Also ich denke, es würde zu viel jetzt zu weit führen.
0: Bettgen Tietheb wäre noch.
1: Ja, Bettgen noch. Also wir haben auf jeden oder viele, viele Veranstaltungen gehabt. Vielleicht zwei Großveranstaltungen. Es gab eine Großveranstaltung in Nordhorn, das war der Norddeutsche Kolpingtag. Der hat hier wirklich unheimlich viele Gäste aus Norddeutschland, deswegen Norddeutschland hier nach Nordhorn geholt. Das waren also hier eine riesengroße Kundgebung auf dem damaligen Hindenburgplatz bei der alten Kirche. Später der Zopf, heute wird er wieder umgebaut.
0: Also Tausende
1: waren
0: da.
1: Ja, waren Tausende.
0: Ja.
1: So, okay, das war die eine Geschichte. Dann gab es die Gründung der Kolpingsfamilie St. Marien. Das hängt eben mit der Mariengemeinde, mit der Gründung der Mariengemeinde zusammen. Das hat damals Kolping Nordhorn schon ein bisschen wehgetan. Warum? Weil viele ganz aktive Leute aus der Mariengemeinde stammten. Und
0: die sind dann zurück. Ja, ja, okay.
1: Uns fehlten dann nachher in der Kolpingsfamilie hier. Und die Kolpingsfamilie nannte sich dann hier nicht mehr Kolping-Nordhorn. Es gab ja nun eine zweite, Marien, sondern sie nannte sich Nordhorn-Kolping-Zentral. Natürlich mit dem Hintergedanken, wir waren der Ursprung. Okay, gut. So, es ist dann also ja, nebeneinander doch viele Jahre gelaufen. Beide hatten ihr Programm. Beide haben Jung-Kolping-Gruppen gegründet in den 60er Jahren. Da war es möglich, Ende der 60er Jahre. Und es wurden auch Frauen aufgenommen. Da muss ich jetzt sagen, die Goldwigs-Familie Zentral war hier sehr aktiv. Wir haben hier bei uns in Zentral damals schon die ersten Frauenaufnahmen gehabt. In Marien kam man etwas später dazu. Aber wir haben auch viel zusammengearbeitet. Ich muss sagen, mit dem damaligen, leider inzwischen schon lange verstorbenen Kolping-Vorsitzenden habe ich viele, viele Veranstaltungen organisiert, gemeinschaftlich, und so haben wir auch immer wieder gemeinsame Arbeit gemacht. Wir haben uns zu Nachmittagen getroffen, wir haben Sommernachmittage in Klaus Heide gemacht, zusammen, und das war richtig gut. Ja, und aufgrund der Tatsache, dass die Mitgliederzahlen schwächer wurden, weniger wurden, und dass wir vor allen Dingen auch vom Vorstand her immer mehr Probleme bekamen, Vorstandsmitglieder für die aktive Arbeit zu bekommen, haben wir unabhängig voneinander, sowohl in Marien als auch wir damals in Zentral, überlegt, was tun wir. Und es gab damals von unserer Verbandszeitschrift einen Hinweis, dass man auch fusionieren könne. Und da gab es Unterlagen dazu. Und das haben wir bei uns im damaligen Vorstand, Peter gehörte noch nicht dazu, da haben wir diesen im damaligen Vorstand bei uns hier in Augustinus oder Zentral besprochen. Und ich war von Anfang an Feuer und Flamme dafür, weil ich da eine Chance drin sah für die Zukunft. Und unabhängig voneinander, der damalige Vorsitzende der Kolping-Familie St. Marien, das war Heinz Stockhorst, ja. Den habe ich angesprochen, ein paar Tage später. Du, sagt er, wir haben am gleichen Abend auf der Vorstandssitzung, die hatten auch zufällig das Thema angesprochen. Und da war man sich auch einig, irgendwo wäre das vielleicht eine gute Idee. Wir haben von beiden Vorständen uns zusammengesetzt, und es gab überhaupt keine Probleme. Vielleicht auch dadurch, dass sich viele von früher ja kannten. Es waren ja noch die alten Kolpinger. Mhm. In Marien, die waren ja früher gemeinsam auch hier in Augustinus gewesen. Ja, und dann kam es 2012 zu der Fusion, völlig problemlos über die Bühne gegangen. Wir haben eine wunderschöne Fusionierung gehabt, so rechtlich gesehen, alles glatt gelaufen. Und seit dem Jahre 2012 gibt es wieder die Kolpingsfamilie Nordhorn, so wie sie seit 1920 offiziell hieß. Und wir haben dann noch, denke ich, das dürfen wir, glaube ich, sagen, Peter, gemeinsam noch eine ganz große Veranstaltung auf die Beine gebracht. Das war der sogenannte Diözesan-Seniorentag hier in Nordhorn, von dem heute noch, wenn wir auf irgendeiner überregionalen Veranstaltung sind, immer noch positiv gesprochen wird. Mensch, wie war das doch schön bei euch? Da waren wir über 400 Leute hier. Wir
0: hatten natürlich alle privat untergebracht, oder wie?
1: Nein. Nee, das war nur ein Tag.
0: Ein Tag ist
1: es. Früher gab es diese Versammlungen mehrere Tage, privat immer untergebracht. Aber heute tatsächlich, das war ein Tag für Senioren. Und Hauptredner war tatsächlich damals der
2: Franz
1: Müntefering.
0: Ja, da gibt es auch Fotos übrigens.
1: Ja, und der hat eine wunderbare, wirklich wunderbare, tolle
0: Rede. Er war ja Vorsitzender des auf Deutschland-Ebene der Senioren.
1: Richtig.
2: Seniorenverbände.
0: Richtig. Ja. Aber da war der sehr aktiv. Ja.
1: Und dieser,
0: ist immer noch, glaube ich.
1: Und dieser Tag wurde natürlich nicht allein von uns vorbereitet, klar, sondern auch in Zusammenarbeit mit der Diözese, mit Osnabrück. Aber das war ein grandioser Tag. Das Wetter spielte mit. Wir haben also ab mittags Veranstaltungen angeboten. Ja, es war richtig toll. Abschluss war nachher ein großer Bannermarsch durch die Innenstadt. Das waren um die 80 Banner. Und viele Leute standen in der Stadt und wussten erst gar nicht, was damit anzufangen. Ob wir sie fragen, macht ihr irgendeine Demo heute?
0: Kam das denn bei den Jugendlichen an? Ich meine, Banner sieht ja manchmal ein bisschen militärisch aus.
1: Es waren auch Jugendliche da.
0: Aber
1: zu Kolping gehört das Banner. Das ist einfach.
0: Ist schon klar, aber die Frage ist, wie wirkt es auf die jungen Leute von heute, wenn man mit so einem Banner durch die Gegend läuft?
2: Gab eigentlich so gesehen keine Reaktion. Also da war
0: nichts Negatives, auch nichts Positives.
2: Nichts Negatives, nichts Positives.
0: Wobei das,
2: ich habe nur so in Erinnerung, dass die Leute, die guckten, die fanden das eigentlich ganz gut.
0: Überrascht, die waren überrascht.
1: Ja,
0: ist ja auch mit, die werden ja auch gepflegt. Ich meine, viele junge Leute kennen das ja vom Sport. Da gibt es ja auch solche Geschichten, Fahnen und irgendwelche Geschichten. Ne? Und jeder, der ein Zeltlager besucht hat, der weiß, dass es um die Fahne geht, die da geklaut wird oder nicht.
2: Ja,
0: also haben wir alle mitgemacht. Oder beziehungsweise viele von uns. Ja. Nee, das war nur, ist nur so eine optische Geschichte jetzt.
1: Ja. Und vielleicht, Peter, kannst du noch einmal so ein bisschen zum Programm so heute sagen, was wir so machen.
2: Wie gesagt, wir machen im Advent, weil das Kirchenjahr beginnt ja mit dem Advent. Im Advent machen wir regelmäßig Frühschichten, normalerweise an den 4 Adventssonntagen. Jedes Jahr, weil ja, wir die Kolpingsfamilie ist verwurzelt in St. Augustinus und in St. Marien, sodass wir jedes Jahr wechseln zwischen den Kirchen. Ein Jahr St. Marien, ein Jahr St. Augustinus. Mit anschließendem Frühstück jeweils, wo also wie bei uns sind überall auch Nicht-Kolping-Mitglieder selbstverständlich jederzeit willkommen. Das heißt, es kommen auch der eine oder andere, der halt nicht Kolping-Mitglied ist, aber gerne zur Frühschicht geht, der geht dann mit uns frühstücken. Dann machen wir jedes Jahr unsere Mitgliederversammlung im Januar in der Regel. Wir machen Begegnung. Wir haben letztes Jahr oder in diesem Jahr war das eine Begegnung gemacht mit unserem neuen Diözesanpräses Dirk Meyer, der aus Nordhorn stammt und natürlich der Kolpingsfamilie insofern auch sehr verbunden ist. Dann haben wir eine Veranstaltung gemacht mit unserem neuen Kaplan, der sich dann in der Kolpingsfamilie vorgestellt hat. Wir waren jetzt vor kurzem erst, haben wir unseren ehemaligen Präses und Pfarrer von St. Augustinus, Ulrich Högemann, in seiner neuen Pfarrei in Haselünne besucht. Dann im letzten Jahr oder vorletzten Jahr waren wir mal mit unserem jetzigen Präses, Pfarrer Sinnigen, in dessen alter Pfarrei in Lingen-Bröchborn. Da hat er uns auch ein bisschen was erklärt zu der Pfarrei, zu dem Gemeindehaus da, was interessanterweise von mehreren Konfessionen gemeinsam benutzt wird und so weiter. Dann machen wir den einen oder anderen Ausflug. Wir waren vor einigen Jahren, waren wir mal auf dem Heimathof in Uelsen. Dann haben wir mal in Osnabrück den Heimathof von Pfarrer Högemann besucht. Und was haben wir noch gemacht?
1: Hesepe, Dahlum. Moormuseum sind wir schon gewesen.
0: Also, liebe Gäste, das können ja die Hörer alles gar nicht verarbeiten. Das heißt, es ist natürlich der Nachweis erbracht, Kolping lebt auch weiter, unter vielleicht anderen Vorzeichen als früher. Mhm. Man kann euch erreichen, man kann euch wahrscheinlich im Internet finden. Mhm. Und ihr habt eine eigene Internetseite, eine Nordhorner Seite.
1: Ja.
0: Kolping, ja, Kolpingsfamilie Nordhorn.
2: Über Kolping Diözesanverband.
0: Kann man auch, aber wahrscheinlich über Frau Dr. Google oder irgendjemanden kann man es auch erreichen.
1: Also wir sind im Internet hier drin.
0: Und dann Karl-Heinz Fledermann, Peter Behn, ich danke euch. Wir haben nur noch ein paar Minütchen für Musik. Ich habe mich schon wieder für Italien entschieden. Und das war, glaube ich, eine informative, anregende Geschichte. Ein paar heiße Themen waren auch dazwischen. Und vor allen Dingen nicht ganz, wir waren ja auch nicht ganz humorlos dabei. Ne?
2: Richtig.
0: Ja, mein Name ist Martin Liening. Den Namen muss ich immer nennen, nicht weil ich selbst verliebt bin, sondern weil die Landesmedienanstalt das verlangt. Also haben wir das auch alles erledigt. Und ich sag mal, macht mal weiter so und dann haben wir irgendwann wieder was zu berichten. Ne?
1: Ja. Schönen Dank, dass wir hier sein durften.
0: Ja. So können wir es halten.
1: Dankeschön.
0: Okay, bitte sehr.

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3: Ich bin Dirk Zeitler. Deutschland hat der NATO erneut Verteidigungsausgaben in Rekordhöhe gemeldet. Die Bundesregierung übermittle für das laufende Jahr einen Beitrag von 124,7 Milliarden Euro. Das geht aus Daten hervor, die zum Start des Gipfeltreffens in Ankara veröffentlicht wurden. Bundeskanzler Merz hofft beim Gipfel auf einen guten Geist von Ankara. US-Präsident Trump verpasste Europas Hoffnungen auf harmonische Beratungen aber schon bei der Ankunft einen Dämpfer.
4: Trump ging holterdiepolter in das NATO-Treffen, enttäuscht von den europäischen Bündnispartnern im Irankrieg, Besitzansprüche auf Grönland, angedrohter US-Truppenabzug aus Europa und Kritik an der europäischen Einwanderungs- und Energiepolitik. Da bleibt wenig Hoffnung auf Harmonie, aber Trumps Stimmungen ändern sich immer schnell. Aus den USA, Tina Eck.
3: Für 2150 Menschen in Deutschland hatte der Konsum von Drogen im vergangenen Jahr tödliche Folgen. Dabei ist jeder vierte Drogentote jünger als 30. Der Drogenbeauftragte Streeck sprach von einer Totenzahl auf Rekordniveau. Besonders erschüttere ihn, dass die Opfer immer jünger werden, sagte Streeck. Seit 2021 sind die Todesfälle unter 30 um mehr als die Hälfte gestiegen. Bei den unter 20-Jährigen haben sie sich nahezu verdoppelt. Zum Sport. Rudi Völler wird seinen Vertrag als Sportdirektor des Deutschen Fußballbunds erfüllen und will in einem Team mit dem designierten Bundestrainer Jürgen Klopp zum Wiederaufbau der Nationalmannschaft beitragen. Das sagte der 66-Jährige nach Gesprächen mit Klopp und der Verbandsspitze in einer Medienrunde.
5: Die Entscheidung hatte sich schon angedeutet, nachdem sich auch DFB-Vize und Liga-Präsident Aki Watzke öffentlich für ein Duo Klopp-Völler stark gemacht hatte. Entscheidend auch für Völler selbst war dann offenbar das persönliche Gespräch mit Jürgen Klopp. Es hat sich schnell herauskristallisiert, dass es am Ende auch funktionieren kann und wird, sagt der DFB-Sportdirektor. Völler hatte seinen Posten nach dem Vorrundenaus bei der WM in Katar übernommen. Sein Vertrag läuft noch bis zur EM 2028. Thomas Thonfeld, Sportredaktion.
3: Alexander Zverev bestreitet morgen sein erstes Viertelfinale in Wimbledon. Im Kampf um das Erreichen des Halbfinals steht der beste deutsche Tennisspieler dem amerikanischen Profi Taylor Fritz gegenüber.
6: Und jetzt das Wetter für das Emsland und die Grafschaft Bentheim.
7: In der Nacht ist es meist wechselnd bewölkt, phasenweise auch mal längere Zeit aufgelockert. Die Temperaturen sinken auf 15 bis 17 Grad. Am Mittwoch viele dichte Wolken, gebietsweise auch mal Auflockerungen mit dabei. Es bleibt meist trocken bei bis zu 23 Grad.
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8: Guten Abend. Es ist kurz nach 20 Uhr für euch am Mikro, Carsten Blum. Ich habe für euch heute wieder wunderbare Rockmusik und auch viele Interviewausschnitte. Meine Schwerpunkte in dieser Sendung heute sind Norwegen und Deutschland. Und ich fange an mit dem Land der Fjorde. Und zwar mit einer Band, die 1994 in Oslo gegründet wurde. Zunächst eher im Underground bekannt und dann ab 1997 durchstartete. Es handelt sich um Glucifer und sie verschrieben sich von Anfang an einem rauen, rohen Rock'n'Roll mit einer Prise aus Punk, Hardrock und auch Metal, aber äußerst melodiös. Sie sorgten mit weiteren Bands aus den Nachbarländern in den späten 90ern für eine richtige skandinavische Rockwelle. Vor allem ihre schwedischen Kumpels, die Helicopters, sind hier zu nennen. Mit denen veröffentlichten sie auch zwei gemeinsame Alben. Im Laufe der Zeit etablierten sich Glucifer dann als eine der erfolgreichsten Rockbands Norwegens, wurden mit Preisen überhäuft. Übrigens, der Bandname leitet sich ab aus Glue, also auf Deutsch Lime, und Lucifer, also der Teufel. Das zeigt auch schon einen gewissen Humor der Musiker. Bis 2004 brachten sie 5 komplette Studioalben raus, jede Menge Singles und ein paar EPs, aber 2005 war dann die Luft raus und sie lösten sich nach einer großen Europatour erst einmal auf. 12 Jahre später, Ende 2017, kam es zu einer Wiedervereinigung. Erst einmal tourten sie wieder durch ganz Europa, aber es dauerte noch mal einige Jahre, bis sie endlich Anfang diesen Jahres ein neues Album, ihr 6. rausbrachten. Unter dem Titel Same Drug, New High. Und ich sage es jetzt schon mal, mir gefällt es außerordentlich gut. Mit dabei sind immer noch die beiden Gründungsmitglieder, Sänger Fridtjof Jacobsen alias Biff Malibu und Gitarrist Captain Poon mit bürgerlichem Namen Arne Skorgen, aber auch Drummer Danny Young sowie der zweite Gitarrist Rolf Yngve Uggen, Künstlername Raldo Useless, spielen seit Mitte der 90er mit. Einzig Bassist Peter Larsson ist erst 2018 dazugestoßen. Und mit ihrem neuen Album waren sie unterwegs und machten Station in Hamburg in der großen Freiheit. Gleich ausführliche Interviewausschnitte und viele Infos, aber jetzt erstmal Mucke von Glucifer von ihrem aktuellen Album Same Drug New High und zwar der Titelsong. Viel Spaß also jetzt erstmal mit Glucifer und Per Se in den kommenden beiden Stunden.
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0: Glucifer mit dem Titelsong ihres aktuellen Albums Same Drug New High. Ich sagte es, im Januar erschienen. Es ist das sechste nach einer sehr langen Pause. Vor dem Gig in der großen Freiheit steht mir Drummer Danny Young für ein Interview zur Verfügung. Er ist sehr aufgeräumt, super gut gelaunt und ein total sympathischer Zeitgenosse. Obwohl er erst etwas später dazugekommen ist, kann er mir erst einmal einiges über die ersten Jahre der Band erzählen.
1: I came in the band like in the late 97. They were already established as a band, but their drummer quit and they needed somebody else. They asked me to try out and I tried out and I came in and it was really fun. I quit my day job and I went out on tour. Obviously we didn't make enough money to support myself like just with playing in the band, but I could quit the shitty job that I had and do like a job in between the tours and stuff. So that was really fun. And we came to Germany back in 98 with the helicopters, and that was huge. That was fantastic. Really fun. Played here in Hamburg. We played in Markthalle. For me, that was really special because the Police had played there, and Charles Bukowski is a first and only European reading in Markthalle. So for me, it was really special. So that was my first German gig. It was very cool. So, but, and that was, you know, it just went up and up and it was really fun. It was a lot of touring. We worked and worked, recorded albums in between the tours and everything.
0: Danny stieß also nach dem ersten Album dazu, konnte endlich seinen Alltagsjob hinschmeißen. Sie hatten nicht nur großen Erfolg, sondern auch viel Spaß dabei. Und ganz besonders für ihn war der erste Auftritt in der Hamburger Markthalle ein Erlebnis, weil dort einst The Police spielten und der Kultdichter Charles Bukowski seine einzige Lesung überhaupt in ganz Europa abhielt. Ich ergänze das kurz. Das war am 18. Mai 1978. Charles Bukowski las vor 1200 Menschen, lieferte eine legendäre und auch rauschhafte Lesung ab. Das Publikum becherte sich dabei ordentlich ein, lachte, schrie auch zwischendurch. Aber Bukowski blieb wohl weitestgehend cool, las seine Stories und Gedichte vor, beleidigte aber auch ab und zu das Publikum. Naja, Zeitzeugen zufolge soll er während dieses Events sage und schreibe über 20 Flaschen Wein konsumiert haben. Okay. Zurück zu Glucifer. Ich sagte es vorhin, nach einigen Jahren des großen Erfolgs gab es dann erst einmal die Auflösung der Band. Danny darüber.
1: And then when 2004 came around, we were like, okay, we got to quit this. Or it was Biff and Rolf mainly who said they wanted to quit. And I mean, it wasn't my choice. I had wanted to keep going on, but you got to respect people. You can't force people to do things. And if that's what they want to do, that's what they want to do. So we broke everything up. That was a big crash because like you're used to doing like, you know, many years of touring and going out and working and then like, whoop, it's quiet, you know, that silence. So that was a bummer. But then we did other things. I played in another band with Rolf Oraldo. We had a band called Smoke Mohawk. We toured around in Germany also a little bit. Everybody had kids, almost everybody had kids, and life just kind of gets you. And so that was, you know, ups and downs. Life is up, life is down.
0: Ja, der Split machte ihm schon sehr zu schaffen. Es war ein kleiner Schock für ihn. Aber er akzeptierte das, zumal fast alle auch Familien gründeten. Er machte mit zwei Musikern der Band eine neue Gruppe auf und tourte auch weiterhin. Für Danny, ihr habt es sicher verstanden, ist das Leben ja per se oftmals ein Auf und Ab. Und das gilt sicherlich vor allem auch im Rock-Business. Umso erfreuter war Danny dann 13 Jahre später, als sie wieder zusammenkamen und beschlossen, es nochmal zu versuchen.
1: When we finally met after a 13-year break, we all wanted to give it a try, which was good. I didn't know if everybody wanted to, but everybody wanted to try. The premises were, it has to be at least as good as we were or preferably better. It has to be fun. We want to do this. You know, if there's money in it, yeah, that's fine. That's not why we're doing it, but I mean, that's going to be an added bonus. That would be nice if that's the point. So it turned out it sounded good after a little while and it was fun. So just bring on the money, baby. Because I like to quote David Lee Roth and he says, money talks, mine always say goodbye.
0: Also Voraussetzung war für alle in der Band, dass sie genauso gut oder sogar besser als vorher seien und vor allem wieder viel Spaß haben wollten. Und wenn dann auch noch nebenher etwas Geld fließt, so nehmen sie das auch gerne mit. Darüber, ihr habt's gehört, lacht Danny auch lauthals. Das war 2017 und ich erwähnte auch das vorhin. Sie tourten zwar wieder, aber dann dauerte es weitere 9 Jahre, bis endlich ihr neues, ihr sechstes Album erschien. Dazu dann gleich mehr, jetzt wieder Mucke und der nächste Titel von Same Drug, New High, und zwar die erste vorab veröffentlichte Single. Hier ist The Idiot.

0: 1996, Glucifer vom neuen Album Same Drug, New High. Im Song beschreibt Sänger Biff übrigens ziemlich schonungslos die Zeit vor dem Durchbruch Lucifers, also wie es ihm im Jahr 1996 ging. Da war er Mitte 20, hatte Ärger mit seinen Eltern, die endlich sehen wollten, dass er was Vernünftiges arbeitet. Biff singt davon, dass er zwar wenig Geld hatte, aber sein Leben trotzdem der Hammer gewesen ist. Zumal er dann auch ein Licht am Horizont sah, denn er konnte sich allmählich eine eigene Wohnung mit Fernseher, Telefon und einem Schrank voller T-Shirts leisten. Ich würde sagen, typisches Leben damals eines Rockmusikers in den Anfängen einer Karriere. Wieder zu Danny. Ich frage ihn insgesamt nach den Texten, denn sie sind mit ihrer rebellischen Punk-Attitüde politisch schon auch im linken Spektrum anzusiedeln. Da holt er erst einmal aus und geht nochmal zurück in die Zeit, als Glucifer sich vorübergehend auflöste. Da wusste er ja nicht, ob es jemals weitergeht und war insofern ziemlich glücklich, dass er in den darauffolgenden Jahren mit einem deutschen Musiker zusammenarbeiten konnte, der nicht nur eine ausgewiesene politische Meinung hat, sondern auch nach wie vor sehr engagiert ist.
1: I didn't mention, while we were having a break with Glucifer, wasn't a break, we were finished. First person who asked me to come and play with him was Belabé from Die Ärzte. And he's becoming pretty politically engaged in his social media, as I'm seeing. He's very engaged in the whole political scene. I played from 2006 to 2011, touring with Belabé. I was his touring drummer. And he's a fantastic man, and we had some real good fun. And I didn't understand much of what was said, because I don't speak German that well. So imagining doing that, being a German-speaking artist, singing your music in German to German people, and you choose a drummer who doesn't speak German, you're asking for trouble. And we had the most and the best trouble ever.
0: Ihr habt's gehört, es handelt sich um Belabé von den Ärzten, bei dem er einige Jahre trommelte. Aber da er kein Deutsch spricht, hat er auch kaum was verstanden, um was es in den Texten ging. Und somit gab es manchmal Trouble, wie Danny sagt, aber den besten Trouble, den man haben kann. Und wieder lacht er lauthals. Toller Typ. Es war ein wirklich sehr sympathisches Interview. Aber in Bezug auf Politik, im Zusammenhang mit Belabé, wird er doch noch etwas ernster.
1: When we were touring with Berla, he had the gegen Nazi people with us every night, who had a stand there and telling people that you should do not go too far right. Look out for what you're doing. That's a great thing. I mean, keep kids engaged politically. Don't tell them what to believe, but give them an opportunity and a chance to think for themselves. Unfortunately, today, there's not much room for that, to let people think for themselves. It should be that way.
0: Also, bei Belabé waren natürlich auch immer viele Fans aus Antifa-Kreisen beim Konzert, aber Bela hat nie versucht, junge Leute zu ideologisieren, sondern nur davor gewarnt, zu weit nach rechts zu driften. Sie sollen sich

0: doing good things, that's a good feeling. But today, it seems like that's not so much there. It could be there much more. But that's why I go out to find music, and I think that's why other people do it as well, because I want to feel good. It's the same drug, but it's a new high. See? See how I did that?
1: Das muss ich sicher auch nicht groß übersetzen. Im Gegensatz zur Musik vermittelt ihm Politik schlechte Gefühle. Es sei denn, gute Leute sagen oder machen was Gutes, aber die werden aus seiner Sicht immer weniger. Und zum Schluss kommt er wieder lachend auf den sehr treffenden Albumtitel zu sprechen. Jetzt haben wir viel über Gefühle gehört, die Musik verursachen kann. Tja, und somit komme ich zum nächsten Song vom neuen Album. Hier jetzt nochmal Glucifer mit On The Wire.

0: Ich komme jetzt so langsam zum Ende des Interviews mit Danny und weil ich gleich auch noch zum Konzert kommen möchte, frage ich ihn, was Live-Gigs für ihn und für die Band bedeuten.
1: Well, the band and the crowd, because I mean, what the hell would the band do without a crowd? Yeah, it's fun to play music, but it's a sharing experience, isn't it? So you want to share it with

0: people. So if we play music for people who absolutely don't want to listen to you, that's going to be a shitty night. But if you play it to people who want to listen to you and they like what you're doing, it's a shared experience. They give us energy, we give it back.
1: Es geht um gegenseitige Erfahrungen, um die Interaktion zwischen Publikum und der Band auf der Bühne. Und wenn da Leute sind, die das nicht gut finden, dann kann es eine Scheißnacht werden. Aber umgekehrt ist es toll zu sehen, wie dann die Energie hin und her auch zurückgegeben wird. Aber ich muss einfach auch vorsichtig danach fragen, wie es denn mittlerweile aussieht mit ihren Kräften. Denn gerade das Touren ist ja nicht unanstrengend, inklusive der sehr intensiven Auftritte.
0: Well, I don't think we could be a band that could do this for a living all the time. That would kill us. But we could go out and do it, you know, some weekends, maybe a week here and then some weekends there. You know, not getting tired and bored of doing it, but going out always fresh and having the energy to do it. So that's kind of, I mean, we want to do this because it's fun. This is not our day job. We have other jobs. I mean, it's a very fun thing to do as a side project to life. This is life's big side project, but it's really fun and it gives us a lot. So we can go out and tour and play and have fun together and have a party and see our friends. What could be better?
1: Okay, Sie planen Ihre Touren so, dass Sie auch ein wenig Zeit zwischendurch haben, um sich auszuruhen und auch, damit es nicht langweilig wird. Aber ansonsten macht es immer noch riesigen Spaß. Danny bezeichnet die Band als Side Project neben dem alltäglichen Leben, wo Sie auch andere Jobs haben. Und klar, bis ans Ende Ihrer Tage können Sie das nicht machen. Das würde Sie killen. Ja, meine beliebte Abschlussfrage auch an Danny. Wie sieht es denn aus mit konkreten Plänen? Also nach diesem tollen Erfolg mit dem Album und der Tour vielleicht diesmal nicht so lange zu warten und in absehbarer Zeit noch ein weiteres Album nachzulegen.
0: There's no ideas that I know of as a drummer. I don't know of any ideas. Maybe the guitar player is hiding some ideas at home. I don't know. He hasn't told me and I haven't asked. Because this album came out now in January? So I don't feel that there's much of a hurry. I'm sure it'd be fun to do some more, but we haven't even spoken about it, at least not when I was in the room. maybe they're going to make some music with a disco drummer or something, but I don't think so. You know what? I can't answer that question because I don't really know. If it happens, I'll be glad to join.
1: Augenzwinkernd sagt er, dass er als Drummer sowieso der Letzte ist, der erfährt, ob es nochmal neue Songs gibt und vielleicht auch ein neues Album. Aber eilig wäre es nicht, denn sie haben ja gerade erst vor ein paar Monaten ihr aktuelles rausgebracht. Wenn sie nochmal rangehen, dann würde er sich sehr freuen. Und wieder blitzt auch Dannys Humor durch, der sagt, dass sie ja vielleicht in Zukunft ihn auch rausschmeißen könnten und einen Disco-Drummer in die Band holen. Soweit Danny, klasse, sympathischer Typ, aber jetzt noch zum Konzert an diesem Abend in der fast ausverkauften Großen Freiheit. Als Support, ebenfalls aus Norwegen, The Good, The Bad and The Zugly heizen das Publikum 45 Minuten lang ordentlich an mit ihrem härteren, aber auch melodiösen Punkrock und vor allem Frontmann Ivar sorgt schon mal gleich für ausgelassene Stimmung. Dann Glucifer und die setzen einen drauf mit einer absolut energiegeladenen Performance mit ihrem harten und ebenfalls melodischen Rock'n'Roll mit einer Prise Punk mit 8 Songs vom neuen Album massenhaft Klassikern der Bandgeschichte wie Automatic Thrill, Get the Horn und am Ende der regulären Setlist I Got War und dann als Zugaben obendrauf Desolate City, Boss Headed und Rock Throne. Die Band liefert eine Performance mit coolen Posen, aber nicht arrogant, sondern dem Publikum absolut zugeneigt und klar besonders Frontmann Biff Malibu interagiert immer wieder mit den Fans vor der Bühne. Und ich bin beeindruckt, es sind nicht nur viele Fans der ersten Stunde aus den 90ern hier, sondern auch viele Jüngere, die die Band abfeiern, die Songs mitsingen, fröhlich Pogo tanzen und Stage-Diving machen. Ein klasse Konzertabend, der so richtig Spaß gemacht hat. Jetzt kommt natürlich auch noch Mucke von beiden Bands. Erst einmal der Support The Good, The Bad and The Zugly von ihrem aktuellen Album aus dem letzten Jahr November Boys mit dem Titelsong der Scheibe und danach Glucifer noch ein letztes Mal von ihrem aktuellen Album aus diesem Jahr Same Drug, New High mit dem Song I'm Ready. Viel Spaß damit.
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0: Das waren zuletzt Glucifer aus Norwegen mit dem Titel I'm Ready von ihrem aktuellen Album aus diesem Jahr Same Drug, New High und davor ihre Landsleute der Klasse Support an diesem Abend in der Hamburger Großen Freiheit. The Good, The Bad and The Sugly mit dem Titelsong ihres aktuellen Albums aus dem letzten Jahr November Boys. Von den norwegischen Rockern nach Deutschland, Ladies First zu The Sixters. Die kamen in meiner Sendung schon manches Mal vor, ebenso in der Sendereihe mit Rockmusik durch die Zeit, die ich gemeinsam mit dem lieben Kollegen Stefan Glück produziere, sowie auch in Stefans Magazin Retro Jam. Kurz nochmal zu den fünf jungen Damen. Die Ukrainerinnen fingen schon mit ihrer Band an, als sie um die 10 Jahre alt waren, machten sich in ihrer Heimat schon bald einen Namen, aber bevor sie durchstarten konnten, fing Putin Russland an, die Ukraine zu bombardieren und so flüchteten sie zunächst in verschiedene Richtungen, um sich dann in Deutschland im Ruhrgebiet wieder zu vereinen. Der schreckliche Krieg, das wissen wir alle, dauert immer noch an, ist im 5. Jahr, aber die Mädels verfolgen trotz aller Trauer und Sehnsucht ihren Plan weiter mit ihrer Band Karriere zu machen. Als ich sie das erste Mal vor über einem Jahr interviewte, waren sie noch etwas zurückhaltend, ja auch etwas gedämpft, wollten auch nicht so gerne über den Krieg sprechen, aber sie können jetzt anscheinend besser mit der Situation umgehen, sind daran gewachsen und sind auch kämpferischer. Und schauen auch sehr optimistisch in die Zukunft, strahlen eine Energie und auch tatsächlich eine gewisse Fröhlichkeit aus. Das werdet ihr später noch in ein paar O-Tönen hören, denn ich habe sie wieder online gesprochen, weil sie ihr neues Album rausgebracht haben. Erschienen ist es im April und es heißt Ghost. Als erstes frage ich Gitarristin Anna nach der musikalischen Ausrichtung auf dem Album.
1: Wir verschiedene Genres zusammenmischen. Es ist nicht nur einfach Rock'n'Roll oder einfach Punk, es ist was, also ein bisschen davon, ein bisschen davon, ein bisschen davon, und dann kreieren wir einen The Sixter Still sozusagen. Wenn man reinhört und dann, wenn man unsere Lieder reinhört, dann hört man ab sofort, dass das The Sixter sind.
0: Das kann ich bestätigen. Mir gefällt das Album gerade wegen der Vielseitigkeit ausgesprochen gut. Ich finde auch, dass The Sixters einen sehr eigenen und unverwechselbaren Sound haben. Dann sagt Sängerin Maria etwas über die Botschaft hinter diesem Albumtitel Ghost und über die thematische Ausrichtung des Albums.
2: Also es geht um die Einsamkeit tatsächlich, also auch wie der Name spricht, also Geist, Ghost, wie man sich einsam fühlt und auch, dass wir mittlerweile viel in der digitalen Welt sind, viel in Social Medias unterwegs sind und dadurch sich jüngere Leute auch einsam fühlen können. Also das ist halt das Motiv unseres Albums.
0: Ja, allgemein scheinen mir die Texte auch noch reifer geworden zu sein. Die jungen Damen werden ja auch älter, machen sich mehr Gedanken und dadurch haben einige auch vom Sound her fröhliche Songs einen doch sehr ernsten Hintergrund. Dazu nochmal Maria.
2: In diesem Album sind wir auf jeden Fall viel reifer geworden, würde ich sagen. Und ja, du hast es richtig gesagt. Also es gibt auch sehr coole, freudige Lieder, aber es gibt zum Beispiel solche Lieder wie Everything I Owned. Also das ist ein sehr, sehr seriöses Lied. Auch, würde ich sagen, viel ernster geworden.
0: Den besagten Song, also Everything I Owned, möchte ich gleich auch spielen. Aber ich möchte dazu auch eine längere Botschaft vorlesen, die sie im Video des Songs voranstellen. Ich denke auch, man muss den Menschen hierzulande immer wieder vor Augen führen, dass in der Ukraine, in Europa ein schrecklicher Krieg tobt, den manche vielleicht nicht mehr so wichtig finden, weil es natürlich auch andere Probleme gibt. Also umso wichtiger finde ich die Botschaft der Sixters zu diesem Song Everything I Owned wie folgt. Der Krieg hat sich verschärft und seinen tödlichen Griff auf mehr Menschen, mehr Gebiete und mehr unschuldige Leben ausgeweitet. Das Lachen, das einst ukrainische Spielplätze erfüllte, wurde vom Donnern der Raketen übertönt. Schulen, die sichere Orte des Lernens und der Freude hätten sein sollen, liegen nun in Trümmern. Jede einschlagende Rakete raubt einem weiteren Kind die Zukunft und hinterlässt nichts als Erinnerungen und gebrochene Herzen. Am 8. Juli 2024 schlug eine terroristische Rakete in der Nationalen Spezialklinik für Kinder ein. Ein Ort der Heilung und Hoffnung verwandelte sich in einen Schauplatz von Chaos und Verzweiflung. Der Angriff galt nicht nur einem Gebäude, sondern der Unschuld an sich, ein grausamer Schlag gegen jene, die bereits so viel Leid erfahren hatten. Dieses Lied ist eine Hommage an die Kinder, die diesen Krieg durchleben. Es ist all jenen gewidmet, die ihre Eltern verloren haben, die in ständiger Angst vor dem nächsten Angriff leben und jenen Engeln, die viel zu früh aus dem Leben gerissen wurden. Wir leiten die Einnahmen aus unseren Konzerten sowie eure Spenden in die Ukraine weiter, um den Kindern zu helfen. Danke für die Möglichkeit, Gutes zu tun. Ihr seid die Besten. Soweit The Sixers. Ja, da muss ich persönlich tief durchatmen. Sehr berührend. Und hier jetzt der entsprechende Song mit einer Mischung aus Trauer, aber auch Wut. Hier ist Everything I Owned.
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0: The Sixers mit dem doch sehr ernsten Song Everything I Owned von ihrem neuen Album Ghost. Ich sagte es, sie beschäftigen sich zwar natürlich mit der Situation in ihrer Heimat und toll auch, dass sie dafür spenden, aber für sich selbst, für ihr Leben und für ihre Musik haben die Mädels beschlossen, nicht immer wieder weit zurückzuschauen, sondern optimistisch und mit voller Kraft in die Zukunft zu blicken. Das drücken sie vor allem auf ihrem neuen Album Ghost in dem Song Don't Look Back aus. Dazu Maria, kurz ergänzt von Anna.
1: Es geht ums Leben einfach, dass man sich auf die jetzige Zeit konzentrieren soll und lieber jetzt was machen, als in die Vergangenheit zu gucken und zu denken, was du gemacht hast oder nicht gemacht hast. Also das macht keinen Sinn. Lieber jetzt leben und ja, das ist tatsächlich das
2: Lied. Ja, genau, scheißegal, was jetzt passiert, einfach weiterleben.
0: Das ist natürlich im Prinzip ein guter Ansatz, denn ein ständiges Zurückblicken, vor allem auf negative Dinge und zum Beispiel auch darauf, was man hätte anders im Leben machen können, ist auch aus meiner Sicht wenig hilfreich und nicht fruchtbar. Trotzdem hake ich nochmal nach, denn dazu bin ich auch viel zu sehr mit Politik als auch Geschichte beschäftigt und denke andererseits auch, dass man sich in mancher Hinsicht durchaus mit der Vergangenheit beschäftigen sollte. Zum Beispiel, um Fehler, die man mal gemacht hat, nicht zu wiederholen. Oder auch auf höherer Ebene, also in der Politik, um aus vergangenen Zeiten Lehren zu ziehen. Nochmal dazu Maria.
1: Es geht nicht um Geschichte, es geht einfach um den Lebensansatz. Natürlich ist immer gut, wenn man verschiedene Dinge vergleicht, das kann auch hilfreich sein, aber wenn man sich zu viel oder zu stark auf Vergangenheit konzentriert, auf seine eigene auch Vergangenheit konzentriert und diese Sehnsucht irgendwie hat, dann ist das meistens nicht so gut.
0: Trotz ihres noch sehr jungen Alters ist das sehr reflektiert, wie ich finde, aber das spiegelt sich auch in den allermeisten Texten der Sixters genauso wider. Der Titel, um den es gerade ging, Don't Look Back, kommt jetzt auch gleich zum Ende dieser ersten Stunde. In Stunde 2 nach den Nachrichten um 21 Uhr gibt es noch mehr von den Sixters und dann auch einiges von und mit der jungen deutschen Rockband Bird's View aus Hessen. Hier also The Sixters mit Don't Look Back und danach noch bis zu den Nachrichten ebenfalls vom aktuellen Album Ghost noch der Titel Plastic She. Bis gleich.

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1: Ich bin Dirk Zeitler. Trotz ihrer Verurteilung kandidiert Frankreichs führende rechtsnationale Marine Le Pen für die Präsidentschaftswahl im kommenden Jahr. Sie wolle gegen ihre Verurteilung Revision einlegen und als Kandidatin antreten, sagte die 65-Jährige im Sender TF1. Am frühen Nachmittag hatte ein Berufungsgericht Le Pen in einem Verfahren um Scheinbeschäftigung und EU-Gelder schuldig gesprochen. Es verhängte ein Jahr Haft mit Fußfessel und entzog ihr das passive Wahlrecht für 15 Monate. Bundeskanzler Merz hofft beim NATO-Gipfel auf einen guten Geist von Ankara. US-Präsident Trump sucht dagegen den Streit. Ich war sehr enttäuscht von der NATO, sagte er in der türkischen Hauptstadt und erneuerte seine Kritik. Großbritannien, Italien, Deutschland und Frankreich hätten die USA im Iran-Krieg hängen lassen.
2: Trump ging holterdiepolter in das NATO-Treffen, enttäuscht von den europäischen Bündnispartnern im Irankrieg, Besitzansprüche auf Grönland, angedrohter US-Truppenabzug aus Europa und Kritik an der europäischen Einwanderungs- und Energiepolitik. Da bleibt wenig Hoffnung auf Harmonie, aber Trumps Stimmungen ändern sich immer schnell. Aus den USA, Tina Eck.
1: Die Bundesregierung muss sparen, auch beim Heizen. Die Förderung von Wärmepumpen und anderen klimafreundlichen Heizungen soll nach Regierungsplänen in den nächsten Jahren deutlich sinken. Dies geht aus einer Vorlage für den Haushaltsausschuss des Bundestags hervor.
3: Unterm Strich will die Regierung damit gut 2 Milliarden Euro einsparen. Betroffen sind vor allem Leute mit mittlerem und höherem Einkommen. Die erhalten geringere Förderbeträge. Bisher übernimmt der Staat ja beim Heizungstausch je nach Voraussetzungen bis zu 70% der Kosten. Haushalte mit eher niedrigem Einkommen, die sollen dagegen etwas stärker unterstützt werden. Und geplant ist auch ein Kinderbonus. Claudia Wächter, Nachrichtenredaktion.
1: Zum Sport. Erst patzt Lionel Messi, dann rettet er den Weltmeister. In einem Fußballdrama hat Argentinien auch dank seines Superstars das WM aus im Achtelfinale gerade noch verhindert. Nach einem 2-Tore-Rückstand drehte Argentinien das Spiel gegen Ägypten in der Schlussphase noch zu einem 3:2 und darf weiter vom 4. Triumph träumen.
4: Und jetzt das Wetter für das Emsland und die Grafschaft Bentheim.
5: In der Nacht ist es meist wechselnd bewölkt, phasenweise auch mal längere Zeit aufgelockert. Die Temperaturen sinken auf 15 bis 17 Grad. Am Mittwoch viele dichte Wolken, gebietsweise auch mal Auflockerungen mit dabei. Es bleibt meist trocken bei bis zu 23 Grad.
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6: Es ist kurz nach 21 Uhr und für euch noch eine weitere knappe Stunde bis 22 Uhr am Mikro Carsten Blum. Ja, in Stunde 1 war vorhin mein Schwerpunkt erstmal kerniger Rock aus Norwegen, vor allem mit der großartigen Band Glucifer. Und dann gab es auch schon ein paar Interviewausschnitte mit der jungen, rein weiblichen Frauen-Rockband The Sixters. Ursprünglich aus der Ukraine, die hier in Deutschland im Ruhrgebiet eine neue Heimat nach ihrer Flucht gefunden haben. Ich habe sie online interviewt und zwar anlässlich ihres neuen Albums Ghost im April veröffentlicht. Und daraus gab es auch schon ein paar Titel. Später komme ich in dieser Stunde dann auch zu Bird's View aus Rottgau in Hessen. Jetzt geht es mit den Sixters zunächst noch weiter. Anlässlich ihres neuen Albums frage ich sie, wie sie ans Songwriting, an die Produktion rangegangen sind.
7: Ja, es ist immer das gleiche Prozess. Wir treffen uns im Proberaum und danach wir einfach ausdenken, was wir damit machen könnten. Also verschiedene Melodies, verschiedene Riffs. Wir können mit Gitarre-Riff anfangen, können mit Schlagzeug anfangen. Es ganz spontan.
8: In vielen Fällen, wir haben schon ein Instrumento, also wir haben die ganze Instrumenten schon aufgenommen, aber Vocals bleibt immer am letzten. Also das wird dazu geschrieben halt.
6: Dann gehe ich auf einzelne Titel auf dem neuen Album ein, zunächst zum Song Wedding und frage Sie augenzwinkernd, wer denn von Ihnen geheiratet hat. Da müssen Sie erstmal herzlich lachen, aber erklären dann, worum es im Song geht.
7: Alex.
8: Alex, ja, bitte.
7: Nee, niemand verheiratet.
8: Es geht um ein Mädchen, die halt so kurz, sehr kurz vor ihrer Hochzeit sich entscheidet, dass sie eigentlich diesen Jungen nicht so gut findet und sagt dem, hey, lass uns Freunde bleiben, also ich will mit dir nicht heiraten. Ja, das ist einfach eine spaßige Geschichte, die wir ausgedacht haben tatsächlich. Also das ist nicht eine Lebensgeschichte, das ist nie mit uns jemals passiert, aber wir fanden einfach das Konzept spaßig.
6: Das erinnert mich ein wenig an die US-amerikanische Komödie Die Braut, die sich nicht traut, mit Julia Roberts. Vielleicht kennt ihr sie ja. Als nächstes geht es um den Titel Wings und da frage ich Sie wieder mit leichtem Grinsen, wohin Sie denn, wenn Sie Flügel hätten, hinfliegen würden. Und wieder scherzen die Mädels.
7: Mars.
8: Ich glaube, das ist zu weit. Also wir haben immer gesagt, also Anna hat immer gesagt, dass sie nach New Zealand
7: will. Oh ja, New Zealand oder Iceland.
9: Oder neuer Virus oder Krieg oder noch etwas.
8: Ja,
9: so besser, wenn wir nach Mars fliegen. Oh, Mars.
7: Genau.
9: Mars.
6: Ja, ich denke, ihr hört auch, dass die Mädels einen schönen Humor haben, aber auch da schimmert wieder etwas Ernst durch. Zum Mars fliegen wäre also gar nicht so schlecht in Bezug auf Kriege oder auch Viren, sprich Pandemien. Auch Corona ist ja noch nicht so lange her. Für einige Menschen, die an Long-Covid erkrankt sind, sogar noch verdammt aktuell. Und an dieser Stelle kurz deshalb auch ein Einschub von mir. Ich hoffe sehr, dass unsere Verantwortlichen in der Regierung, in den Verwaltungen bei der nächsten Viruspandemie besser vorbereitet sein werden. Aber ich habe da so meine Zweifel, vor allem wenn ich auf die sehr heißen Tage neulich auch in unserem Land zurückschaue. Da herrschte auf einmal Chaos, als ob es überraschend ist, dass es im Sommer auch mal so hohe Temperaturen geben könnte. Das war aber nur ein kurzer Gedanke jetzt wieder zu den Sixers und zu den beiden gerade genannten Songs. Denn die hören wir jetzt hintereinander. Zunächst Wedding und dann Wings.

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0: The Sixters mit weiteren Songs von ihrem aktuellen Album Ghost im April veröffentlicht. Das waren die Titel Wings und davor Wedding. Ein weiterer Titel, der letzte auf dem Album, ist der Bonustrack Boobs und der hört sich etwas anders an. Es folgt eine ausführliche Begründung von Anna und Maria.
1: Das war ein Liedwitz sozusagen. Wir sind damals zur Probe gekommen und dann wir dachten, warum können wir nichts was also Lustiges ausmachen? Und dann dachten wir, wir tauschen uns um. Also jeder spielt anderes Instrument. Ja, zum Beispiel Maria spielt nicht Gitarre und singt nicht, sie spielt Klavier. Und dann Sophia spielt Schlagzeug anstatt Klavier. Und dann Kate spielt Bassgitarre anstatt Schlagzeug. Paulina spielt Gitarre anstatt Bassgitarre. Und ich singe anstatt Gitarre spielen. So, das war wirklich sehr lustig und wir waren sehr gespannt. Und ja, am Ende des Tages hatten wir dieses Lied geirrt und ja.
2: Zuerst wollten wir das sogar nicht veröffentlichen. Das war so ein Witz einfach für unsere Patreon-Community. Also das war einfach als Video gepostet. Aber dann hatten wir so eine große Rückmeldung bekommen, dass, wow, das ist so geil, mach das Lied also davon. Nimm das mal auf und das wäre cool für euer nächstes Album. Und haben wir uns gedacht, ja, warum nicht? Solches Ding haben Leute von uns nicht so erwartet. Und dann, was ich auch lustig fand, als das Album rauskam, viele haben nicht bemerkt, dass das Anna singt. Die haben gedacht, dass es halt meine Stimme ist, dass es alles so, alles normal klingt. Viele, viele Leute haben gesagt, wow, also Marias Stimme in Boobs ist geil. Also das ist geil. Und ich fand das sehr, sehr lustig.
0: Ja, ich hatte das schon rausgehört, dass da jemand anderes singt, finde aber das alles auch sehr witzig. Und für die Live-Darbietung des Songs haben sie sich auch was ausgedacht.
1: Ja, und dann machen wir das Gleiche während der Konzerte. Zum Beispiel, wir tauschen uns auf. Also wir spielen also ein paar Lieder und dann wir sagen, oh, okay, wir sind schon ganz müde, wahrscheinlich wir machen eine Pause. Und dann inzwischen, wir tauschen uns und dann die Leute, die verstehen gar nichts, was passiert. Und dann, ja, fangen wir an mit diesem Lied, ja. Sehr lustig auch.
0: Sehr schön, da bin ich mal gespannt, denn ich habe vor, sie mir endlich wieder auch live reinzuziehen. Ich habe sie ja letztes Jahr erstmalig auf dem tollen Ackerbrand-Festival vor den Toren Hamburgs erlebt und war wirklich begeistert. Maria über die Pläne in nächster Zeit.
2: Also Konzerte, wir haben so ein paar Festivals, meistens so in NRW. In Dortmund haben wir ein Konzert, dann haben wir in Herford ein Konzert. Also wir haben auf jeden Fall eine Menge Shows. Wir freuen uns schon massiv drauf. Wir vermissen die Bühne sehr. Wir wollen schon spielen. Ja, dann natürlich, also ich glaube, mehr Studioarbeit in den nächsten Monaten. Auch viele Musikvideodrehs, ja, so das steht an.
0: Maria erwähnte ja den Gig in Herford und da werde ich wohl hingehen. Und wenn ihr da draußen an den Radiogeräten auch Zeit und Lust habt, hier die Daten. Also, The Sixters treten in Herford auf am Samstag, 29. August, im Rahmen des sogenannten Kulturhammers dort. Und zwar Open Air ohne Eintritt auf dem Gelände des Recyclinghofes in Herford. Aber früher Vogel fängt den Wurm, der Auftritt der Band beginnt mittags, genau um 12 Uhr. Soweit zum Gig, noch bin ich nicht ganz durch mit der Band, denn ich will auch nochmal über ihre Pläne sprechen, für Deutschland beim ESC anzutreten. Das aber gleich. Jetzt erstmal noch der Song Boobs, um den es gerade ging. Wie gesagt, alle Mädels spielen hier andere Instrumente. Anna singt ausnahmsweise und man hört den großen Spaß raus, den die Mädels dabei hatten. Aber hört selbst.

0: Boobs, der Bonustrack auf dem neuen Album der Sixers, eigentlich ein purer Spaßsong, aber da die Fangemeinde den Song vorab schon als Video auf YouTube klasse und witzig fand, haben sie ihn mit auf das Album gepackt. Jetzt zum Eurovision Song Contest, denn da gab es von Seiten der Band schon beim letzten Mal die Idee, sich für Deutschland zu bewerben, auch aus Dankbarkeit gegenüber der herzlichen Gastfreundschaft ihnen gegenüber in unserem Land. Sie hatten auch schon den Song fertig, scheiterten aber an den Regularien des ESC. Darüber Anna.
1: Unser neues Lied Alone. Dieses Lied haben wir für Eurovision Song Contest vorbereitet. Aber leider, also wir wollten von Deutschland auftreten, aber leider haben wir es nicht geschafft wegen der Regeln. Also weil nicht alle 18 Jahre alt sind. Und wenn wir von Deutschland auftreten wollen, mussten wir damals also alle 18 Jahre alt sein. Aber ja, das wagen wir nicht. Deswegen, ja, leider dieses Jahr ist es nicht passiert.
0: Den Titel Alone hören wir natürlich gleich noch. Den haben sie also erst vor wenigen Wochen veröffentlicht. Ich find's sehr schade, dass sie nicht für Deutschland antreten durften. Vor allem, wenn ich das wieder einmal schlechte Abschneiden des deutschen Beitrags in diesem Jahr mir anschaue, aus meiner Sicht mit Ansage. Denn Sarah Engels kann zwar gut singen als auch performen, aber der Song Fire war schlichtweg 0815. Und ich denke, dass The Sixers da wesentlich größere Chancen hätten mit ihrer frisch-fröhlichen Art und eben solcher Musik. Sängerin Maria ist da abschließend auch sehr optimistisch.
2: Wir kriegen noch unseren Platz, auf jeden Fall auf Eurovision Song Contest. Also wir glauben an uns. Und nächstes Jahr wird es schon möglich, weil wir alle halt 18 Jahre alt sein werden. Und dann werden wir uns hoffentlich bewerben nochmal. Und wir glauben uns. Wir drücken die Daumen und gucken sehr positiv in die Zukunft.
0: Ich drücke jedenfalls auch beide Daumen. Und wenn The Sixers sich tatsächlich bewerben, werden wir hier auf der Ems-Fechtewelle sicherlich auch ein bisschen Werbung für diese tolle Band machen. Ich freue mich jedenfalls auf weitere witzige Videos auf YouTube von Ihnen und vor allem auf den Gig in Herford. Ich wiederhole es nochmal, am Samstag, 29. August um 12 Uhr umsonst und draußen auf dem Gelände des Recyclinghofes im Rahmen des sogenannten Herforder Kulturhammers. Wie versprochen jetzt noch, Ihr für den ESC in diesem Jahr angedachtes Song Alone. Wie ich finde, eine wunderbare Powerballade und direkt im Anschluss noch, den wollte ich auf jeden Fall noch spielen, den Titelsong ihres aktuellen Albums Ghost. Hier also nochmal The Sixers mit zwei Songs, danach geht es mit Birdsview aus Hessen weiter. Los geht's mit Alone.

0: Das waren nochmal The Sixters, zuletzt mit dem Titelsong ihres aktuellen Albums Ghost, davor mit ihrer neuen Single Alone, mit dem sie sich leider nicht für den deutschen ESC-Vorentscheid bewerben konnten, weil noch nicht alle Mädels zu dem Zeitpunkt 18 Jahre alt waren. Aber das ist beim nächsten Mal kein Hindernis mehr. Ich hoffe sehr, dass sie es schaffen, und ich denke, wir haben auch hier auf der Ems-Fechtewelle bestimmt nicht zum letzten Mal von dieser tollen, rein weiblichen Rockband gehört. Jetzt, wie angekündigt, zu einer weiteren Band, die ich in mein Herz geschlossen habe. Bird's View aus Rottgau in Hessen, mittlerweile in Frankfurt ansässig. Vielleicht erinnert ihr euch noch daran, als ich vor geraumer Zeit das erste Mal über sie berichtet habe. Ich hatte zuvor nie etwas von ihnen gehört, aber dann sie im Hamburger Grünspan als Vorband für Skid Row gesehen und war so angetan, dass ich mir die Jungs zum Interview geschnappt habe und ihren musikalischen Weg auch sehr interessiert seitdem weiterverfolge. Und auch sie haben vor kurzem ihr neues Album rausgebracht, ihr drittes komplettes. Es heißt Above Chaos und erschien am 8. Mai diesen Jahres. Und auch mit ihnen habe ich darüber ein Online-Interview geführt, und zwar mit Sänger Nico und Bassist Max. Ich habe sie ja jetzt schon dreimal live erleben können und muss sagen, dass sie eine wirkliche Power auf ihren Konzerten rüberbringen. Sie brennen für Live-Gigs, und das erzählt Nico auch als erstes.
1: Wir freuen uns, dass die Platte endlich draußen ist. Wir haben die übers letzte Jahr aufgenommen und ja, endlich mal die ganzen Songs irgendwie live spielen. Das ist eine coole Sache. Wir waren in Österreich und haben da die erste Show gespielt und ja, war cool. Das war irgendwie halb Skate-Festival, halb Club-Show, und ja, freuen uns einfach jetzt live zu spielen und wieder auf Tour zu gehen und haben ein paar Städte jetzt noch vor uns und freuen uns einfach, die Platte live zu spielen und irgendwie mit den Leuten zu quatschen. Konzerte zu spielen in kleinen Clubs, und das ist die Hauptsache. Darum geht's ja letzten Endes irgendwie. Viel unterwegs zu sein, laute Gitarren zu spielen.
0: Skate Festival passt sehr gut. Ich finde ihr neues Album sehr gelungen. Es ist wieder sehr vielseitig und abwechslungsreich, aber auch bei manchen Songs ein Ideechen härter, rauer und direkter als ihre bisherige Mucke. Da zuerst Nico, dann Max.
1: Das Album ist zum großen Teil auf Tour entstanden. Wir waren viel unterwegs, haben viele Läden gesehen und waren dann immer so bei Soundchecks am Rumjammen auf irgendwelchen Riffs. Und dann ist man so nach Hause gekommen und hat so nach und nach gemerkt, okay, man hat irgendwie coole Ideen, an denen man arbeiten kann. Und dann haben wir uns für eine Weile irgendwie im Proberaum eingeschlossen und haben die erste Hälfte vom Album letztes Jahr im März aufgenommen und die zweite im September bei Kurt Ebelhäuser im Studio. Und du hast rau und irgendwie sehr direkt angesprochen, und ich glaube, das war einfach so der Schreibprozess auf Tour, irgendwie alles sehr direkt und spiegelt so das wider, was wir, glaube ich, erlebt haben.
2: Da hinzuzufügen ist natürlich auch so, dass wir mit der Platte also zum ersten Mal bei Kurt gewesen sind und er ja auch einen anderen Ansatz hat, wenn es um Recording geht. Also der Grundablauf ist bei jedem irgendwie der gleiche, also welches Instrument wann kommt oder in die Richtung, aber wenn es dann um Sounds geht, dann ist es ja mit jedem Produzenten immer auch ein bisschen was anderes, und in dem Fall hat man bei Kurt halt dann einfach auch gemerkt, oh, alles klar, da werden auf jeden Fall auch schön viele Gitarren genutzt, aber ja, war auf jeden Fall ein guter Ablauf.
0: Kurz zu Kurt Ebelhäuser, der war und ist selbst Gitarrist in Rockbands wie Blackmail und Scumbucket, hat aber in den vergangenen 20 Jahren schon viele Rockbands produziert, unter anderem Harmful, Long Distance Calling und auch die Donuts. Aber ich möchte nochmal auf meinen Eindruck zurückkommen, dass ihre Mucke auch einen Tacken härter geworden ist, vielleicht auch in gewisser Weise etwas wütender. Dafür spricht sicherlich auch der Albumtitel Above Chaos, nochmal die beiden darüber.
1: Ich glaube, das hat sich so nach und nach entwickelt, einfach so sich überhaupt nicht zurückzuhalten mit dem, was man macht, und einfach alles rauszulassen, was gerade irgendwie so im Kopf ist.
2: Wir haben halt geschaut, dass wir die letzten paar Jahre ging natürlich immer mehr ab. Ne? Die Band hat immer mehr gemacht, und da ist es natürlich so, dass halt links und rechts halt super viel passiert. Ich glaube, die Platte ist einfach super für so unser roter Faden durch diese ganze crazy Zeit.
1: Genau, auch auf den Punkt gebracht von Max. Irgendwie parallel geht natürlich rechts und links so viel krasser Scheiß in der Welt ab, mit dem man auch irgendwie klarkommen muss, und dann hat man

0: seine eigenen Gedanken und seine eigenen Themen. Und das ist, glaube ich, so ein thematisch so ein Rundum-Paket, dass man einfach irgendwie durch dieses gesamte Chaos, wie gesagt, seinen eigenen Weg irgendwie findet. Und das ist manchmal relativ schwierig, aber ist mit Musik auch irgendwie einen ganzen Ticken einfacher, weil man natürlich irgendwie immer wieder so zurückfindet zu seinen Roots, gerade musikalisch. Und dann hat man irgendwie die Möglichkeit, mit seinen besten Kumpels irgendwie Mucke zu machen und sich in irgendwelchen Studios einzuschließen, um dann danach direkt wieder auf Tour zu gehen. Und das ist schon eine gute Sache und das hilft natürlich.
1: Musik also nicht nur aus Spaß an der Freude, sondern auch als eine Art Eigentherapie. Das kommt sehr häufig bei Bands vor, das konnte ich schon in vielen Interviews raushören. Und das wiederum hilft sicherlich auch den Fans dieser ganzen Bands, in diesem Falle von Birdsview, die vielleicht auch durch ihre Musik ihre ganzen Probleme besser wegstecken können. Und Birdsview sind ja auch eine ausgewiesene Liveband, die das als Lebenselixier ansehen. Ich konnte mich ja, wie gesagt, schon mehrfach davon überzeugen und auch davon, mit welcher Spielfreude und Energie sie ein Publikum begeistern können. So, jetzt erstmal Mucke vom neuen Album Above Chaos und zwar mit zwei Songs hintereinander. Zunächst das gleichnamige Titelstück und dann ein Titel, mit dem sie auch auf diesem Album ihre Vielseitigkeit zeigen, No Name Rooms.
2: Hey, hier ist Max, hier ist Nico von der Band Birdsview aus dem schönen Hessen. Ihr hört die Emsmächte Welle an alle Rockmusiker, Freundinnen und Freunde, an den Empfangsgeräten da draußen. Wir wünschen euch viel Spaß mit unserer Mucke. Keep rockin'!

0: Birdsview von ihrem neuen Album Above Chaos, das war der Titel No Name Rooms und davor hörten wir das Titelstück. Die Jungs sind ja trotz ihres noch sehr jungen Alters schon lange zusammen, seit 10 Jahren, aber jetzt mussten sie mit Lukas Sommer einen neuen Drummer holen. Nico erklärt das.
1: Genau, also das war so, hat sich einfach so nach und nach rauskristallisiert. Da waren so bei uns gesundheitlich so ein paar Themen und das war dann einfach so der Step, der richtige war. Und wir sind total cool miteinander und das Schöne ist, es ist sauber und rund auseinandergegangen und wir sind mega dankbar für die Zeit zusammen. Aber das ist nach und nach, verändert man sich halt so und da gehen andere Leute eine andere Richtung. Und genau, wir haben jetzt einen guten Freund dabei, der jetzt die erste Tour mit uns spielt, neuer Drummer, und wird cool, glaube ich.
0: Tour ist ein gutes Stichwort. Wir hatten das Thema ja schon vorhin, dass die Jungs einfach darauf brennen, live aufzutreten. Und Max erzählt über die geplante erste Hälfte der Tour.
2: Dieses Jahr haben wir geschaut, dass wir natürlich rauskommen und das Album promoten für den ersten Schwung. Und da haben wir mit unserer Agentur zusammen halt dann einfach ein paar Dates klar gemacht, die wir jetzt halt dann rund um die Tour spielen können. Und da sind wir dann Dresden, Nürnberg. Später im Jahr sind wir tatsächlich auch nochmal unterwegs und Gründe, Abschluss ist dann Frankfurt und Saarbrücken. München habe ich, glaube ich, noch vergessen. Ja, und wir freuen uns sehr darauf und sind natürlich jetzt gerade noch ein bisschen in Planung, dass alles so funktioniert für die Shows. Aber ja, wir sind auch glücklich, dass das so gut funktioniert hat und dass wir jetzt die Chance haben, da halt eben passend zum Album halt rauszugehen mit.
0: Ja, und diese erste Hälfte haben sie schon mittlerweile erfolgreich absolviert. Im Herbst steht dann die zweite Hälfte der Tour an. Unter anderem sind sie auch wieder in Hamburg. Das Konzert war ursprünglich für das Frühjahr geplant, und zwar für das Knust. Aber da lief leider der Vorverkauf nicht so gut, sodass sie den Hamburg-Gig nunmehr im Herbst in einer anderen Location nachholen.
2: Das, was jetzt fest ist, ist auf jeden Fall, dass wir auch unter anderem dann Hamburg glücklicherweise dann auch nachholen können. Diesmal aber im St. Pauli Fanshop. Da waren die Leute, die da arbeiten, sehr, sehr, sehr hilfreich. Und das ging relativ schnell vonstatten, dass wir dann da quasi so ein kleines Headliner-Ding draus machen können. Und haben auch dieselbe Supportband mit dabei, die auch geplant war für die Knust-Show. Ja. Und dementsprechend auch davor halt noch Hannover und Köln und noch ein Abschluss dann in Leipzig, und das wäre es dann.
0: Hamburg St. Pauli Fanshop, das freut mich persönlich natürlich sehr, und da ich häufig im Stadion am Millerntor bin, weiß ich, dass ihre Mucke dort nicht nur sehr gut hinpasst, sondern auch mit Sicherheit gut ankommen wird. Ich nenne mal kurz die Tourdaten. Im Herbst am 25. November geht es los in Köln, dann einen Tag später in Hannover, dann einen Tag darauf in Hamburg und schließlich wieder einen Tag später am 28. November in Leipzig. Letzte Frage, eigentlich fast abwegig. Sind Sie denn trotz des gerade rausgekommenen Albums auch schon wieder dabei, an neuen Songs rumzutüfteln? Dazu abschließend Nico.
1: Im Hinterkopf ist es auf jeden Fall, aber wir sind gerade so mitten in der Phase zum aktuellen Album halt. Man denkt so nach und man hat auf jeden Fall unfassbar viele Ideen, was man machen kann, in welche Richtung man geht. Aber aktuell sind wir beim Kopf auf jeden Fall bei Above Chaos. Und ich bin gespannt, so wann die nächste Schreibe losgeht. Wir schrauben an so ein paar Ideen, was natürlich immer so, es passiert, wann es passiert. Kann keiner genauso irgendwie planen. Aber haben einfach Bock, Mucke zu machen. Und ich denke mal, da wird auf jeden Fall dann früher oder später auch so die nächsten paar Songs rauskommen.
0: Okay, da bin ich gespannt. Aber noch gespannter auf Ihren Gig im November in Hamburg im St. Pauli Fanshop. Ich freue mich sehr drauf, die sympathischen Jungs wiederzusehen und natürlich auch auf Ihren Auftritt. Ich wiederhole es nochmal gerne. Ich habe Sie bislang schon 3-mal live als Support erlebt, was jedes Mal klasse war. Und jetzt bin ich sehr gespannt, wie Sie das als Headliner mit einer längeren Show umsetzen. Aber ich wette drauf, dass es ein klasse Konzert wird, denn die Jungs brennen einfach für ihre Mucke und können ein Publikum genial anstecken und begeistern. Klar kommen jetzt auch noch 2 weitere Songs vom neuen Album Above Chaos, und zwar zunächst Better Off und dann verbunden mit einem besonderen Gruß an den lieben Kollegen Stefan Glück, der Titel Colors of Day. Ja, der gute Stefan weilt gerade mit Gattin auf Borkum im wohlverdienten Urlaub. Gruß auch an Elke. Und auch in Stefans Sendung Retro Jam sind Birdsview von Beginn ihrer Bandgründung an Stammgäste. Und vielleicht hört er ja gerade auch sogar diese Sendung und schlürft dabei einen inseltypischen Sanddornlikör. Und deshalb gleich auch als zweiter Titel Colors of Day, denn der gefällt Stefan besonders gut. Und da kann ich ihm nur zustimmen. Eigentlich könnte das eine richtige Rockhymne sein, die es auch ganz weit nach oben in die Charts schaffen könnte. Hier sind nochmal Birdsview.

0: Bird's View mit dem klasse Song Colors of Day, davor der Titel Better Off, beide vom aktuellen Album Above Chaos am 8. Mai erschienen. Ich finde es wirklich sehr gelungen und freue mich auf Ihren Auftritt in Hamburg. So, es geht langsam auf 22 Uhr zu und ich fange jetzt nicht mehr mit weiteren Interviewausschnitten und Konzertberichten an, die ich immer noch sozusagen in petto habe. Das lohnt sich nicht mehr in den letzten gut 8 Minuten. Das werde ich dann wieder ausführlich in der nächsten Ausgabe dieser Sendereihe Carsten Blum in Konzert machen. Heute in 4 Wochen am Dienstag, 4. August, natürlich wieder von 20 bis 22 Uhr. Und kurz noch ein weiterer Programmhinweis, heute in 2 Wochen, also am Dienstag, 21. Juli, gibt es die nächste Sendung unserer gemeinsamen Sendereihe mit Rockmusik durch die Zeit mit dem Kollegen Stefan Glück zusammen. Diesmal widmen wir uns unserem sogenannten großen Bruder, dem Land der unbegrenzten Möglichkeiten, den USA. Die hatten ja vor 3 Tagen ihr 250-jähriges Bestehen und der gute Donny Trump hat es sich nicht nehmen lassen, das Land, aber vor allem auch sich selbst, pompös zu feiern. Wir beleuchten das Ganze und gehen auch tief in die Geschichte des Landes hinein und selbstredend werden wir das alles mit guter Rockmucke unterfüttern. Ja, zum Schluss jetzt greife ich nochmal auf den Anfang dieser Sendung zurück. Da gab es ja so einiges von Glucifer zu hören, inklusive etlicher toller Interviewausschnitte mit dem Drummer der Band Danny Young, den ich an dieser Stelle auch nochmal herzlich grüße. Er hielt sich ja, das erzählte er auch, nach der vorübergehenden Auflösung von Glucifer ab 2005 auch als Tourschlagzeuger von Bela B. über Wasser. Und da gibt es mit ihm eine wunderbare DVD aus dem Jahre 2009, ein komplettes Live-Konzert von Bela B. und seiner Band Los Helmstedt inklusive Danny an den Drums aufgenommen in der Columbia-Halle in Berlin. Und kurz noch, Danny ist ebenfalls auch im Hörfunkgeschäft unterwegs, er hat einen eigenen Podcast und der heißt Dr. Gongs Drumcast. Und da stellt er unter anderem auch aus seiner Plattensammlung Scheiben vor unter der Überschrift Records Worth to Die For, also auf Deutsch Platten, für die es wert ist zu sterben. Und dabei hat er auch häufig weitere Musiker zu Gast. Müsst ihr mal im Internet googeln, Danny macht das sehr professionell, aber auch mit dem ihm typischen Humor. Ich lese mal kurz einige seiner eigenen Lieblingsscheiben vor, denn bei denen geht auch mein altes Rockherz auf. Kiss Alive, Led Zeppelin 2, Aerosmith Pump, David Lee Roth, Crazy from the Heart, Van Halen, Fair Warning oder auch The Police mit Outlandos D'Amour. Hier nochmal der Name seines Podcastes, Dr. Gongs Drumcast. So, jetzt aber genug gesabbelt. Ich verabschiede mich für heute und wünsche euch allen eine gute Zeit. Hier nun also Bela B. und Los Helmstedt live mit Danny Young von Glucifer an den Drums mit einem Rock-Klassiker, den ihr sicher kennt. Das ist eine der Zugaben des Konzerts zum Schluss und da singt Bela auch ausnahmsweise auf Englisch und er erklärt das auch auf seine ihm eigene Weise am Anfang ebenfalls sehr humorvoll. Das hört ihr dann auch jetzt gleich zu Beginn. Viel Spaß noch damit. Und bis bald.
1: Das nun folgende Lied ist dann vorne. Was soll ich dazu noch sagen? Classic Rock, meine Damen und Herren. Classic Rock ist eine Musikrichtung, die es so direkt nicht gibt. Also es gibt nicht Bands, die jetzt in den Übungsraum gehen und sagen, lass mal Classic Rock machen. Classic Rock wird Classic Rock, weil es einfach alte Rockmusik ist. Also alte Rockmusik, ja? Gut abgehangen und doch schön. Riecht ein bisschen, aber irgendwie ziemlich geil. Mit anderen Worten, das, was jetzt kommt, riecht ein bisschen nach Gruft, ist aber gerade noch so verträglich. Urteilt selbst.

0: Berlin, das war's. BLAB in Los Helmstedt. Ich weiß, wie die Wäsche von jedem Einzelnen hier auf der Bühne riecht, inklusive meiner Crew. Wir bedanken uns bei unserer Crew, bei unseren großartigen Roadies und Leuten, die uns geholfen haben, die uns durch die Lande gefahren haben, die immer für uns da waren und wie man heute gesehen hat, bis zur Selbstaufopferung alles für uns gemacht haben. Wir bedanken uns bei Attack, die jedes Konzert einen Stand aufgebaut haben. Wir bedanken uns bei Laut gegen Nazis. Wir bedanken uns bei Mr. Danny fucking Young. Danke, danke, danke, danke, danke. Wir bedanken uns auch bei euch, bei den vielen Leuten, die auf mehreren Konzerten waren, die ich hier auch wiedererkenne, die ganzen Gesichter, die McDonald's fressen von gestern Nacht. Es war super. Ich weiß nicht, ob ich immer gut war, aber ich weiß, dass ihr immer gut wart. Also, Dankeschön.
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2: Ich bin David Riemer. Deutschland hat der NATO erneut Verteidigungsausgaben in Rekordhöhe gemeldet. Die Bundesregierung übermittelte für das laufende Jahr einen Betrag von fast 125 Milliarden Euro. Das geht aus Daten hervor, die zum Start des Gipfeltreffens in Ankara veröffentlicht wurden.
3: Gegenüber dem Vorjahr ist das eine Steigerung von rund 25%. Der Anteil der Verteidigungsausgaben am Bruttoinlandsprodukt würde auf etwa 2,7% klettern. Innerhalb der NATO geben damit nur die USA mehr Geld für Verteidigung aus als Deutschland. Die Zahlen sollen beim NATO-Gipfel vor allem den mächtigsten Gast überzeugen. US-Präsident Trump hat erst vor wenigen Tagen wieder die Ausgaben der Europäer kritisiert. Deutschlands Investitionen nannte er lächerlich. In Ankara dürfte sich nun zeigen, ob sich beide Seiten aufeinander zubewegen. Aus Berlin, Thomas Brockt.
2: Trotz ihrer Verurteilung kandidiert Frankreichs führende rechtsnationale Marine Le Pen für die Präsidentschaftswahl im kommenden Jahr. Sie wolle gegen ihre Verurteilung Revision einlegen und als Kandidatin antreten, sagte sie. Am Nachmittag hatte ein Berufungsgericht Le Pen in einem Verfahren um Scheinbeschäftigung und EU-Gelder schuldig gesprochen. Die Zahl der Drogentoten in Deutschland bleibt auf einem Rekordhoch. Vergangenes Jahr starben über 2.100 Menschen an den Folgen ihres Drogenkonsums. Das gab der Bundesdrogenbeauftragte Streeck in Berlin bekannt. Alarmierend dabei, die Opfer werden immer jünger.
4: Sie sind oft jung, risikofreudig und bezahlen dafür mit ihrem Leben. In den letzten 5 Jahren hat sich die Zahl der Todesfälle bei den unter 20-Jährigen fast verdoppelt. Fast jeder 4. Drogentote ist heute jünger als 30. Die Antwort darauf dürfe nicht Betroffenheit sein, sondern mehr Prävention und frühe Hilfsangebote, sagte Streeck. Auffällig ist, dass die jüngeren Drogentoten vor allem Medikamente konsumiert haben. Meist spielt aber auch ein riskanter Mischkonsum von Pillen, Alkohol und anderen Substanzen eine Rolle. Gleichzeitig breiten sich synthetische Opioide wie Fentanyl weiter aus. Tanja Wagner, Nachrichtenredaktion.
2: Erst patzt Lionel Messi, dann rettet er den Weltmeister. In einem Fußballdrama hat Argentinien auch dank seines Superstars das WM-Aus im Achtelfinale gerade noch verhindert. Nach einem 2-Tore-Rückstand drehte Argentinien das Spiel gegen Ägypten in der Schlussphase noch zu einem 3:2 und darf weiter vom 4. Triumph träumen.
5: Und jetzt das Wetter für das Emsland und die Grafschaft Bentheim.
6: In der Nacht ist es meist wechselnd bewölkt, phasenweise auch mal längere Zeit aufgelockert. Die Temperaturen sinken auf 15 bis 17 Grad. Am Mittwoch viele dichte Wolken, gebietsweise auch mal Auflockerungen mit dabei. Es bleibt meist trocken bei bis zu 23 Grad.
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1: Die Musik, die in dieser Sendung gespielt wird, ist ja nicht unbedingt diejenige, die live-mäßig in Deutschland am meisten präsentiert wird. Aber es gibt ein Festival, das ragt weit heraus und das bringt wirklich diesen Kram, den wir hier spielen, Gerd Stassen und ich, zu Gehör. Und das ist das Static Root Festival in Oberhausen. Das nächste findet am kommenden Wochenende, Freitag und Samstag statt. Und ich möchte ein paar Leute vorstellen, die dort spielen. Es geht los mit Ben de la Cour, den ich hier auch so schon gespielt habe. Ben de la Cour ist bekannt geworden durch seine Adaption von Country oder Folk Noir. Das Stück, was ich jetzt ausgesucht habe, stammt von der CD Sweet Anhedonia und ist relativ stark, würde ich sagen, an Leonard Cohen angelehnt. Ben de la Cour und Shine on the Highway.

Die neue CD von Ben de la Cour ist etwas anders als das, was er bisher gebracht hat. Er hat einen Synthesizer irgendwie aufgetrieben und damit hat er rumgespielt und hat also viel zu Hause produziert. Alle Instrumente sind von ihm selbst gespielt, außer der Geige und der Trompete. Und die Musik ist schon etwas anders, aber die Texte und der Gesang und auch sonst die Anlage ist schon durchaus erinnernswert. An die alten Sachen. Ben de la Cour und Bed Star von der CD New Roses.

Das Spektrum beim Static Roots Festival ist immer relativ groß und Jasper Lindell ist ein Folk-Country-Musiker, der aber sehr starke Soul-Verbindungen hat und ich finde, er hört sich bei dem Song, den ich gleich spiele, wirklich recht nach Otis Redding an. Ich habe ihn schon mal gesehen in Venlo, war nicht so begeistert, aber die Platten sind gut und mittlerweile hat er einen ziemlich guten Ruf. Die neue CD heißt 3614 Jackson Highway, das ist die Adresse des Studios, wo er aufgenommen hat. Jasper Lindell und She Ain't Gonna Do Right.

Classic Country kann man in Oberhausen hören von Emily Nanny. Die ist schon relativ lange dabei, hat schon relativ viel Platten gemacht. Ich spiele ein Stück von der CD Drive and Cry, die ist ein paar Jahre alt. Die Musik ist gut. Was mich stört, ist der Pianist, der meines Erachtens zu oft zu stark im Vordergrund steht. Vielleicht vergisst sie den ja, wenn sie nach Oberhausen kommt. Also hören wir mal Emily Nanny und Changes von der CD Drive and Cry.

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Mein Name ist Norbert Knape und alle zwei Wochen lege ich hier Musik auf aus den Bereichen Independent, Country, Rock und Folk. Alternativ zu mir hören Sie in der nächsten Woche Gerd Stassen, auch auf der Ems-Fechtewelle in der Sendung Roots, dienstagsabends zwischen 22 und 23 Uhr. Die Dreaming Spires kommen aus Bristol oder Brighton, ich weiß jetzt gar nicht genau, und haben eine CD mit dem Titel Normal Town. Das ist ein bisschen Konzeptalbum, weil es wirklich um das Leben in so einer mittelgroßen Stadt geht. Und das Stück, was ich ausgesucht habe, heißt 21st Century Light Industrial. Das ist ein Gewerbegebiet, in dem die Mitglieder, die ja keine Profimusiker in dem Sinne waren, alle mal irgendwann gearbeitet haben. Die Dreaming Spires und 21st Century Light Industrial von Normal Town.

Joanna Serrat Itarre nennt sich eigentlich nur noch Joanna Serrat. Die kommt aus Katalonien und die Musik ist schon sehr eigenständig, macht schon sehr eigenständige Musik. Und ich finde, ich habe in Uncut gelesen, wie das Stück, was ich spiele, vorgestellt wird, beschrieben wird. Und die schreiben da, am Schluss hört sich das so an, als ob man in einen Aufzugsschacht fällt und Bloody Valentine, mal Bloody Valentine hört. Ein bisschen ist das so. Joanna Serrat und Freewheel von Big Wave.

Die Vandaliers machen den Abschluss beim Festival und das ist auch gut, weil es ist wirklich eine ziemlich raue Cowpunk-Band und die werden ziemlich rocken. Die Sängerin Jenny Rose steht im Mittelpunkt. Jenny Rose ist eine Transfrau und die hat viele Songs darüber geschrieben. Die Band kommt aus Texas. Und der Song, den ich jetzt als erstes spiele, heißt Bible Belt, Entschuldigung, und stammt von der CD Life Behind Bars, das ist die neueste.

Die Ventilators haben durchaus einige Genres, die sie bedienen. Und das Stück, das zweite, was ich ausgesagt habe, das ist eher ein Tex-Mex-Stück. Das heißt Quick to Fire, stammt von einer älteren CD mit dem Titel The Native, The Ventilators.

Vielleicht der bekannteste Musiker beim Static Roots Festival in Oberhausen dieses Jahr ist Leroy Stagger, der in Deutschland ja relativ viel auf Tournee gegangen ist. Und die neue CD von ihm nennt sich Pilgrimage. Und ich habe als erstes Stück den Song Highlands Leaving. Und da geht es um die Highland Clearances, also wie das Hochland in Schottland gesäubert wurde von den Anwohnern sozusagen. Es ging darum, das Land leer zu machen, damit dort Schafzucht betrieben werden konnte. Es fand im 18. bis 19. Jahrhundert statt und war sehr erfolgreich, leider. Leroy Stagger und Highlands Leaving von Pilgrimage. Im Schluss spiele ich noch ein Stück von ihm.

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Vielleicht noch bekannter als Leroy Stagger ist Jerry Joseph, der mit relativ vielen aus der Jam-Band-Szene zusammengespielt hat. Und in Oberhausen wird er zu hören sein mit den Dimpka Brothers. Das sind zwei Brüder, Martin und Adam, die aus Hulta in Småland in Schweden kommen. Jerry Joseph hat mittlerweile 30 Platten rausgebracht. Also ein ziemliches Repertoire, was er zur Verfügung hat. Von 2020 stammt die CD Beautiful Echo und ich spiele Full Body Echo.

Das Telegrus hat so Verbindungen nach Skandinavien, deshalb auch die Musiker Dimka Brothers, aber eine Band, eine reine Band aus Norwegen ist auch dabei, nämlich Silver Lining. Und von deren CD Go Out Nowhere stelle ich vor I Can't Stay.

Die Einwanderer, die aus England in die USA kamen, die hatten alle relativ gleichen Weg. Die kamen großen Ganzen aus Schottland, gingen dann nach Ulster in Irland und zogen dann weiter in die USA. Und eine Stadt dort, die Durchgangsort war, war Bangor, und davon singt Lyra Steggall noch, auch ein Song von der neuen CD Pilgrimage. Ich darf mich verabschieden, vielleicht sieht man sich ja beim Static Roots Festival Oberhausen. Tschüss, bis zum nächsten Mal.

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1: Ich bin David Riemer. Deutschland hat der NATO erneut Verteidigungsausgaben in Rekordhöhe gemeldet. Die Bundesregierung übermittelte für das laufende Jahr einen Betrag von fast 125 Milliarden Euro. Das geht aus Daten hervor, die zum Start des Gipfeltreffens in Ankara veröffentlicht wurden.
2: Gegenüber dem Vorjahr ist das eine Steigerung von rund 25%. Der Anteil der Verteidigungsausgaben am Bruttoinlandsprodukt würde auf etwa 2,7% klettern. Innerhalb der NATO geben damit nur die USA mehr Geld für Verteidigung aus als Deutschland. Die Zahlen sollen beim NATO-Gipfel vor allem den mächtigsten Gast überzeugen. US-Präsident Trump hat erst vor wenigen Tagen wieder die Ausgaben der Europäer kritisiert. Deutschlands Investitionen nannte er lächerlich. In Ankara dürfte sich nun zeigen, ob sich bei beide Seiten aufeinander zubewegen. Aus Berlin Thomas Brockt.
1: Trotz ihrer Verurteilung kandidiert Frankreichs führende rechtsnationale Marine Le Pen für die Präsidentschaftswahl im kommenden Jahr. Sie wolle gegen ihre Verurteilung Revision einlegen und als Kandidatin antreten, sagte sie. Am Nachmittag hatte ein Berufungsgericht Le Pen in einem Verfahren um Scheinbeschäftigung und EU-Gelder schuldig gesprochen. Die Zahl der Drogentoten in Deutschland bleibt auf einem Rekordhoch. Vergangenes Jahr starben über 2100 Menschen an den Folgen ihres Drogenkonsums. Das gab der Bundesdrogenbeauftragte Streeck in Berlin bekannt. Alarmierend dabei, die Opfer werden immer jünger.
3: Sie sind oft jung, risikofreudig und bezahlen dafür mit ihrem Leben. In den letzten 5 Jahren hat sich die Zahl der Todesfälle bei den unter 20-Jährigen fast verdoppelt. Fast jeder 4. Drogentote ist heute jünger als 30. Die Antwort darauf dürfe nicht Betroffenheit sein, sondern mehr Prävention und frühe Hilfsangebote, sagte Streeck. Auffällig ist, dass die jüngeren Drogentoten vor allem Medikamente konsumiert haben. Meist spielt aber auch ein riskanter Mischkonsum von Pillen, Alkohol und anderen Substanzen eine Rolle. Gleichzeitig breiten sich synthetische Opioide wie Fentanyl weiter aus. Tanja Wagner, Nachrichtenredaktion.
1: Erst patzt Lionel Messi, dann rettet er den Weltmeister. In einem Fußballdrama hat Argentinien auch dank seines Superstars das WM-Aus im Achtelfinale gerade noch verhindert. Nach einem 2-Tore-Rückstand drehte Argentinien das Spiel gegen Ägypten in der Schlussphase noch zu einem 3:2 und darf weiter vom 4. Triumph träumen.
4: Und jetzt das Wetter für das Emsland und die Grafschaft Bentheim.
5: In der Nacht ist es meist wechselnd bewölkt, phasenweise auch mal längere Zeit aufgelockert. Die Temperaturen sinken auf 15 bis 17 Grad. Am Mittwoch viele dichte Wolken, gebietsweise auch mal Auflockerungen mit dabei. Es bleibt meist trocken bei bis zu 23 Grad.
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1: Ich bin David Riemer. Deutschland hat der NATO erneut Verteidigungsausgaben in Rekordhöhe gemeldet. Die Bundesregierung übermittelte für das laufende Jahr einen Betrag von rund 125 Milliarden Euro. Das geht aus Daten hervor, die das Verteidigungsbündnis zum Auftakt seines Gipfeltreffens in Ankara veröffentlichte. Innerhalb der NATO geben damit nur die USA mehr Geld für Verteidigung aus als Deutschland. Entschädigungsansprüche und mehr Preistransparenz. Nach jahrelangen Verhandlungen gibt es im EU-Parlament nun eine Mehrheit, um Fluggastrechte zu stärken. Für die Verbraucher, die Ansprüche geltend machen wollen, soll es einfacher werden.
2: Wer aus der EU abfliegt und mindestens 3 Stunden verspätet ankommt, der bekommt gestaffelt nach Entfernung bis zu 600 Euro zurück. Das bleibt beim Alten. Neu ist aber, Airlines müssen künftig innerhalb von 30 Kalendertagen nach Antrag zahlen oder begründen, warum sie das nicht tun. Das gilt auch, wenn der Flug weniger als 2 Wochen vorher gestrichen wird. Außer die Airline trifft keine Schuld, wie bei Unwettern, randalierenden Fluggästen oder Streiks. Aus Brüssel Michael Brandt.
1: Die schwarz-rote Koalition wirbt für eine Verabschiedung des umstrittenen Sparpakets für stabile Krankenkassenbeiträge in dieser Woche im Bundestag und Bundesrat. Unionsfraktionschef Spahn sagte, man sei in ständiger Abstimmung mit den Ländern. Es gehe vor allem um die Krankenhausfinanzierung und die flächendeckende Versorgung. Argentinien hat im Achtelfinale der Fußball-WM einen 0:2 Rückstand gedreht und nach einem Kraftakt das Viertelfinale erreicht. Gegen Ägypten siegte der Weltmeister am Ende 3:2.
3: Gut 70 Minuten läuft alles für Ägypten. Ibrahim macht nach 15 Minuten das 1:0. Kurz danach hält Torwart Schubir einen schwach geschossenen Foul-Elfmeter von Messi. Und nach Sikos 2:0 in Minute 67 riecht es in Atlanta nach Sensation. Aber Romeros Anschlusstreffer in der 79. Minute weckt den Weltmeister. Messi macht 5 Minuten später den Ausgleich, sein 21. WM-Treffer. Und in der 2. Minute der Nachspielzeit köpft Enzo Fernandes den Titelverteidiger ins Viertelfinale. Thomas Thonfeld, Sportredaktion.
1: Im Viertelfinale trifft Argentinien um Superstar Lionel Messi nun auf den Sieger der Partie Schweiz gegen Kolumbien.
4: Und jetzt das Wetter für das Emsland und die Grafschaft Bentheim.
5: In der Nacht ist es meist wechselnd bewölkt, phasenweise auch mal längere Zeit aufgelockert. Die Temperaturen sinken auf 15 bis 17 Grad. Am Mittwoch viele dichte Wolken, gebietsweise auch mal Auflockerungen mit dabei. Es bleibt meist trocken bei bis zu 23 Grad.
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1: Ich bin David Riemer. Nach Attacken auf mehrere Tanker in der Straße von Hormuz hat das US-Militär Ziele im Iran angegriffen. Das US-Regionalkommando spricht von einer Serie heftiger Angriffe. Teheran solle einen hohen Preis für die Attacken auf Handelsschiffe mit zivilen Besatzungen zahlen. Mit dem neuen US-Angriff wächst die Gefahr einer erneuten militärischen Eskalation in der Region. Deutschland hat der NATO erneut Verteidigungsausgaben in Rekordhöhe gemeldet. Die Bundesregierung übermittelte für das laufende Jahr einen Betrag von fast 125 Milliarden Euro. Das geht aus Daten hervor, die zum Start des Gipfeltreffens in Ankara veröffentlicht wurden.
2: Gegenüber dem Vorjahr ist das eine Steigerung von rund 25%. Der Anteil der Verteidigungsausgaben am Bruttoinlandsprodukt würde auf etwa 2,7% klettern. Innerhalb der NATO geben damit nur die USA mehr Geld für Verteidigung aus als Deutschland. Die Zahlen sollen beim NATO-Gipfel vor allem den mächtigsten Gast überzeugen. US-Präsident Trump hat erst vor wenigen Tagen wieder die Ausgaben der Europäer kritisiert. Deutschlands Investitionen nannte er lächerlich. In Ankara dürfte sich nun zeigen, ob sich beide Seiten aufeinander zubewegen. Aus Berlin, Thomas Brockt.
1: Trotz ihrer Verurteilung kandidiert Frankreichs führende rechtsnationale Marine Le Pen für die Präsidentschaftswahl im kommenden Jahr. Das sagte sie am Abend im französischen Fernsehen. Zuvor hatte ein Gericht Le Pen in einem Verfahren um Scheinbeschäftigung und EU-Gelder schuldig gesprochen.
3: Le Pens Ankündigung zu kandidieren ist ein Paukenschlag, denn viele waren fest davon ausgegangen, dass notgedrungen ihr junger Parteichef Jordan Bardella ins Rennen geht. Le Pen aber will ihren Traum, französische Präsidentin zu werden, auf keinen Fall aufgeben. Dafür geht sie voll auf Risiko, denn Juristen sind sich uneins, ob mit Einlegen der Revision nicht wieder der befristete Entzug des passiven Wahlrechts aus erster Instanz greift. Wenn dies der Fall ist, wäre eine Kandidatur nämlich unmöglich, ganz unabhängig davon, was bei der Revision herauskommt. Aus Paris, Michael Evers.
1: Erst patzt Lionel Messi, dann rettet er den Weltmeister. In einem Fußballdrama hat Argentinien auch dank seines Superstars das WM-Aus im Achtelfinale gerade noch verhindert. Nach einem 2-Tore-Rückstand drehte Argentinien das Spiel gegen Ägypten in der Schlussphase noch zu einem 3:2 und darf weiter vom 4. Triumph träumen.
4: Und jetzt das Wetter für das Emsland und die Grafschaft Bentheim.
5: In der Nacht ist es meist wechselnd bewölkt, phasenweise auch mal längere Zeit aufgelockert. Die Temperaturen sinken auf 15 bis 17 Grad. Am Mittwoch viele dichte Wolken, gebietsweise auch mal Auflockerungen mit dabei. Es bleibt meist trocken bei bis zu 23 Grad.
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1: Ich bin David Riemer. Nach den jüngsten Attacken auf mehrere Tanker in der Straße von Hormuz hat das US-Militär Ziele im Iran angegriffen. Das teilte das für den Nahen Osten zuständige Regionalkommando des US-Militärs mit.
2: Die Spannungen sind verschärft. Die USA schlagen heftig zu. 4 bis 5-mal so schwere Bombenangriffe wie vor 10 Tagen, beschrieb ein US-Regierungsbeamter. Auch die Ölsanktionen gegen den Iran wurden wieder in Kraft gesetzt. Damit soll Teheran für die Angriffe auf Handelsschiffe in der Straße von Hormuz bestraft werden. Eine neue militärische Eskalation droht. Der diplomatische Prozess ist in Stocken geraten. Der Iran wirft den USA vor, gegen das bisher erzielte Rahmenabkommen zu verstoßen und droht mit entschlossenen Gegenmaßnahmen. Aus den USA, Tina Eck.
1: Das Europaparlament hat 9 europäischen Fluggastrechten zugestimmt. Eine breite Mehrheit der Abgeordneten stimmte für die Reform, die unter anderem vorsieht, dass Eltern im Flugzeug künftig kostenlos sitzen.